0: mit einem Unentschieden in die Saison gestartet. Die Niedersachsen kamen gegen Kaiserslautern nicht über ein 0:0 hinaus. Eintracht Braunschweig gewann dagegen beim 1. FC Magdeburg mit 6:1 und steht vorerst an der Tabellenspitze. Der VfL Osnabrück unterlag in Heidenheim 3:4, Holstein Kiel spielte in Darmstadt 2:2 unentschieden. Der Karlsruher SC besiegte Arminia Bielefeld mit 2:1. Das waren die Nachrichten. Das Wetter in Deutschland. Überall trocken bei Tiefstwerten von 20 bis 12 Grad. Am Tage meist sonnig, im Norden später mehr Wolken, örtlich Schauer und Gewitter, Höchstwerte 23 Grad auf den nordfriesischen Inseln bis 36 Grad im Rhein-Main-Gebiet. Am Montag wechselhaft, gebietsweise etwas Regen und Gewitter 20 bis 36 Grad und am Dienstag viel Sonne, im Norden Wolken, im Süden Schauer und Gewitter möglich 18 bis 32 Grad. Es ist 2:03 Uhr.
1: Dankeschön für die 3 Minuten Nachrichten. Von mir jetzt der Blick auf die Straßen im Lande. Der Verkehrsservice der ARD Hitnacht beginnt wieder auf der Autobahn 2 Dortmund Richtung Braunschweig. Hier ist zwischen 3 Hannover West und Hannover Lahe wegen Bauarbeiten gesperrt. Die A3 Köln Richtung Oberhausen ist zwischen Kreuz Breitscheid und Kreuz Kaiserberg gesperrt. Die A42 Dortmund Richtung Kamp-Lintfort ist zwischen Herne-Börnig und Horsthausen wegen Bergungsarbeiten gesperrt. Auf der Autobahn 45 Gießen Richtung Hagen ist gesperrt zwischen Dillenburg und Heiger-Borbach. Die A73 ist zwischen Feucht und Nürnberg-Münchener Straße wegen einer Nachtbaustelle gesperrt. Die A96 München Richtung Lindau in Höhe Memmingen-Nord wegen Brückenarbeiten. Und dann die B36, hier ist der Fahrlachtunnel wegen Wartungsarbeiten gesperrt in beiden Richtungen. Gute Fahrt!
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1: Hanne Bauer ist hier in Magdeburg. Ich wünsche einen schönen Sonntag.

Bruce Springsteen, Hungry Heart in der ARD-Hitnacht. Und hungrig auf Krimis ist auch Patricia. Die hat geschrieben, moin, ich lese derzeit die Buchreihe um Cormoran Strike von Robert Galbraith. Also dem Pseudonym von J.K. Rowling. Band 1, der Ruf des Kuckucks. Band 2, der Seidenspinner. Band 3, die Ernte des Bösen. Es gibt wohl insgesamt 7 Bände, sehr gut zu lesen. Tolle Beschreibung der Helden. Aber für mich kommen diese bei Weitem nicht an die skandinavischen Krimis heran. Liebe Grüße von der vorpommerschen Ostseeküste von Patricia. Da grüße ich ganz lieb zurück. J.K. Rowling mit Krimis war mir auch so neu.

0: Just Around the Corner. Hier ist die ARD Hitnacht. Und heute Nacht geht es bei uns ja um Krimis, ja? Chris aus Dortmund hat sich gemeldet mit seinem Tipp.
1: Ja, hallo, Hanno, hier ist der Chris aus Dortmund. Zum Lesestoff würde ich gerne Torg Pötschke empfehlen, ja? Der schreibt so Kriminalgeschichten, meist über Flüchtlinge und gescheiterte Personen, die versuchen, im Leben wieder Fuß zu fassen. Hier in Deutschland, ne? Alles Gute, Chris aus Dortmund. Ciao.
0: Ja, Chris, dankeschön für den Tipp. Und der nächste Anrufer war leider ohne Name.
2: Hallo, ich würde gerne ein Buch vorschlagen, und zwar von dem Autor S.D. Voigt, der aus dem Ruhrgebiet stammt und seine Bücher selbst published. Ära des Verrats über den Anfang der Ukraine-Revolution, bevor es da zum Krieg gekommen ist. Ein ganz spannender, toller Roman und auch noch zwei weitere Anschlussromane zu dem Thema, die super spannend sind und ich wärmstens empfehlen kann. Gibt es übrigens auch als Hörbuch zum Beispiel bei Spotify. Also S.D. Voigt, Ära des Verrats, ein super spannender Krimi.
0: Aha, spannende Lektüre. Also danke auch für diesen Tipp.

Hier ist die ARD-Hitnacht mit unserem Thema Krimi. Und Gerlinde hat geschrieben, moin aus Hamburg. Ich liebe Krimis, meistens skandinavische oder auch italienische und französische. Momentan lese ich Abgeschlagen von Michael Zokos. Handlung spielt in Kiel, wurde auch schon mit Liefers verfilmt. Ich lese immer nachts und höre parallel eure Sendung. Viele Grüße. Und ich grüße ganz lieb zurück nach Hamburg. Und ich finde das immer bewundernswert, wenn beides klappt. Also Radio hören und dabei dann auch noch sich auf die Romanhandlung konzentrieren. Könnte ich wahrscheinlich nicht. 2:20 Uhr ist es.

0: Wir sind mitten in der Nacht. Da darf man schon mal ein bisschen träumen. Dreamer, Ozzy Osbourne in der ARD-Hitnacht. Ja, und wir sind auch mitten in der Nachtsendung. 2.30 Uhr ist es. Halbzeit also für die Sendung. Hier ist der Verkehrsservice in der ARD-Hitnacht. Die A2 Dortmund Richtung Braunschweig ist zwischen Dreieck Hannover West und Hannover Lahe gesperrt. Die A3 Köln Richtung Oberhausen ist zwischen Kreuz Breitscheid und Kreuz Kaiserberg gesperrt. Die A42 Dortmund Richtung Kamp-Lindfürth zwischen Herne-Börnich und Horsthausen. Die A45 Gießen Richtung Hagen ist zwischen Dillenburg und Haiger-Burbach gesperrt. Die A73 ist zwischen Feucht und Nürnberg Münchner Straße wegen einer Nachbaustelle in beiden Richtungen gesperrt. Die A96 München Richtung Lindau in Höhe Memmingen Nord wegen Brückenarbeiten. Und die B36 der Fahrlachtunnel ist wegen Wartungsarbeiten in beiden Richtungen gesperrt. Gute Fahrt!
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0: Mit Hanno Bauer in Magdeburg. Ja, schönen Sonntag uns allen zusammen. Thema heute Nacht: Krimis. Was lesen Sie? Warum? Und was sind die

0: Jay Parker Junior. Ghostbusters. Genau die. Stichpunkt Geisterjäger. Mal sichtbar, mal unsichtbar. Da passt doch bestens der Krimi-Tipp aus Bayern, den wir jetzt vorgestellt bekommen.
1: Ja, grüß Gott. Mein Name ist Hans Hanke. Ich rufe an aus dem bayerischen Schwaben, aus Eichach. Ich habe eine, denke ich, noch nicht bekannte Autorin entdeckt, die ich sehr mag. Die Autorin Gelügen. Und sie schreibt sehr humorvolle Krimis. Nicht immer ganz alles real. Es kommen auch leicht fantastische Komponenten da drin vor. Zum Beispiel in einer kleinen Serie ein unsichtbarer Außerirdischer, der nicht für alle unsichtbar ist und beim Aufklären der Krimis mithilft oder der Verbrechen. Ich habe die Bücher sehr gerne gelesen, verschlungen. Also für mich eine wunderbare Autorin. Verstehe nicht, warum sie nicht bekannter ist. Ich kann sie jedem, der leichte, humorvolle Krimis liebt, nur empfehlen.
0: Ja, Hans aus Eichach empfiehlt also Kate Klügen, also war kaum zu verstehen, hier gerade in der Sprachnachricht Kate Klügen, bei der ein unsichtbarer Außerirdischer bei der Aufklärung des Kriminalfalls hilft. Warum kommt so ein Tipp, der irgendwie doch so ein bisschen nach Pumucke klingt, eigentlich gerade aus Bayern? Hübsch, dass es so ist. Das Dorf steht still und schweigt, heißt das Buch von Kate Klügen.

0: Ingo, Truckerfahrer eines riesigen Monster Trucks in Australien, hat geschrieben: Guten Morgen, Hanno und alle Hörer der ARD Hitnacht. Da ich ja in Australien lebe, höre ich Hörbücher in Englisch und mein absoluter Favorit ist der Autor Jack Olson. Jack Olson ist einer der großen amerikanischen True Crime Autoren und schildert reale Mord-, Vergewaltigungs- und Serienmörderfälle. Und die wurden dann als Hörbücher von Kevin Pierce eingesprochen, aber eben in Englisch. Aber heute gibt's mal keine Gänsehaut, sondern ARD Hitnacht im Radio mit Hanno Bauer und mit Kaffee. Wie du im Foto siehst, sind die Füße schon hochgelegt und der Kaffee ist ein Genuss. Ingo, ganz liebe Grüße in die Schlafkoje da down under. Das heißt, da hängt man doch dann quasi vom Boden Richtung Decke, oder?
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0: Nee, auf dem Foto sieht es dann doch richtig rum aus. Verstehe ich nicht.

0: Hier ist die ARD Hitnacht und aus der Oberpfalz schreibt Claudia ein Hallo und guten Abend. Ich bin Hörbuchleserin aus der Oberpfalz. Aktuell ist bei mir hoch im Kurs Andreas Schröffel, seine Bierbrauer-Krimis rund um Sanctus in München und Susanne Hanika, die Morde am Campingplatz nähe Regensburg. Überall bayerischer Dialekt enthalten, aber ich denke, es versteht doch jeder. Ganz liebe Grüße. Also Hörbücher, das ist ja auch mal was, um die Nacht zu verbringen. Allerdings natürlich nicht, während man nebenher diese Sendung hört.
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0: Ganz liebe Grüße zurück, Claudian, in die Oberpfalz. Wir lassen hier die Musik weiterlaufen. Let the music play. Barry White jetzt in der ARD-Hitnacht.
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1: Um 3 Uhr mit Felix Sprung. Die Aufhebung des Sonntagsfahrverbots für Lkw in einigen Bundesländern wegen des Niedrigwassers in mehreren Flüssen stößt auf ein geteiltes Echo. Kritik kommt von der Umweltorganisation BUND. Aus der Nachrichtenredaktion Henning Knipp.
2: Die Verlagerung von Transporten auf die Straße belaste Mensch und Klima, hieß es vom BUND. Besser seien eine Stärkung der Schiene und eine Anpassung der Binnenschifffahrt. Bundesverkehrsminister Bilger verteidigte dagegen die Entscheidung, das Niedrigwasser beeinträchtige den Warentransport massiv. Unternehmen bräuchten jetzt Flexibilität und zusätzliche Möglichkeiten, so Bilger. Der Bundesverband der deutschen Industrie begrüßte die Entscheidung. Das könne die Auswirkungen des Niedrigwassers abmildern. Neben Niedersachsen erlauben vorerst auch Nordrhein-Westfalen, Rheinland-Pfalz und das Saarland Fahrten von Lkw an Sonn- und Feiertagen.
1: Auf bestimmte Vereine in Deutschland könnten bald höhere Steuern zukommen. Verschiedene Medien berichten übereinstimmend über einen entsprechenden Entwurf des Bundesfinanzministeriums. Demnach will Minister Klingbeil die Freibeträge für steuerpflichtige Vereine deutlich senken. Dabei geht es etwa um Vereine mit wirtschaftlichen Interessen, etwa Wirtschaftsverbände. Nicht betroffen wären gemeinnützige Vereine wie kleine Sportvereine. Wer in Paris mit einem E-Scooter durch die Stadt fahren will, muss ab sofort einen Helm tragen. Die Polizei reagiert damit nach eigenen Angaben auf die gestiegene Zahl an Unfällen. Neben dem Helm muss auch eine Warnweste oder andere reflektierende Ausrüstung oder Kleidung getragen werden. Die Helmpflicht gilt für private E-Scooter. Leih-E-Roller sind in Paris bereits seit 2023 nicht mehr erlaubt. Zum Saisonbeginn in der zweiten Bundesliga hat Wolfsburg einen Sieg verpasst. Der Bundesliga-Absteiger kam gegen den 1. FC Kaiserslautern nur zu einem 0:0. Aus der Sportredaktion Mats Nicholson.
3: Fast 30 Jahre nach ihrem letzten Zweitligaspiel haben die Wolfsburger zu spüren bekommen, wie kompliziert diese Liga ist. Nur in der ersten Hälfte hatte der VfL gute Torchancen. Auch der Gast aus Kaiserslautern kam zu Möglichkeiten und freut sich über einen Auswärtspunkt zum Saisonbeginn. Der erste Tabellenführer kommt aus Braunschweig. Es sei denn, ein Team schießt am Zweitligasonntag ebenfalls 6 Tore. Die Braunschweiger gewannen 6:1 in Magdeburg. Bundesliga-Absteiger Heidenheim besiegte Aufsteiger Osnabrück 4:3. Darmstadt und Kiel trennten sich 2:2. Karlsruhe gewann 2:1 gegen Bielefeld.
1: Das waren die Nachrichten. Das Wetter in Deutschland überall trocken bei Tiefstwerten von 20 bis 12 Grad. Am Tage meist sonnig, im Norden später mehr Wolken, örtlich Schauer und Gewitter, Höchstwerte.

0: 23 Grad auf den nordfriesischen Inseln bis 36 Grad im Rhein-Main-Gebiet. Am Montag wechselhaft, gebietsweise etwas Regen und Gewitter, 20 bis 36 Grad. Am Dienstag viel Sonne, 18 bis 32 Grad. Es ist 3.03 Uhr.
1: Schönen Dank fürs 3-Minuten-Nachrichten-Update. Von mir der Blick auf die Straßen im Lande. Hier ist der Verkehrsservice der ARD-Hitnacht. Die A2 Dortmund Richtung Braunschweig ist zwischen Dreieck Hannover West und Hannover Lahe gesperrt. Die A3 Köln Richtung Oberhausen ist zwischen Kreuz Breitscheid und Kreuz Kaiserberg wegen Bauarbeiten ebenfalls das ganze Wochenende noch gesperrt. Die A42 Dortmund Richtung Kamp-Lintfort ist zwischen Herne-Birnig und Horsthausen wegen Bergungsarbeiten gesperrt. Dann auf der Autobahn 45 Gießen Richtung Hagen wird eine Brücke geprüft, deswegen ist zwischen Dillenburg und Heiger-Burbach gesperrt. Die A73 ist zwischen Feucht und Nürnberg-Münchener Straße wegen einer Nachtbaustelle in beiden Richtungen gesperrt. Die A96 München Richtung Lindau ist in Höhe Memmingen-Nord wegen Brückenarbeiten gesperrt. Und B36, der Fahrlach-Tunnel, ist wegen Wartungsarbeiten in beiden Richtungen gesperrt. Ihnen unterwegs eine muntere Fahrt durch die Nacht mit der richtigen Sendung im Radio.
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1: Hanno Bauer ist hier in Magdeburg. Ich wünsche einen schönen Sonntag.

Gipfeltreffen der jungen, wilden Musiker. Hier bei uns in der ARD-Hitnacht. Die Traveling Wilburys hatten wir gerade mit End of the Line. Und wir machen doch weiter mit ein paar Jungs. Take That nämlich mit Patience und Caught in the Act, Babe, sind auch gleich noch mit dabei.

0: Susanna hört die ARD-Hitnacht auf ihren Frequenzen in Bayern. Und sie hat geschrieben, zum Thema Krimi kann ich die Kommissar-Hirschberg-Reihe von Jessica Müller empfehlen. Sie spielen in der Nähe von München. Eine der Protagonisten ist eine englische Lady, die mit ihren skurrilen Vorstellungen sehr viel Humor in die Krimis bringt. Ich habe die Reihe viel beim Nordic Walking gehört und verwirrte mit meinem Gelächter entgegenkommende Menschen. Genial. Susanne, ganz liebe Grüße zurück und einfach nichts draus machen, wenn die Menschen auch jemanden sehen, der ihnen entgegenkommt und beim Nordic Walking lacht. Das kann ja nur ein gutes Zeichen sein. Also, schöne Hörbücher offensichtlich. Die Krimis von Jessica Müller.
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0: Aha, die Angel Eyes. Sehr muntere Augen offensichtlich. Und offensichtlich auch gebraucht, um gute Krimis zu lesen. Uwe aus dem Erzgebirge hatte uns für diese Nacht sein Thema vorgeschlagen. Mach doch mal eine ARD-Hitnacht über die besten Krimi-Tipps, weil doch so viele Menschen so gerne lesen. Egal, ob jetzt im Urlaub, daheim oder auch bei der Nachtschicht. Wenn's denn passt da in der Nachtschicht. Und Uwe hat natürlich auch selbst seinen ganz persönlichen Favoriten.
1: Hier ist Uwe Grossmann aus Bärenstein im Erzgebirge. Mein Lieblings-Krimi-Autor ist Joachim Bräunig aus Annaberg-Buchholz mit seiner Krimi-Reihe um Herrn Hauptkommissar Ullmann. Spannend erzählt, er hat bereits 19 Bücher geschrieben. Sein aktueller Roman heißt Die Zeichen des Serientäters. Kann ich jedem empfehlen, der Bahnfilm-Fan ist. Das Buch Die Macht des Alkohols und der Gier. Da geht es um einen spannenden Krimi, um die Rügensche Bäderbahn.
0: Wunderbar. Joachim Bräunig, also der Autor aus Annaberg-Buchholz, muss man sich mal merken, den Namen und vielleicht mal danach schauen. Uwe aus dem Erzgebirge hatte den Tipp. Und der nächste Uwe, der sich gemeldet hat, ist Streifenfahrer Uwe aus Zeitz. Und er hat geschrieben, meine Lieblingsbücher sind die Bücher des Schwedenpaares Sjöwall und Valhö mit Titeln wie Der lachende Polizist oder Der Mann auf dem Balkon. Absolut lesenswert und super spannend. Schönen Gruß, euer Uwe. Und Uwe, ich grüße ganz lieb zurück und wünsche natürlich eine ruhige Nachtschicht bei der Streife in und um Zeitz.
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0: 3.30 Uhr ist es. Der Blick auf die Straßen wieder im Verkehrsservice in der ARD-Hitnacht. Die A1 ist zwischen Kreuz Hamburg-Ost und Barsbüttel nach einem Unfall in beiden Richtungen gesperrt. Die A2 Dortmund Richtung Braunschweig ist zwischen Dreieck Hannover-West und Hannover-Lahe das Wochenende über wegen Bauarbeiten gesperrt. Die A3 Köln Richtung Oberhausen ist zwischen Kreuz Breitscheid und Kreuz Kaiserberg wegen Bauarbeiten gesperrt. Die A42 Dortmund Richtung Kamp-Lindfort ist zwischen Herne-Birnig und Horsthausen ebenfalls wegen Bergungsarbeiten gesperrt. Die A45 Gießen Richtung Hagen ist zwischen Dillenburg und Haiger-Burbach bis morgen 5 Uhr gesperrt. Dort wird eine Brücke geprüft. Die A73 ist zwischen Feucht und Nürnberg-Münchener Straße wegen einer Nachtbaustelle in beiden Richtungen zu. Die A96 München Richtung Lindau ist in Höhe Memmingen-Nord wegen Brückenarbeiten gesperrt. Und dann noch B36, der Fahrlachttunnel, ist wegen Wartungsarbeiten in beiden Richtungen gesperrt. Gute Fahrt!
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0: Für alle Munteren oder die, die gerade munter werden. Kommt jetzt Jennifer Rush, Ring of Ice. Hanno Bauer ist hier in Magdeburg. Ich wünsche einen schönen Sonntag.

0: James Blunt ist das hier in der ARD-Hitnacht. Und hier kommt eine E-Mail von Petra und Ottmar aus dem schönen Frankenland, die geschrieben haben: Lieber Hanno, dein Thema heute trifft mich total, also mich, Petra. Da ich sehr gerne und sehr viel lese, empfehlen kann ich etwas Humoriges. Der Donnerstags-Mordclub. In einer luxuriösen Seniorenresidenz spielt das Ganze. Da treffen sich immer 4 Bewohner jeden Donnerstag. Und zwar Elisabeth, geheimnisvoll und äußerst clever, mit einer Vergangenheit als Geheimagentin. Ron, ehemaliger Gewerkschafter. Ibrahim, ein pensionierter Psychiater. Und Joyce, eine ehemalige Krankenschwester. Und die 4 beschäftigen sich aus Spaß mit alten, ungelösten Mordfällen. Und dann passiert doch tatsächlich ein Mord in ihrem Umfeld. Und aus dem Hobby wird eine echte Mordermittlung. Das Besondere, die 4 sind zwar Senioren, aber keineswegs hilflos, weil sie eben Lebenserfahrungen haben, Kontakte und unterschiedliche Fähigkeiten. Das macht sie zu ganz ungewöhnlichen Ermittlern. Ein super Roman. Und der erste Roman davon, der wurde sogar mal von Chris Columbus verfilmt mit Starbesetzung wie Helen Mirren und Pierce Brosnan. Ja, unser Tipp ist das. Wir haben dich die ganze Zeit noch auf der Terrasse gehört und grüßen alle Hörer der Hitnacht. Habt eine gute Zeit. Liebe Grüße aus dem schönen Frankenland von Petra und Ottmar. Ich grüße ganz lieb zurück. Dankeschön für diesen Tipp. Also, der Donnerstags-Mordclub, gerade empfohlen. Bestimmt ein gutes Buch.
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0: nicht.
1: Aber nicht nur die Mimi geht ohne Krimi nie ins Bett, auch Markus ist so einer, der gerne Krimis liest.
2: Ja, hallo, hier ist der Markus. Ich wollte auch noch einige Tipps gern loswerden für die Krimi-Nacht. Zwei amerikanische bzw. kanadische Autoren, Sidney Sheldon mit super guten Büchern, Alex Haley ist der Kanadier. Und dann noch ein Franzose, Christophe Grange, zum Beispiel die Purpurnen Flüsse. Das sind super gute Krimis und die ich gerne empfehlen möchte. Ich wünsche noch eine schöne Nacht.
1: Ich wünsche auch eine schöne Nacht. Dankeschön, Markus.
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0: Ganz, ganz viele Hörerinnen und Hörer lesen während der Nachtsendung der ARD Hitnacht Krimis. Und das ist heute unser Thema dieser Sendung.
1: Ich lese sehr gerne die von Arthur Conan Doyle, die Sherlock Holmes-Reihe. Und auch von der Charlotte Link, die Krimis, speziell die Kate Linville-Reihe. Ansonsten lese ich auch alles querbeet, so wie die eine ältere Dame das beschrieben hat, weil ich auch nachts der Schlafstörungen habe. Und ich lese deswegen nachts sehr gern und höre nebenbei eure schöne Sendung.
0: Ja, dankeschön und schönen Gruß zurück nach Rostock für diesen Büchertipp. Krimis heute unser Thema der Hitnacht.

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1: Um 4 Uhr mit Felix Sprung. Die Aufhebung des Sonntagsfahrverbots für Lkw in einigen Bundesländern wegen des Niedrigwassers in mehreren Flüssen stößt auf ein geteiltes Echo. Kritik kommt von der Umweltorganisation BUND. Aus der Nachrichtenredaktion Henning Knipp.
2: Die Verlagerung von Transporten auf die Straße belaste Mensch und Klima, hieß es vom BUND. Besser seien eine Stärkung der Schiene und eine Anpassung der Binnenschifffahrt. Bundesverkehrsminister Bilger verteidigte dagegen die Entscheidung, das Niedrigwasser beeinträchtige den Warentransport massiv. Unternehmen bräuchten jetzt Flexibilität und zusätzliche Möglichkeiten, so Bilger. Der Bundesverband der deutschen Industrie begrüßte die Entscheidung. Das könne die Auswirkungen des Niedrigwassers abmildern. Neben Niedersachsen erlauben vorerst auch Nordrhein-Westfalen, Rheinland-Pfalz und das Saarland Fahrten von Lkw an Sonn- und Feiertagen.
1: Der Deutsche Wetterdienst hat für den heutigen Sonntag eine Hitzewarnung herausgegeben. Betroffen sind demnach weite Teile des Landes. Aus der Nachrichtenredaktion Ronald Lessig.
3: Der Hitzealarm gilt ab 11 Uhr und vor allem für den Südwesten und Süden von Deutschland. Betroffen sind demnach Gebiete in Bayern, Baden-Württemberg, Hessen und Rheinland-Pfalz. Dort werden Schattentemperaturen um 35 Grad erwartet. Diese Hitzebelastung könne für Menschen gefährlich werden und zu Problemen mit der Gesundheit führen, warnen die Experten. Sie rufen deshalb dazu auf, ausreichend Wasser zu trinken und die Innenräume kühl zu halten. Eine durchgreifende Wetteränderung und Abkühlung ist nach Angaben der Meteorologen erst einmal nicht in Sicht.
1: Die Explosion einer Drohne in der Nähe einer wichtigen Gaspipeline in Bulgarien hat zu diplomatischen Verstimmungen geführt. Nach einer ersten Untersuchung der Trümmer hieß es aus dem bulgarischen Verteidigungsministerium, es handle sich um einen Drohnentyp, der häufig von ukrainischen Streitkräften verwendet werde. Daraufhin bestellte das bulgarische Außenministerium für morgen die ukrainische Botschafterin ein. Kiew bestritt, vorsätzlich eine Drohne nach Bulgarien gelenkt zu haben. In der zweiten Fußball-Bundesliga ist der VfL Wolfsburg mit einem Unentschieden in die Saison gestartet. Die Niedersachsen kamen gegen Kaiserslautern nicht über ein 0:0 hinaus. Eintracht Braunschweig konnte dagegen im ersten Spiel einen deutlichen Sieg verbuchen. Die Eintracht gewann beim 1. FC Magdeburg mit 6:1 und steht vorerst an der Tabellenspitze. Der VfL Osnabrück unterlag in Heidenheim 3:4. Holstein Kiel spielte in Darmstadt 2:2 unentschieden. Der Karlsruher SC besiegte Arminia Bielefeld mit 2:1. Das waren die Nachrichten. Das Wetter in Deutschland, am Tage meist sonnig, im Norden später mehr Wolken, örtlich Schauer und Gewitter. Höchstwerte 23 Grad auf den nordfriesischen Inseln bis 36 Grad im Rhein-Main-Gebiet. Am Montag 20 bis 36 Grad. Es ist 4.03 Uhr.
4: Schönen Dank für die aktuellen Nachrichten. Von mir jetzt die aktuellen Verkehrsnachrichten im Verkehrsservice der ARD Hitnacht. Die Autobahn 1 ist zwischen Kreuz Hamburg-Ost und Barsbüttel nach einem Unfall in beiden Richtungen gesperrt. Dann kommen die Baustellen. A2 Dortmund Richtung Braunschweig. Hier ist zwischen Dreieck Hannover West und Hannover Lahe bis morgen gesperrt. Die A3 Köln Richtung Oberhausen ist zwischen Kreuz Breit

0: Scheid und Kreuz-Kaiserberg wegen Bauarbeiten bis morgen früh gesperrt. Die A45 Gießen Richtung Hagen ist zwischen Dillenburg und Haiger-Burbach bis morgen früh 5 Uhr gesperrt. Dort wird eine Brücke geprüft. Die A73 ist zwischen Feucht und Nürnberg-Münchener Straße wegen einer Nachtbaustelle in beiden Richtungen gesperrt. Und die Autobahn 96 nach München Richtung Lindau. Die ist in Höhe Memmingen-Nord wegen Brückenarbeiten gesperrt. Gute Fahrt in den Sonntag hinein.
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0: Die 5. Stunde des Sonntags beginnt jetzt schon. Hanno Bauer ist hier in Magdeburg. Ich grüße schön und wünsche natürlich einen schönen Tag, aber erstmal noch ein paar schöne Nachtstunden. Diese hier beginnt jetzt mit Mike and the Mechanics.

0: Patrick hatte auch so ein Dancing in the City. Beziehungsweise eigentlich am Strand, nicht in der Stadt. Er hat geschrieben, Moin Hanno, ich sitze nach einer Mega-Strandfeder immer noch auf dem Balkon meiner Ferienwohnung auf der Insel Borkum und höre entspannt die ARD-Hitnacht. Ich möchte gerne meine Familie und Freunde in Krefeld grüßen. Liebe Grüße, Patrick. Und der Gruß ist ausgerichtet.
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0: So schöne Musik. Adele, Someone Like You in der ARD Nacht. Und die nächste E-Mail an uns beginnt mit einer sehr schönen Überschrift. Moin, Hanno und Welt, hat Angela nämlich geschrieben. Und weiter geht's. Zu meiner Bonner Zeit lief die Originalserie Mord mit Aussicht. Tolle Satire und die Eifeldrehorte. Ach, alles wunderschöne Tourenziele. Oh ja, die Schmunzelkrimis. Alle Staffeln der Serie mit allen Krimifolgen gibt's ja übrigens zu sehen in der ARD Mediathek. Ganz liebe Grüße zurück nach Wildeshausen an Angela, die geschrieben hat, und an ihren Mann natürlich auch. Und auch Elke aus Ludwigshafen sagt, sie liest weniger, hört bzw. schaut aber Krimis sehr gerne.
1: Hallo lieber Hanno, hallo liebe Rasio-Familie. Hier ist Elke aus Ludwigshafen. Und zu dem Thema Krimi muss ich einfach sagen, dass ich es natürlich nicht lese, weil ich halt diese Sehbehinderung habe. Aber ich gucke es manchmal am Fernsehen und mir gefällt sehr gut Der Kommissar und die Alpen. Das ist ein italienischer Krimi. Und mir gefällt der Kommissario Simone, weil der etwas unartig ist und seinen eigenen Kopf hat. Aber auch es sehr nett ist, dass er immer mit seiner verstorbenen Frau noch spricht. Das finde ich sehr gut. Und dass er diese italienischen Vorschriften einfach so ein bisschen missachtet und trotzdem zum Ziel kommt. In diesem Sinne wünsche ich Buonasera und liebe Grüße an alle. Bis dann.
0: Elke aus Ludwigshafen, immer dabei in unserer Radiofamilie hier der ARD-Hitnacht. 4:20 Uhr ist es. Schönen Gruß zurück nach Ludwigshafen.

0: 4.30 Uhr ist es Zeit für den Verkehrsservice in der ARD-Hitnacht. Die Autobahn 1 ist zwischen Kreuz Hamburg-Ost und Barsbüttel nach einem Unfall in beiden Richtungen gesperrt. Jetzt kommen die Baustellen. Die A2 Dortmund Richtung Braunschweig ist zwischen Dreieck Hannover-West und Hannover-Lahe bis morgen 5 Uhr wegen Bauarbeiten gesperrt. Die A3 Köln Richtung Oberhausen ist zwischen Kreuz Breitscheid und dem Kreuz Kaiserberg wegen Bauarbeiten bis morgen früh gesperrt. Die A45 Gießen Richtung Hagen ist zwischen Dillenburg und Heiger-Burbach gesperrt. Dort wird eine Brücke geprüft. Die Autobahn 73 ist zwischen Feucht und Nürnberg-Münchener Straße wegen einer Nachtbaustelle gesperrt in beiden Richtungen. Bis ca. 8 Uhr wird es noch dauern. Umleitung hier ist eingerichtet. Und die Autobahn 96 noch München Richtung Lindau. Hier ist in Höhe Memmingen-Nord wegen Brückenarbeiten gesperrt. Ihnen eine gute Fahrt durch die Nacht.
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0: Und die Musik kommt jetzt von Madonna. La Isla Bonita. Hanno Bauer ist hier in Magdeburg. Hallöchen.

0: So ist das für alle, die Nachtschicht haben. She works hard for the money. Passt doch bestens dazu für alle Frauen auf der Nachtschicht. Hier ist die ARD Hitnacht und Doris ist wach, aber nicht, weil sie Nachtschicht hat, sondern weil sie in Australien wohnt und dort der Tag schon weit fortgeschritten ist. Und sie hat geschrieben, hallo liebes Hitnacht-Team, ich lese meistens englische Krimis, aber die beste deutsche Serie ist Kate Greenville-Serie von Charlotte Link. Ich habe mir schon viele Nächte um die Ohren geschlagen, nur um die Bücher fertig zu lesen. Und dann natürlich noch die Jack Logan-Serie, die in Schottland spielt. Manchmal brutal, aber auch witzig. Danke. Schöne Sendung ist das, Doris aus West-Australia. Dann grüße ich ganz lieb zurück. Dankeschön fürs Zuhören in der weiten Ferne.
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nach Doris in West Australia sogar noch Musik aus Australien dazu mit Empire of the Sun. We are the people. So klingt die ARD-Hitnacht. Bei uns ist es 4.47 Uhr. Keine Viertelstunde mehr bis 5. Und das hier ist Musik aus den 80er Jahren. Carly Simon, nämlich All I Want Is You.

Just Another Day. Ah ja, Another Day hat seine 5. Stunde ja fast schon komplettiert. Heute ist Sunday, also Sonntag, der 9. August. Und nach Franz Gall ist erst einmal die 5 Uhr Nachrichtenzeit, bevor es dann gemeinsam in die 6. Stunde des Tages geht. Und damit ja auch schon fast in den Morgen.

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1: Um 5 Uhr mit Felix Sprung. Die Aufhebung des Sonntagsfahrverbots für Lkw in einigen Bundesländern wegen des Niedrigwassers in mehreren Flüssen stößt auf ein geteiltes Echo. Kritik kommt von der Umweltorganisation BUND. Aus der Nachrichtenredaktion Henning Knipp.
2: Die Verlagerung von Transporten auf die Straße belaste Mensch und Klima, hieß es vom BUND. Besser seien eine Stärkung der Schiene und eine Anpassung der Binnenschifffahrt. Bundesverkehrsminister Bilger verteidigte dagegen die Entscheidung, das Niedrigwasser beeinträchtige den Warentransport massiv. Unternehmen bräuchten jetzt Flexibilität und zusätzliche Möglichkeiten, so Bilger. Der Bundesverband der deutschen Industrie begrüßte die Entscheidung. Das könne die Auswirkungen des Niedrigwassers abmildern. Neben Niedersachsen erlauben vorerst auch Nordrhein-Westfalen, Rheinland-Pfalz und das Saarland Fahrten von Lkw an Sonn- und Feiertagen.
1: Die Explosion einer Drohne in der Nähe einer wichtigen Gaspipeline in Bulgarien hat zu diplomatischen Verstimmungen geführt. Nach einer ersten Untersuchung der Trümmer hieß es aus dem bulgarischen Verteidigungsministerium, es handle sich um einen Drohnentyp, der häufig von ukrainischen Streitkräften verwendet werde. Daraufhin bestellte das bulgarische Außenministerium für morgen die ukrainische Botschafterin ein. Ein vor rund 2 Wochen im Niger entführter Deutscher ist offenbar wieder frei. Wie das Verteidigungsministerium des Nachbarlandes Algerien mitteilte, wurde der Mann von der algerischen Armee an der Grenze in Empfang genommen. Den Angaben zufolge war der Deutsche von einer bewaffneten kriminellen Gruppe entführt worden. Das Auswärtige Amt in Berlin warnt vor Reisen in den Niger. Das Land wird seit Jahren von Gewalt durch Dschihadistengruppen erschüttert. VfL Wolfsburg hat einen Sieg zum Saisonbeginn in der zweiten Bundesliga verpasst. Der Bundesliga-Absteiger kam gegen den ersten FC Kaiserslautern nur zu einem 0:0. Aus der Sportredaktion Mats Nicholsen.
3: Fast 30 Jahre nach ihrem letzten Zweitligaspiel haben die Wolfsburger zu spüren bekommen, wie kompliziert diese Liga ist. Nur in der ersten Hälfte hatte der VfL gute Torchancen. Auch der Gast aus Kaiserslautern kam zu Möglichkeiten und freut sich über einen Auswärtspunkt zum Saisonbeginn. Der erste Tabellenführer kommt aus Braunschweig. Es sei denn, ein Team schießt am Zweitligasonntag ebenfalls 6 Tore. Die Braunschweiger gewannen 6:1 in Magdeburg. Bundesliga-Absteiger Heidenheim besiegte Aufsteiger Osnabrück 4:3. Darmstadt und Kiel trennten sich 2:2. Karlsruhe gewann 2:1 gegen Bielefeld.
1: Das waren die Nachrichten. Das Wetter in Deutschland. Am Tage meist sonnig, im Norden später mehr Wolken, örtlich Schauer und Gewitter, Höchstwerte 23 Grad auf den nordfriesischen Inseln bis 36 Grad im Rhein-Main-Gebiet. Am Montag wechselhaft, gebietsweise etwas Regen und Gewitter, 20 bis 36 Grad, am Dienstag 18 bis 32 Grad. Es ist 5:03 Uhr.
4: Dankeschön für die letzten Nachtnachrichten. Von mir jetzt der Blick auf die Straßen im Lande. Hier ist der Verkehrsservice in der ARD-Hitnacht. Die A1 ist zwischen Kreuz Hamburg-Ost und Barsbüttel nach einem Unfall in beiden Richtungen gesperrt. Dann geht's weiter auf der Autobahn 2 Dortmund Richtung Braunschweig. Hier ist zwischen Dreieck Hannover West und Hannover Lahe gesperrt. Die A3 Köln Richtung Oberhausen ist zwischen Kreuz Breitscheid und Kreuz Kaiserberg gesperrt. A7 Flensburg Richtung Hamburg, hier ist zwischen Dreieck Hamburg Nordwest und Stellingen nach einem Unfall gesperrt. Die Autobahn 45 Gießen Richtung Hagen ist zwischen Dillenburg und Haiger-Burbach noch bis morgen ca. 5 Uhr gesperrt, dort wird eine Brücke geprüft. Die Autobahn 73 ist zwischen Feucht und Nürnberg-Münchener Straße wegen einer Nachtbaustelle bis ca. 8 Uhr in beiden Richtungen gesperrt. Und dann noch eine halbe Stunde Sperrung auf der Autobahn 96, München Richtung Lindau. Hier ist in Höhe Memmingen, Nordningen nämlich wegen Brückenarbeiten gesperrt. So, gute Fahrt Ihnen in den Sonntagmorgen.

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0: zum Schreien. Rock Your Baby, George McRae in der ARD-Hitnacht. Und zum Schreien auch das Foto, das mir Elke aus Ludwigshafen gesendet hat ins Studio. Sie hat geschrieben, gute Nacht später, und hat geschrieben, hallo Hanno, von meiner Dachterrasse sehe ich jeden Tag dieses goldige Eichhörnchen, das da in der Astgabel sein Schläfchen macht. Heute konnte ich es mal fotografieren. Nach Ende der Sendung hänge ich dann auch ab. Gott sei Dank nicht in einer Astgabel. Schönen Sonntag wünsche ich. Liebe Grüße von Elke aus Ludwigshafen. Oh, und was für ein starkes Foto. Also aus der Dachterrasse dann runter fotografiert, so ein bisschen in den Baum rein. Und dort also eine Astgabel, wo einfach so wie drüber gehängt ein Eichhörnchen drinnen liegt und da sein Nickerchen hält. Wunderbar, so ein Foto, also ganz genial. Und auch noch so gestochen scharf. Herzlichen Dank fürs Foto hier zu mir ins Nachtstudio. Hier ist die ARD Hitnacht.
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0: Auch für schlafende Eichhörnchen.

Hier ist die ARD-Hitnacht mit einer aktuellen Warnmeldung. Es gibt nämlich einen Falschfahrer auf der Bundesstraße 10 zwischen Göppingen Zentrum West und Süßen Süd. Ist ein Falschfahrer gemeldet worden, bitte ganz rechts fahren, nicht überholen. Achtung, ein Falschfahrer auf der Bundesstraße 10 zwischen Göppingen Zentrum West und Süßen Süd ist ein Falschfahrer auf der Straße.

5.16 Uhr ist es. Achtung, ich wiederhole noch einmal die Warnung vor dem Falschfahrer. Vorsicht bitte, auf der Bundesstraße 10 zwischen Göppingen, Zentrum West und Süßen Süd ist ein Falschfahrer gemeldet worden. Bitte ganz rechts fahren, nicht überholen. Auf der B10 zwischen Göppingen, Zentrum West und Süßen Süd ist ein Falschfahrer unterwegs. Vorsicht hier in beiden Richtungen. Weiter geht's bei uns musikalisch mit In Excess. Beautiful Girl.

Juanes trauert hier noch ein bisschen mit seinem Camisa Negra. Bei uns Grund zur Freude, denn auf der Bundesstraße 10 ist die Welt wieder sicherer geworden. Kein Falschfahrer mehr zwischen Göppingen Zentrum West und Süßen Süd, fahren alle wieder in die richtige Richtung.

0: Steve Winwood, Higher Love. Zum Start in den Sonntagmorgen hinein. 5.30 Uhr ist es knapp noch und damit der Blick auf die Straßen im Lande. Hier ist der Verkehrsservice in der ARD-Hitnacht. Die Autobahn 1 ist zwischen Kreuz Hamburg-Ost und Barsbüttel nach einem Unfall in beiden Richtungen gesperrt. Das Wochenende über gesperrt ist die Autobahn 2 Dortmund Richtung Braunschweig und zwar zwischen Dreieck Hannover-West und Hannover-Lahe. Das Ganze bis morgen früh, circa 5 Uhr. Die Autobahn 3 Köln Richtung Oberhausen ist zwischen Kreuz Breitscheid und dem Kreuz Kaiserberg wegen Bauarbeiten bis morgen früh gesperrt. Die A45 Gießen Richtung Hagen ist zwischen Dillenburg und Haiger-Burbach gesperrt. Hier wird eine Brücke geprüft. Die Autobahn 73 ist zwischen Feucht und Nürnberg Münchener Straße wegen einer Nachtbaustelle gesperrt. Wohl noch bis 8 Uhr in beiden Richtungen. Umleitung hier ist eingerichtet.
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0: Peter Schilling in der ARD-Hitnacht. Nach Titanic-Eisberg sieht es ja nun heute gerade nicht aus. Also vom Wetter sowieso nicht. Und Björn hat geschrieben, moin lieber Hanno, ich wünsche dir und der Radiofamilie einen erholsamen Sonntag. Besonders wichtig, passt gut auf euch auf und auf andere, da die Temperatur ja gerade Achterbahn des Sommers rauf und runter fährt. Grüße auch an Plappi, deinen Assistenten im Studio. Ja, Plappi freut sich. Liebe Grüße aus dem noch angenehmen Essen, der Björn. Und ich grüße ganz lieb zurück und wünsche einen schönen Sonntag.
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Foreigner. Urgent. Urgent, sei Notfall. Und mit Notfällen ist auch gleich wieder Rettungshubschrauberpilotin Daniela beschäftigt. Sie hat sich auch schon gemeldet, hat geschrieben: Guten Morgen, Hanno, ich sitze bei einer frisch gebrühten Tasse Kaffee und höre den Rest der ARD-Hitnacht. Leider konnte ich die Sendung nur zu Anfang und jetzt am Ende hören, weil ich gleich wieder Dienst auf dem Rettungsheli habe. In den letzten Tagen hatten wir leider wieder viele Einsätze wegen schwerer Unfälle mit E-Bikes und E-Rollern. Ich appelliere deswegen an alle Nutzer, bitte fahrt umsichtig. Ich wünsche dir, Hanno, und der weltweiten Radiofamilie einen schönen Sonntag, einen guten Start in die Woche und ich freue mich sehr auf die nächste Hitnacht. Dani, liebe Luftretterin, ich wünsche ganz viel Kraft bei der Arbeit heute und natürlich wenig Urgencies und wenn, dann nur mit gutem Ausgang.

You came, singt hier noch Kim Wild, während es für mich schon heißt Aufbruch in den Sonntagmorgen. Die ARD-Hitnacht endet gleich. Ich bin Hanne Bauer, wünsche einen schönen Sonntag.

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1: Um 6 Uhr mit Claudia Drews. In 4 Bundesländern dürfen heute Lkw auf den Straßen fahren. Das Sonntagsfahrverbot ist ausgesetzt. Nordrhein-Westfalen, Rheinland-Pfalz, das Saarland und Niedersachsen reagieren damit auf das Niedrigwasser in deutschen Flüssen. Aus der NDR-Nachrichtenredaktion Kevin Bieler.
2: Viele Binnenschiffe können wegen niedriger Pegelstände weniger transportieren als üblich. Als Reaktion darauf haben 4 Bundesländer das Sonntagsfahrverbot für bestimmte Lkw vorübergehend gelockert. Damit sollen Lieferketten aufrechterhalten und Engpässe vermieden werden, sagt der NRW-Verkehrsminister Krischer. Bundesverkehrsminister Bilger unterstützt das Vorhaben. Er sprach im Deutschlandfunk aber von einem Maßnahmenbündel. So sollten außerdem vermeidbare Baustellen aufgehoben und die Bahn mehr Kapazitäten für den Güterverkehr bereitstellen, sagte der CDU-Politiker. Das fordert auch der BUND, kritisiert aber, dass mit dem Aufweichen des Verbots jetzt noch mehr Lkw auf die Straßen geschickt werden.
1: Bulgarien hat nach der Explosion einer mutmaßlich aus der Ukraine stammenden Drohne die Botschafterin des Landes einbestellt. Das Verteidigungsministerium in Sofia teilte mit, die Trümmer der Drohne deuteten auf ein Modell hin, das von der ukrainischen Armee häufig verwendet werde. Es gebe aber keine Hinweise auf Vorsatz. Darauf beharrte auch die ukrainische Seite, man sei in engem Kontakt mit Bulgarien, um den Vorfall zu klären, so ein Sprecher des Außenministeriums. Die mit Sprengstoff beladene Drohne war gestern nahe der bulgarisch-rumänischen Grenze explodiert, etwa 1 Kilometer von einer Verdichterstation einer Gaspipeline entfernt. Der Weltfußballverband FIFA sieht sich und seinen Präsidenten Infantino gezielten Angriffen ausgesetzt. Die FIFA kündigte an, falschen Berichten energisch entgegenzutreten. Einige Akteure würden versuchen, die FIFA und ihren Präsidenten zu schwächen. Infantino steht nach dem gescheiterten Versuch, Fußballturniere an private Investoren zu verkaufen, unter Druck. Vor allem die Europäische Fußballunion UEFA kritisierte die Pläne massiv. Von der UEFA kam auch die Bestätigung einer Meldung, wonach Infantino einer Mitarbeiterin eine hohe Abfindung gezahlt hat. Medienberichten zufolge soll Infantino ein Verhältnis mit der Frau gehabt haben. Brasilien hat seinen Anteil an der Abholzung des Amazonas-Regenwaldes deutlich zurückgefahren. Nach Daten des Nationalen Instituts für Weltraumforschung wurden innerhalb der letzten 12 Monate fast 3000 Quadratkilometer weniger Wald zerstört als im Vergleichszeitraum der vergangenen 10 Jahre. Das ist ein Rückgang um 36%. Die Zahl der Waldbrände im Amazonas ging nach Angaben einer Überwachungsinitiative um 80% zurück. Brasiliens Präsident Lula da Silva hatte bei seinem Amtsantritt Anfang 2023 angekündigt, den Umwelt- und Klimaschutz stärken zu wollen. Zum Saisonbeginn in der 2. Bundesliga hat Wolfsburg einen Sieg verpasst. Der Bundesliga-Absteiger kam gegen den 1. FC Kaiserslautern nur zu einem 0:0. Aus der Sportredaktion Stefanie Lavoie.
3: Damit verpasste der große Aufstiegsfavorit einen gelungenen Start in die neue Spielzeit. Tabellenführer ist aktuell Eintracht Braunschweig nach dem fulminanten 6:1 in Magdeburg. Aufsteiger Osnabrück zog beim 3:4 bei Erstliga-Absteiger Heidenheim den kürzeren, während Kiel eine 2:0-Führung in Darmstadt verspielte. Am Ende hieß es dort 2:2. Zum Abschluss des ersten Spieltages empfängt St. Pauli ab 13.30 Uhr Fürth. Hannover 96 muss zur gleichen Zeit in Cottbus antreten.
1: Das waren die Nachrichten.
4: Das Sonntag werde, wie kriegen denn Heilendach Felsündenschien von Blagen, Herben, Rönne, Blutzen, Porsch, Spittelwolken, dort Tau. 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Der tauverlässigste Verkehrsservice für uns in Mecklenburg-Vorpommern, allen Scout ob de Strauden, Gaude fort. 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
0: Astrid, letzter Tag heute bei der 35. Hansesale in Rostock. Kann man schon sagen, wie es so bislang gelaufen ist?
1: Ja, eine echte Bilanz, die gibt's natürlich erst am Ende, aber bisher sieht es nach einer erfolgreichen Hansesale aus, bei der auch das Wetter bis jetzt komplett mitspielt und wohl auch noch mitspielen wird. Rund 120 Schiffe sind mit dabei und an 6 Veranstaltungsorten ist für die Gäste einiges geboten. Heute werden noch mal Zehntausende erwartet. Im Landkreis Mecklenburgische Seenplatte ist ein Mann bei einem Motorradunfall schwer verletzt worden. Der 65-Jährige stieß gestern Mittag bei Rosenow mit einem anderen Motorrad zusammen. Beide hatten auf der B104 versucht, einen LKW zu überholen. Beim Überholen war das hintere Motorrad auf das vordere aufgefahren. Der andere Fahrer wurde leicht verletzt. Hansa Rostock startet heute in die neue Saison der Fußball-Drittliga. Im Auftaktspiel muss das Team bei der zweiten Mannschaft der TSG Hoffenheim antreten. Hansa strebt in dieser Spielzeit den Aufstieg an. Nicht zuletzt deshalb hofft Trainer Brinkmann, dass der Saisonstart besser läuft als in den vergangenen beiden Jahren.
0: Das Sönnachwerder, Südsier, Sönnrieg ut. 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Morgen an Morgen fangt die Dach auch mit Sündenschien an. Lorder waren die Wolken mastiger und da trägt ein Regenband dort Land. Keuliger dort durch, 21 Bett 26 Grad. Dingsdach war der durch, Mix ut Wolkenwerk und Sündenschien bloß noch 20. Aber an Mittewerken dor war das Wetter voll Sündenschien gäben und die Temperatur klattert auch wieder ein Bett noch oben. Die zuverlässigste Verkehrsservice für uns in Mecklenburg-Vorpommern. Vorsicht, ich führe ob die B100 und Ölben, Gützko-Ahlbeck zwischen Zempin und Kosero, loben Lüt ob die Strottrüm. Vorsicht bitte auf der B111, Gützko-Ahlbeck zwischen Zempin und Kosero. Da sind Personen auf der Fahrbahn. 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

0: hinterher. Aber es sieht gut aus und dazu trägt bestimmt auch das Wetter bei, dass dieses Jahr wirklich richtig gut mitspielt. Die Besucher, mit denen wir gesprochen haben, sind jedenfalls rundum zufrieden.
1: Die tolle Atmosphäre, das Auslaufen der Schiffe und das Meer und die Wolken, alles, die ganze Stimmung hier.
2: Es ist immer wieder schön. Jedes Jahr bin ich hier und gucke. Also ich finde es super.
3: Ja, das Fischbeckle natürlich. Matthias ist Zucker.
4: Ja, ist einfach faszinierend. Ne?
5: Einfach die vielen Segelschiffe, die Piratenschiffe und so Sachen, was man sonst eigentlich nie sieht. Das sind keine normalen Boote.
4: Ist schön. Gefällt mir gut.
6: Das Maritime, das tolle Wetter, perfekt. Gutes Essen, gute Stimmung.
0: Ja, gute Stimmung auf der Hanse Sail und heute ist also der letzte Tag. Nach einem schweren Fahrradunfall in Waren an der Müritz sucht die Polizei nach Zeugen. Eine 91-jährige Radfahrerin war gestürzt und schwer verletzt worden. Die anderen beteiligten Radfahrer waren laut Polizei weitergefahren. Einzelheiten von Sandra Luna aus der Aktuell-Redaktion.
7: Der älteren Frau war gestern Vormittag an der Specker Straße eine Gruppe von etwa 10 bis 15 anderen Radfahrern entgegengekommen. Laut Polizei hatte sich einer von ihnen wohl nicht rechtzeitig hinter den anderen eingeordnet. Beim Ausweichen war die 91-Jährige gestürzt. Sie fiel einen Abhang hinunter und prallte gegen ein parkendes Auto. Zeugen brachten sie ins Krankenhaus. Es könnte sein, so die Polizei, dass die anderen Radfahrer den Sturz überhaupt nicht bemerkt haben. Zur Aufklärung wäre es aber wichtig, sie befragen zu können. Deshalb bittet die Polizei um Hinweise.
0: In Bulgarien ist eine Drohne in der Nähe einer wichtigen Gaspipeline explodiert. Nach einer ersten Untersuchung der Trümmer hieß es aus dem bulgarischen Verteidigungsministerium, es handele sich um einen Drohnentyp, der häufig von ukrainischen Streitkräften verwendet werde. Daraufhin hat das bulgarische Außenministerium für morgen die ukrainische Botschafterin einbestellt. Im Landkreis Mecklenburgische Seenplatte ist ein Mann bei einem Motorradunfall schwer verletzt worden. Der 65-Jährige stieß gestern Mittag bei Rosenow mit einem anderen Motorrad zusammen. Beide hatten auf der B104 versucht, einen LKW zu überholen. Beim Überholen war das hintere Motorrad auf das vordere aufgefahren. Der andere Fahrer wurde leicht verletzt. Die B104 musste danach für circa 1,5 Stunden gesperrt werden. Es entstand ein Sachschaden von rund 32.000 Euro. Hansa Rostock startet heute in die neue Drittligasaison. Im Auftaktspiel muss das Team bei der zweiten Mannschaft der TSG Hoffenheim antreten. Jan Dittjogeit ist unser Hansa-Reporter. Jan, mit welchen Erwartungen gehen die Rostocker in diese Spielzeit?
8: Deutlich offensiver als zuvor hat der Verein diesmal das Ziel Aufstieg formuliert. Nicht zuletzt deshalb setzt Daniel Brinkmann auch darauf, dass der Saisonstart besser läuft als in den vergangenen beiden Jahren. Zu Beginn muss der Hansa-Trainer allerdings auf Emil Holten verzichten. Der Top-Torjäger aus der Vorsaison fällt angeschlagen aus. Es ist davon auszugehen, dass gleich mehrere der insgesamt 9 Neuzugänge in der ersten Startelf stehen werden. Gesetzt ist dabei unter anderem Luca Unbehauen als neue Nummer 1 im Tor. Um 13.30 Uhr wird heute in Hoffenheim angepfiffen. 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
9: Das Sonnachwerde, wunderbar, wie kriegen heute ein Heilendach voll Sonnenschein von Blagenherben Rönne zu sein. 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Die Wintertau, die kommt lau, ut, Südbett, Südost. 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Morgen an Montag fangt die Dach auch mit Sonnenschein an. Lorda waren die Wolken mastiger, trägt auch ein Regenband durch Land, keuliger du durch. 21 bis 26 Grad, Dienstag wieder durch, Mix ut Wolken und Sünn, bloß noch 20 Grad, aber von mitwerken ob an, war das wieder warme, freundlich durch, Hochsommer, haftig warm, Bett hit sogar. Der tauverlässigste Verkehrsservice für uns in Mecklenburg-Vorpommern. Pass auf, ob die B100 und Ölben, Gützko-Ahlbeck zwischen Zempin und Koserow lopen lüd ob die Straat. Vorsicht, B111, Gützko-Ahlbeck zwischen Zempin und Koserow, Personen auf der Fahrbahn. Und Blitzer, wenn ihr einen habt, rupt durch, wir singen das wieder. 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
1: Am Anfang habe ich bloß die Oper gesungen. 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Das ist dann die Oper, das ist die Operette, Musical, Chanson, Schlager, aber auch mal Rock, Swing oder Volkslied.
2: Ach, und wenn ich nur singen würde, sing mir mal eins ein Volkslied an?
1: Am Brunnen vor dem Tore, da steht ein Lindenbaum.
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1: Ein Festival der Liebe soll unser Leben sein.
2: 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Nochmal zurück zu dat, was du wirklich ogliert und studiert hast, Oper?
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1: Ja, in der Oper, das ist, ich sage immer, das ist das kultivierte Brüllen. Und da lehrt wie gegen ein Orchester ohne Verstärkung, ohne Mikrofon anzukommen. Und das ist dann wirklich Muskelkraft und dann trainiert er die Stimme anders.
2: So, das wird die Oper. Nur singst du ja auch Operette, also die Lütte-Oper, leichte Muse, aber ist gar nicht so licht.
1: Nee, die Operette, das ist immer so ein Triathlon. Da geht es um Spielen, Singen, Tanzen und dann allen zusammen zu kriegen und die Leute überholen. Das ist meist schwerer, als die Leute zu wehen zu bringen oder zu nachdenken.
2: Wo trätst du mit Ahlenstadt ob? Also Carnegie Hall noch nicht, so ganz so weit bist du noch nicht, Öwe?
1: Ja, die Carnegie Hall und auch die Met, die haben noch nicht anrufen, aber vielleicht kommt das ja noch. Ich hab an verschiedenen Opernhüs gesungen. Ich war in Schweden, in Frankreich, in Deutschland, hab ich an verschiedenen Opernhüs gesungen. Und dann hab ich in Hamburg an den Lüttet Operettentheater gesungen. Da war ich auch 15 Jahre künstlerischer Leiter. Hab da viel Operetten, Schlager gespielt und gesungen. Mittlerweile kommt das nicht mehr so vor, dass ich abtrete, weil ich so viel Regie mag.
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0: Half acht haben wieder platt an Sonntag ist hier Tiet für den Nachrichtenüberblick mit Astrid Pankok. Astrid, ganz viele Menschen aktuell in Rostock. Die Hanses hier läuft seit Donnerstag. Heute letzter Tag. Die Gäste sind zufrieden, oder?
1: Ja, es ist noch ein bisschen zu früh, um jetzt eine richtige Bilanz zu ziehen. Aber ich glaube schon. Und heute am Sonntag, da kommen ja noch mal Zehntausende zur Sale. Und bislang spielt auf jeden Fall das Wetter super mit. Viele Menschen genießen die Ausfahrten auf den rund 120 Schiffen oder sind einfach so am Stadthafen und in Warnemünde unterwegs. Da ist neben Schiffen noch alles mögliche andere an Unterhaltung geboten. Im Landkreis Mecklenburgische Seenplatte ist ein Mann bei einem Motorradunfall schwer verletzt worden. Der 65-Jährige stieß gestern Mittag bei Rosenow mit einem anderen Motorrad zusammen. Beide hatten auf der B104 versucht, einen LKW zu überholen. Beim Überholen war das hintere Motorrad auf das vordere aufgefahren. Der andere Fahrer wurde leicht verletzt. Der Deutsche Wetterdienst hat für Teile Deutschlands eine Hitzewarnung herausgegeben. Im Süden und Südwesten werden Temperaturen bis 35 Grad im Schatten erwartet. Dies könne für Menschen gefährlich werden. Die Warnung gilt für Teile von Bayern, Baden-Württemberg und Rheinland-Pfalz.
0: Das Sonnerwetter bei uns Ahlens im grünen Bereich. Wie kriegen wir eine Vorderkantenbett? 45 Grad in Binnenlandbett, 30 Grad hochsommerhaftig. So astert Sinsal mit Felsenschienen, paar Spittelwolken dort tau. 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Die Temperatur obstuns, Dörtheingrott in Liegen-Strelitz, Lübsviertein und Bijuch in Üstdomstadt, Sörmteingrott. Die Wind dort taukimmt lau und Südbett Südost. 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Nix los, ob die Strotten Gaude fort. Aber wir haben eine Vermisstenmeldung. Die Polizei sucht nach dem 82 Jahre alten Uwe Göde aus Neubrandenburg. Er ist schon gestern Vormittag verschwunden aus dem Pflegeheim Vanitas. Zuletzt gesehen wurde er, als er Richtung Tollensesee unterwegs war. Herr Göde ist etwa 1,82 Meter groß. Er trägt eine grüne Hose und ein beiges Oberteil. Er hat kurze graue Haare und ist stark dement. Hinweise, wenn Sie ihn sehen, bitte an jede Polizeidienststelle. Und wenn Sie einen Blitzer habt, robt euch, wie singen das denn wieder? 0800 Fiefnägen, Fiefnägen 100, die kostenlose Nummer, Guide Oak, aber die App. Platt an Sonntag ist hier, ich bin Thomas Lenz. Guten Morgen.

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1: George Ezra, Budapest, von Budapest nach Hiddensee, to Stefan Kreibohm, uns Werder-Experte in Werder-Studio. Guten Morgen.
2: Guten Morgen.
1: Sagen Sie mal, Herr Kreibohm, woran war denn uns Hanses Hill Werder Hüt?
2: Ja, schön.
1: Schön.
2: Also einfach nur schön. Also es gibt Sonnenschein. Man sieht am Himmel nur ganz dünne Schleierwolken vorüberziehen heute. Die sind transparent, da scheint die Sonne hindurch. Und es wird heute auch mal in Warnemünde richtig heiß. Die Temperatur dort auch bei 30 Grad, denn der Wind ist ablandig an vielen Küstenabschnitten. Und dann ist es an der Küste genauso warm wie im Binnenland, wo wir auch Werte um 30 Grad haben heute in der Spitze. Und der Wind kommt eben aus Südost bis Süd, weht jetzt in Warnemünde selbst so mit Stärke 2, 3. Auf See draußen haben wir eine Stärke 4, eine knappe. Es lässt im Laufe des Tages ein klein wenig nach. Und es kann auf See auch mal richtig schwach windig werden, weil es möchte sich dann eigentlich Seewind einstellen, weil es am Land so warm ist und im Wasser so kalt, aber das gelingt ihm nicht so richtig, weil ja dieser Südostwind dagegen hält und dann kann es manchmal so eine Pattsituation geben und der Wind lässt mal spürbar nach auf See. Das werden wir heute haben. Davon wenig betroffen von der Windabnahme ist heute die Küste von Vorpommern. Da haben wir eigentlich im Grunde genommen so von der Pommerschen Bucht über Ostrügen, die Botten, Hiddensee, permanent eine Stärke 4 aus Richtungen um Südost. Ja, und das Wetter ist überall gleich. Sonnenschein, dünne Schleierwolken und wie gesagt, Temperaturen um die 30 Grad. Etwas weniger warm ist es eben entsprechend an der Ostküste von Vorpommern, wo so ein bisschen Seeluft mit reinkommt. Da haben wir 25 bis 28 und am Kap Arkona, das wird der kühlste Ort auf Rügen sein und im ganzen Land. 22 Grad dort maximal.
1: Wow, das ist schon wie noch Winter.
2: Ja, ja.
1: Und Intwarde, die Wardetemperatur?
2: Ja, da haben wir in den Binnenseen heute so 22 bis 25 Grad. Auch das Stettiner Haff hat so 24, 25. Die Bottengewässer auch so leicht über 20 Grad. Und die Ostsee selbst hat so 18 bis 20.
1: Geht das so hochsommerhaftig wieder? Taukomwoch?
2: Es geht genauso weiter nächste Woche, wie wir das schon kennen aus diesem Sommer. Dieses Auf und Ab. Während die Süddeutschen ja permanent in der Hitze rumlaufen, haben wir halt zwischendurch mal Abkühlungen. Das haben wir jetzt auch am Montag. Da gibt's schon viele Wolken. Da ziehen im Laufe des Tages mal Regenwolken durch. Vielleicht örtlich Blitz und Donner. Dahinter reißt dann wieder auf. Vor dem Schauer noch morgen so 22 Grad Nordwesten, 27 Grad Südosten. Am Dienstag der kühlste Tag mit Temperaturen um die 20 Grad. Und dann geht's wieder aufwärts. Und am Ende landen wir wieder bei 30 Grad am Ende der Woche. Also der Sommer gibt sich noch längst nicht geschlagen.
1: Wunderbar. Und die Pollen auch nicht.
2: Nee, da haben wir doch ein paar Pollen in der Luft natürlich. Ja, Gräserpollen, schwach bis mäßig und Beifußpollen vor allem. Die fliegen jetzt doch ganz schön in starker, hoher Konzentration.
1: Besten Dank für die Werder In- und Utsichten. Stefan Kreibohm, direkt in Werder-Studio Hiddensee. Dank die.
2: Tschüssing.
1: Hier geht wieder mit Treffpunkt Kirche Glieks und wir hören uns Glock 8 mit Platt an Sönnachwerder.

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1: Heute mit einer musikalischen Lesung, mit Bierdeckelgesprächen, mit einer Jugendwahlaktion, mit der Speedweek und mit mir, mit Sarah Oltmanns, einen schönen guten Morgen.

0: Die ganze Zeit dort auf den Inseln war ein Fliehen weg von dem, was so schlimm ist.
1: Erzählt mir Jan Simovic. Er hat einen Cut gemacht in seinem Leben und ist erstmal weit weg auf die Färöerinseln gereist.
0: Wenn es halt wirklich so belastend ist, wie es bei mir war, dann will man irgendwann nur noch weg von den Menschen, die einen über so lange Zeit genervt haben, gestresst haben, vielleicht auch gemobbt haben und sagt, ich muss weg, ich muss Abstand gewinnen, das ist ganz wichtig. Und da war für mich diese Reise auf die Färöer die beste Möglichkeit. Also weiter als Färöer geht's, glaube ich, kaum.
1: Er nahm also sein Fahrrad und sein Zelt und machte sich auf und erlebte zunächst viele Widerstände. Er wurde durchgenässt vom Regen bis auf die Knochen, wurde vom Wind umgeweht, komplett mit dem Rad und ahnte auch nicht, dass er die Berge dort mit seinen 8 Gängen kaum erklimmen können wird.
0: Ist halt so ein Ding von Vertrauen darauf, dass es irgendwie schon werden wird. Man denkt, puh, wie komme ich da jetzt wieder raus? Und dann passiert etwas und man kommt daraus. Es ist da nie zu Ende. Es geht immer irgendwie weiter.
1: Jan Simovic hat es erlebt. Es geht immer weiter. Seine Erlebnisse auf den Färöern hat der gebürtige Rostocker aufgeschrieben und in einem Buch veröffentlicht. Und daraus liest er vor. Und zwar übermorgen, am Dienstag, den 11. August.
0: Dieses Buch macht halt an ganz vielen Stellen auf, dass das Leben so doll anders werden kann und mitunter einfach viel schöner wird, als man sich es je vorstellen konnte, dass vielleicht so ein kleiner Funken kommt zu sagen, ich mach das jetzt. Ich mach das jetzt, weil es mir wert bin und weil ich neugierig bin auf das, was da kommt.
1: Seinen Wert konnte er erkennen, Jan Simovic, auf den Färöern in der Begegnung mit Menschen.
0: Das war das Faszinierende für mich. Obwohl ich davor weder sagte, was ich sonst in Deutschland mache, wer ich bin, was ich könnte, sondern die haben mich einfach so total liebfreundlich aufgenommen, mich übernachten lassen an Orten, die ich nicht kannte, bei Menschen, die mich halt nicht kannten. Und erst danach, als ich herausstellte, dass ich auch ein bisschen Klavier spielen kann und ich dem was vorspielte, haben sich noch so viel mehr Türen geöffnet, dass ich jetzt das Gefühl habe, ich kenne die Leute auf den Färöern, die kennen mich, wenn ich da jetzt hinfahre, werde ich freudig begrüßt. So.
1: Weil Musik so eine große Rolle spielte auf den Färöern, wird es nicht nur eine reine Lesung sein, sondern Jan Simovic wird den Gästen auch musikalisch etwas bieten.
0: Ich glaube, sie werden überrascht werden. Sie werden zwischendurch schmunzeln. Sie werden sehen, dass manche vielleicht 1, 2, 3 Tränen verdrücken, weil es auch ein bisschen berührend ist. Und sie werden diesen Ort mit viel, viel mehr Optimismus als vorher verlassen. Wer das Gefühl hat, ich bin gerade in so einer Depri-Phase und ist alles schlimm und diese Welt kommt zu dieser Lesung. Ich mache die Welt nicht besser, aber fände vielleicht euren Blick darauf, dass es da auch Schönes und Gutes gibt. Und in Mecklenburg ja sowieso.
1: Los geht es am Dienstag um 19 Uhr in Barth im Bibelzentrum.
0: Und für all diese Menschen, die in Urlaub fahren und hoffen, jetzt finde ich ein bisschen Mut nachzudenken und vielleicht eine Entscheidung zu treffen. Ihr seid mir nicht ganz sicher. Kommt vorbei. Das ist euer Moment. Und Barth ist auch sonst schön. Macht es.

0: Bald sind Landtagswahlen bei uns in Mecklenburg-Vorpommern. Und deshalb dachte sich der Kirchengemeinderat in Woggersin, lasst uns vorher ins Gespräch kommen, hier in Woggersin, und unsere Ansichten und Meinungen austauschen.
1: Ich könnte mir vorstellen, dass es viele Bürgerinnen und Bürger gibt, die gerade massiv verunsichert und unzufrieden sind und die sagen, wir brauchen eine Veränderung und wie ist egal. So wie es jetzt ist, geht es nicht. Und ich glaube, dass man da eben sehr gut nochmal miteinander ins Gespräch kommen kann.
0: Das sagt Melanie Kasimir. Sie unterstützt den Kirchengemeinderat als Projektleiterin.
1: Ich glaube, dass viele von diesen Ängsten und Fragen zu wenig Raum haben und wenig gehört werden. Oder zumindest habe ich den Eindruck, dass darüber nicht so viel gesprochen wird und das wahrgenommen wird und auch wertgeschätzt wird.
0: Also wurden in Woggersin kurzerhand Bierdeckelgespräche ins Leben gerufen.
1: Wir bieten an, sich locker im Speicher in Woggersin zu treffen. Der Speicher in Woggersin ist ein Projekt aus dem Dorf, wo der Speicher vor einigen Jahren saniert worden ist durch das Engagement der Dorfbewohner. Und es ist ein ganz, ganz schöner Treffpunkt. Und dort bieten wir eben an, bei Getränken und einem kleinen Snack zusammenzusitzen und in Austausch über Themen zu kommen.
0: Mithilfe von Bierdeckeln.
1: Wir haben verschiedene Bierdeckel, auf denen Gedanken stehen oder Fragen stehen, durch die man sich angesprochen fühlen kann und vielleicht einen Kommentar macht oder eben sich nicht angesprochen fühlt und dann eben auch darüber redet.
0: Auf einem Bierdeckel steht zum Beispiel, über welches Thema sollte häufiger in den Nachrichten gesprochen werden? Und darüber können sich die Woggersiner dann nächste Woche austauschen, am Samstag. Und wenn sie nichts sagen mögen, dann könnten sie es auch aufschreiben, denn auf den Tischen gibt es extra Tischdecken.
1: Also das sind so Papiertischdecken, wo man in der Mitte dann seine Gedanken schreiben kann. Also auch wenn jemand zum Beispiel seine Gedanken nicht sagen möchte, vielleicht hinterlässt er sie uns dann schriftlich.
0: Es gibt aber auch Blanko-Bierdeckel, sodass man selbst auch Impulse oder Fragen einbringen könnte.
1: Und dann werden wir eben schauen, ob die Leute von vornherein auch schon diskutieren, also anfangen miteinander diese Gedanken, die da auf den Tischen verteilt sind, eben aufzunehmen und darüber ins Gespräch zu kommen oder ob sie dafür ein wenig Anleitung brauchen.
0: Die würde es dann auch geben. Und wenn es gut läuft, sagt Melanie Kasimir, würden auch gegensätzliche Meinungen vorkommen. Denn genau das gehöre auch zur Demokratie dazu, dass eben nicht alle einer Meinung sind.
1: Ich habe das Gefühl, dass es daran hapert, dass wir das nicht gut können, eine Meinung zu vertreten und zu akzeptieren, dass es eben daneben eine andere Meinung gibt.
0: Daher gibt es bei den Bierdeckelgesprächen in Woggersin auch Gesprächsregeln. Eine davon dürfte Globalgültigkeit haben. Sie lautet:
1: Einander zuhören. Also da haben wir so alle gedacht, so das ist so das Wichtigste.

0: das Hauptaugenmerk liegt bei den ErstwählerInnen, also Menschen, die jetzt 16 Jahre alt sind, weil die dürfen ja das erste Mal mitwählen dieses Jahr.
1: Sagt Emma Bobusch in Blick auf die Landtagswahlen im September in Mecklenburg-Vorpommern.
0: Und dass die mal so einen Einblick kriegen. Was ist denn das eigentlich, was ich da wähle und wofür ist denn das eigentlich gut?
1: Emma macht gerade ein freiwilliges soziales Jahr und wird Ende August dabei sein, wenn die evangelische Jugend einen Wahlaktionstag anbietet.
0: Und da wollen wir an drei verschiedenen Orten in Rostock ein mobiles Wahllokal aufstellen und ein bisschen Infotafeln, ein paar Spiele, ein bisschen Seifenblasen, irgendwas, was Lust auf Mitmachen und Zugucken macht, hinstellen.
1: Am 28. August wird das sein. Das ist der erste Freitag nach den Sommerferien. Da wird dann nach Schulschluss ab 13 Uhr vor allem informiert.
0: Was ist denn so eine Wahl eigentlich und wen wähle ich da eigentlich? Weil das viele auch überhaupt nicht so richtig wissen. Also so ganz grob weiß man das ja. Man füllt einen Zettel aus und dann wählt man eine Stimme die Direktkandidatin und eine die Parteien. Aber was davon jetzt was ist und wo das eigentlich alles landet am Ende, das ist, glaube ich, für viele ein Rätsel. Und da versuchen wir so ein bisschen das Rätsel zu lösen.
1: Wer den Stand besucht, kann aber auch einen Wahlcheck machen. Also gucken, was bieten die Parteien an politisch, in Sachen Mobilität zum Beispiel.
0: Weil das besonders bei uns in der evangelischen Jugend ein Ding ist, wenn Freizeiten generell sind, dass wir ja da irgendwie hinkommen müssen und meistens noch zur Schule gehen und damit nicht alle ein Auto und einen Führerschein haben. Und das heißt, dass Mobilität und irgendwie auch der Punkt, dass jeder mitmachen kann, sich darauf bezieht, dass auch alle Menschen die Möglichkeit haben, da irgendwie hinzukommen und dass das keine Frage von Geld sein sollte.
1: Der Aktionstag wird aber auch Lust machen, ganz grundsätzlich auf Demokratie.
0: Auf Mitmachen, auf Mitbestimmen, weil das ist ja irgendwie, also Demokratie hält ja nicht an, nachdem du deinen Zettel in die Wahlkiste geschmissen hast, sondern das geht ja weiter. Das geht weiter bei ehrenamtlichem Engagement, das geht weiter bei allen Sachen, die dich irgendwie in deinem Dorf, in deiner Stadt irgendwo ärgern.
1: Junge Menschen können am Wahlaktionstag aber auch selbst wählen, testwählen gewissermaßen. Das sind diese recht bekannten U16-Jugendwahlen, deren Ergebnisse oft schon vor dem eigentlichen Wahltag veröffentlicht werden.
0: Das heißt, wir sind in dem Fall wirklich da, um zu informieren und um uns für Demokratie stark zu machen.

0: Warum Radiopastorin Ann-Kathrin Brenkel nach dem Urlaub nicht gleich wieder Gas gibt, verrät sie in der Kolumne der Radiokirche.
1: Das Ende der Ferien im Norden rückt näher und über die Autobahn rollt der erste Rückreiseverkehr. Ich bin passionierte Dänemark-Urlauberin und fahre dort auch richtig gerne Auto. Es ist entspannt, wenig Ampeln, viele Kreisverkehre und maximal 130 auf der Autobahn. Urlaubsmodus. Auf der Rückfahrt allerdings mache ich jedes Jahr wieder die gleiche Erfahrung. Kaum habe ich die Grenze passiert, drücken alle aufs Gas und rauschen an mir vorbei. Kein Tempolimit mehr auf der A7. Vom Eco-Modus wird in den Sportmodus gewechselt und ab auf die linke Spur. Das Zeichen für den Startschuss? Weiß, rund mit 5 schwarzen Diagonalstreifen. Das Ende der Geschwindigkeitsbeschränkung und Überholverbote. Und für viele offenbar das Verkehrsschild der Verheißung. Endlich wieder unendlich. Himmlische Freiheit. Mich stresst das. Es fühlt sich an, als hätte mich der Alltag schon an der Landesgrenze wieder eingeholt. Die Urlaubserholung ist direkt verflogen. In dieser Woche ist Speed Week. Seit Montag wird besonders viel geblitzt. An Unfallschwerpunkten und auch an Autobahnen und Bundesstraßen. Im Fokus sind Raser und Drängler in dieser europaweiten Kontrollwoche. In den kommenden Wochen wird wohl vielen ein Bußgeldbescheid ins Haus flattern. Wenn es ums Drängeln und Vorpreschen geht, hat die Bibel eine klare Botschaft. Da sind Letzte, die werden die Ersten sein und Erste, die werden die Letzten sein. Ums Tempolimit geht es dann nicht, dafür um die Frage, wer es am Ende ins Himmelreich schafft. Und das klappt nicht auf der Überholspur. Drängeln gefährdet eher das Ziel. Lieber am eigenen Ego etwas abspecken und sich nicht ärgern, wenn andere weiter vorne sind. Am Ende haben wir doch alle das gleiche Ziel. Sicher ankommen. Und zwar erstmal zu Hause und nicht vorzeitig im Himmelreich. Und vielleicht spült die Speed Week ja nicht nur Geld in die Kassen, sondern hilft auch, länger im Urlaubsmodus zu bleiben.
0: Mit der Kolumne von Ann-Kathrin Brenke endet die Sendung Treffpunkt Kirche. Am Mikrofon verabschiedet sich Sarah Oltmanns. Ich wünsche Ihnen noch einen vergnüglichen, einen gesegneten Sonntag. Bis bald.

0: Frühstücksradio an Sonntagmorgen. Platt an Sonntag ist hier. Klock 8.
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0: Guten Morgen mit Astrid Pankok. Astrid, viele tausend Menschen waren schon auf der diesjährigen Hansesail in Rostock. Und heute ist nochmal Gelegenheit für einen Besuch, oder?
2: Ja, ist richtig. Heute läuft sie noch, die 35. Hansesail. Am Stadthafen, in Warnemünde und auch noch an anderen Orten im Zentrum gibt es viel zu sehen und zu erleben. Jürgen Jakob Gehring.

0: Ralf Tennemann moderiert am Nachmittag auf der Skylight Stage.
1: Am 20. September sind Landtagswahlen bei uns in Mecklenburg-Vorpommern. Und von heute an dürfen die Parteien mit Blick darauf für sich und ihre Kandidaten Werbung machen an den Straßen im Land. Thomas Köhler aus der Aktuell-Redaktion.
2: Alle 19 Parteien haben jetzt das Recht, ihre Plakate entlang der Straßen aufzuhängen, jedoch nicht überall. Denn in vielen Städten und Gemeinden gibt es Einschränkungen. In Pinnow bei Kriewitz und Wolde bei Altentreptow gibt es spezielle Stellflächen für die Wahlplakate. Im Amt Röbel-Müritz ist die Zahl der erlaubten Plakate definiert für jeden einzelnen Ort. Malchow verbietet Plakate in der Innenstadt. In Schwerin wirbt eine Partei bereits seit mehreren Tagen für sich. Dafür muss sie an die Stadt Gebühren zahlen. Die Werbung ab 6 Wochen vor Wahltermin ist hingegen für alle Parteien kostenlos.
1: Die Blutreserven in Mecklenburg-Vorpommern sind deutlich zurückgegangen. Derzeit können die Kliniken nicht vollständig mit Blutpräparaten versorgt werden, teilte ein Sprecher des Deutschen Roten Kreuz mit. Bei einigen Blutgruppen sei die Lage aufgrund der niedrigen Bestände sogar stark eingeschränkt, hieß es weiter. Nach den Angaben ist die Spendenbereitschaft im ersten Halbjahr des Jahres im Vergleich zum gleichen Zeitraum 2025 um 5% zurückgegangen. Besonders im Mai und Juni sei die gespendete Blutmenge stark gesunken. Der Flughafen Leipzig-Halle wird nach dem Drohnenvorfall offenbar mit einem speziellen Radar geschützt. Laut deutscher Presseagentur soll dieses Radarsystem anfliegende Drohnen auf größere Distanzen erkennen und ihre Flugbahnen verfolgen können. Auf dem Flughafen Leipzig-Halle war diese Woche eine mit Sprengstoff bestückte Drohne entdeckt worden, in der Nähe ukrainischer Transportflugzeuge. Die Bundesanwaltschaft hat die Ermittlungen übernommen. Der Deutsche Wetterdienst hat für Teile Deutschlands eine Hitzewarnung herausgegeben. Sie gilt für den Süden und Südwesten des Landes. Aus der Aktuell-Redaktion Ronald Lessig.
3: Der Hitzealarm gilt ab 11 Uhr und vor allem für den Südwesten und Süden von Deutschland. Betroffen sind demnach Gebiete in Bayern, Baden-Württemberg, Hessen und Rheinland-Pfalz. Dort werden Schattentemperaturen um 35 Grad erwartet. Diese Hitzebelastung könne für Menschen gefährlich werden und zu Problemen mit der Gesundheit führen, warnen die Experten. Sie rufen deshalb dazu auf, ausreichend Wasser zu trinken und die Innenräume kühl zu halten. Eine durchgreifende Wetteränderung und Abkühlung ist nach Angaben der Meteorologen erst einmal nicht in Sicht.
4: Uns werde hier bei uns im Land wunderbar, Sündach werde schön viel Sonnenschein, paar Spittelwolken dort Tau. So sieht das gut, so soll das blieben und so blifft das auch. Das Sündach werde mit Temperatur an den Vorderkanten wird 25 Grad, im Binnenland wird 30 Grad, ob Stunz, hem wie sowas zwischen Viertein und Söstein, Viertein bei Juchen Goldbach, Grotschwansee, Föftein und Karlshagen ob Üstom, Söstein Grad. Die Wintertau, die kommt lau ut Südbett Südost. Und sogar das wieder morgen an Morgendag. Der Dach fängt auch mit Sonnenschein an. Lorder an die Wolken mastiger, trägt auch ein Regenband dort Land, keuliger dort durch. 21 bis 26 Grad. Dingsdag war der Drüch, Mix ut Wolken und Sonnen. Noch ein bisschen wat keuliger, 20 Grad. Aber denn von mitwerken ob an, war das wieder warmer, freundlich ruhig, hochsommerhaftig warm, Bett dördig Grad. Pollen sind auch an Fliegen, dull unterwegs und die Biefhautpollen und Grasfliegen sind maximal mitteldull. Der tauverlässigste Verkehrsservice für uns in Mecklenburg-Vorpommern, ob die Straßen allen Scout. Aber wir haben eine Vermisstenmeldung. Die Polizei sucht nach dem 82 Jahre alten Uwe Göde aus Neubrandenburg. Er ist schon seit gestern Vormittag verschwunden aus dem Pflegeheim Vanitas. Zuletzt gesehen wurde er, als er Richtung Tollensesee unterwegs war. Herr Göde ist 1,82 groß. Er trägt eine grüne Hose, ein beiges Oberteil, hat kurze graue Haare und ist stark dement. Hinweise, wenn Sie ihn sehen, bitte an jede Polizeidienststelle. Und wenn Jim Blitzer habt, ruppt durch. Die Telefonnummer kostenlos 0800 Fiefnägen, Fiefnägen 100. Geht auch über die App.
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0: Die ollen Leute kennt das in Tiet Innerholen, Peter Alexander, das ist so die bekannteste Verfilmung von Witte Rössel. Und ich glaube, auch hüt hört die Leute das gern, weil das einfach mal so ein Utfluch und die Sorgen von Alldach sind. Das ist Innerholen, das ist einfach mal all die Sorgen vergeten und einfach mal zwei Stunden die Seele baumeln lassen.
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0: Ja, ich habe das in Frankreich gemacht, in Toulouse. Und da hat das denn nicht das Witte Rössel oder das Witte Piert, auch nicht das Weiße Rössel, da ist das L'Auberge du Cheval Blanc.
1: Und das heißt dann aber nichts anderes als Witte Piert, oder nicht?
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1: 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Französisch gorn? 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

0: Middle of the Road, Chirpy Chirp, Chip Chip, Gleeks Musik von The Stones. Verwech den Nachrichtenüberblick mit Astrid Pankok. 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Astrid, in Rostock läuft die Hanseseal. Heute ist letzter Tag. Wenn ich heute noch die Gelegenheit nutzen will, gibt's noch Karten, um auf einem der Schiffe mitzufahren?
1: Viele sind es nicht, aber es gibt noch Restkarten, hat uns unser Reporter aus Rostock gesagt. 120 Schiffe sind ja in Rostock mit dabei und die Fahrten mit den Seglern, die sind sehr begehrt. Aber in Warnemünde oder am Stadthafen, da kann man die Schiffe auch beim Ausfahren anschauen. Das ist auch schon toll und drumherum gibt es noch verschiedenste Dinge. Das Programm ist umfangreich. Heute werden noch einmal zehntausende Gäste erwartet. Von heute an darf wieder Wahlwerbung gemacht werden an den Straßen in Mecklenburg-Vorpommern. Es geht um die Landtagswahl am 20. September. Bis dahin sind es jetzt noch 6 Wochen. Und das ist der Zeitraum, in dem es den Parteien erlaubt ist, mit Plakaten auf sich und ihre Kandidaten aufmerksam zu machen. In einigen Orten gibt es spezielle Regelungen. In Malchow, da sind Plakate in der Innenstadt ganz verboten. Hansa Rostock startet heute in die neue Saison der Fußball-Drittliga. Im Auftaktspiel muss das Team bei der zweiten Mannschaft der TSG Hoffenheim antreten. Hansa strebt in dieser Spielzeit den Aufstieg an. Nicht zuletzt deshalb hofft Trainer Brinkmann, dass der Saisonstart besser läuft als in den vergangenen beiden Jahren.
0: 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Die Wind dort tau kommt lau und südbett Südost. Und so geht es wieder. Morgen an Montag fängt der Dach auch noch mit Sonnenschein an. Lorder waren die Wolken mastiger und er trägt ein Regenband durch, keuliger durch den Betten. 21 bei 26 Grad. Dienstag wird er durch, Mix und Wolken und Sonnen, aber dann bloß noch 20 Grad. Mann, von mitwirken ob an. Wadert werde warme, freundlich ruhig, hochsommerhaftig warm. Pollen sind auch an Fleigen, dull in der Wergen sind die Biefhautpollen und von Gras fleigen sie maximal mitteldull. Zwei noch halb Nägen, der tauverlässigste Verkehrsservice für uns in Mecklenburg-Vorpommern. Ob 8, ob der Straße zwischen Dreschwitz und Ruhankirchen in Rambin laufen Schafe auf der Straße. Zwischen Dreschwitz und Ruhankirchen, Rambin, laufen Schafe auf der Straße. Und wir haben eine Vermisstenmeldung. Die Polizei sucht nach dem 82 Jahre alten Uwe Göde aus Neubrandenburg. Er ist gestern Vormittag schon verschwunden aus dem Pflegeheim Vanitas. Zuletzt gesehen wurde er, als er Richtung Tollensesee unterwegs war. Herr Göde ist 1,82 groß. Er trägt eine grüne Hose, ein beiges Oberteil, hat kurze graue Haare und ist stark dement. Hinweise, wenn Sie ihn sehen, bitte an jede Polizeidienststelle. Und wenn Sie den Blitzer habt, ruft durch. Die kostenlose Nummer ist die 0800 Fiefnägen, Fiefnägen 100 Geeidruck über die App. Plattern Sonntag ist hier, halb Stunde noch. Ich bin Thomas Lenz und das sind as versprochen die Stones. 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
2: Mit Juline Wagnerstein einen schönen Sonntag für Sie. Die Feuerwehr in Zölkow braucht ein neues Gerätehaus. Die Gemeinde habe bereits einen Antrag auf Fördermittel beim Innenministerium gestellt, heißt es vom Bürgermeister Springer. Er schätzt die Kosten für eine Modernisierung auf etwa 1,3 Millionen Euro. Laut Springer soll das Gerätehaus beispielsweise mit einer Wärmepumpe ausgestattet werden. Außerdem sind auch Solaranlagen auf dem Dach geplant. Wann mit dem Bau begonnen werden kann und wie viel Förderung vom Land kommt, sei aber noch unklar. Von morgen an wird bei Plauerhagen die Kreisstraße voll gesperrt. Dort muss die Fahrbahndecke erneuert werden. Laut Landkreis dauern die Arbeiten und damit auch die Vollsperrung voraussichtlich bis zum 21. August. Eine Umleitung über Karow wird ausgeschildert. Auch in Schwerin müssen sich Autofahrer ab morgen auf Behinderungen einstellen. Die Robert-Belt-Straße wird in Richtung Lübecker Straße gesperrt. Die Sommerpause in der Fußball-Oberliga ist zu Ende. Für die beiden Westmecklenburger Vereine FC Mecklenburg-Schwerin und FC Anker Wismar war der Start in die neue Saison gestern ein Erfolg. Der FCM konnte sich zu Hause gegen TuS Maccabi Berlin mit 2:1 durchsetzen. Und Heimsieg hieß es auch bei Anker Wismar. Die Partie gegen Hertha 03 Zehlendorf ging 1:0 aus.
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0: Sonntagmorgen, gleich 9 Uhr.
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0: Ja, und das heißt, vierter Tag heute der Hanseseel in Rostock. Vielleicht wollen Sie heute auch noch hin bei dem herrlichen Wetter. Astrid Pankok, jetzt in den Nachrichten. Lohnt sich auf jeden Fall, oder?
2: Ja, glaube ich schon. Es ist viel geboten. Da sind etwa 120 Segelschiffe, bei denen man mitfahren kann. Und dann gibt es für die Besucher in Warnemünde und in Rostock am Stadthafen und an anderen Plätzen im Zentrum noch alles mögliche andere drumherum, was die Organisatoren geplant haben. Zehntausende sind dabei und einige haben uns erzählt, was sie besonders gut finden bei der Hanseseel.
3: Die tolle Atmosphäre, das Auslaufen der Schiffe und das Meer und die Wolken, alles, die ganze Stimmung hier.
4: Es ist immer wieder schön. Jedes Jahr bin ich hier und gucke, also ich finde es super.
5: Ja, das Fischwickle natürlich. Matthias ist Zucker.
6: Ja, ist einfach faszinierend. Ne?
7: Einfach die vielen Segelschiffe, die Piratenschiffe und so, also Sachen, was man sonst eigentlich nie sieht. Das sind keine normalen Boote.
6: Ist schön. Gefällt mir gut.
8: Das Maritime, das tolle Wetter, perfekt. Gutes Essen, gute Stimmung.
2: Ja, das hört sich wirklich sehr gut an von der Hanseseel in Rostock. Die Blutreserven in Mecklenburg-Vorpommern, die sind deutlich zurückgegangen. Derzeit können die Kliniken nicht vollständig

0: 70.000 Menschen. Viele Überlebende leiden bis heute unter den Folgen der Strahlung. Zur Stunde der Explosion legten die Teilnehmer im Friedenspark eine Schweigeminute ein. In seiner Friedenserklärung warnte Bürgermeister Shiro Suzuki vor der Logik nuklearer Abschreckung. Atomwaffen seien ein absolutes Übel, würden keine Sicherheit bringen, sondern könnten mit der Menschheit nicht koexistieren. Er forderte die Atommächte zur Abrüstung auf. Landesweit sind noch gut 91.000 Atombombenüberlebende offiziell registriert.
1: Hansa Rostock startet heute in die neue Drittligasaison. Im Auftaktspiel muss das Team bei der zweiten Mannschaft der TSG Hoffenheim antreten. Jan Dittjogard ist unser Hansa-Reporter. Jan, mit welchen Erwartungen gehen die Rostocker in diese Spielzeit?
2: Deutlich offensiver als zuvor hat der Verein diesmal das Ziel Aufstieg formuliert. Nicht zuletzt deshalb setzt Daniel Brinkmann auch darauf, dass der Saisonstart besser läuft als in den vergangenen beiden Jahren. Zu Beginn muss der Hansa-Trainer allerdings auf Emil Holten verzichten. Der Top-Torjäger aus der Vorsaison fällt angeschlagen aus. Es ist davon auszugehen, dass gleich mehrere der insgesamt 9 Neuzugänge in der ersten Startelf stehen werden. Gesetzt ist dabei unter anderem Luca Unbehauen als neue Nummer 1 im Tor. Um 13.30 Uhr wird heute in Hoffenheim angepfiffen. 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
1: Der Deutsche Wetterdienst hat für Teile Deutschlands eine Hitzewarnung herausgegeben. Im Süden und Südwesten werden Temperaturen bis 35 Grad im Schatten erwartet. Dies könne für Menschen gefährlich werden. Die Warnung gilt für Teile von Bayern, Baden-Württemberg und Rheinland-Pfalz. Und damit rüber zu dir, Theresa. Bei uns wird es aber, glaube ich, heute nicht ganz so heiß, oder?
3: Nicht ganz so heiß, ich sag mal so maximal 31. Aber ich finde das nur aushaltbar, das muss man noch sagen.
1: Auf jeden Fall.
3: Dankeschön, Astrid. Ja, das Wetter ist auf jeden Fall sehr, sehr schön heute. Viel Sonnenschein, paar lockere Wolken. Ja, und ich habe gerade schon gesagt, bis zu 31 Grad sind drin. Nicht überall, aber doch örtlich auf jeden Fall. Wir haben gerade 19 Grad in Ludwigslust, 19 in Neustrelitz und 18 in Stralsund. Das wird ein richtig toller Sonntag. Den sollten wir auf jeden Fall alle genießen. Vor allem die Leute, die noch zur Hanse zählen, nach Rostock wollen. Da schauen wir natürlich auch noch mal auf den Wind bei den ganzen Ausfahrten heute noch. Der kommt nämlich schwach aus Süd bis Südost heute in Vorpommern an der Ostsee auch gern mal mäßig mit ordentlich paar Böen. In der kommenden Nacht ändert sich dann wenig. Da gehen wir so bei, ja, sind wir so bei 17 bis 14 Grad. Und morgen am Montag geht es richtig toll noch los am Morgen. Und dann zieht es sich langsam zu. Dann kommt Regen, teilweise auch mit Blitz und Donner, bei bis zu 28 Grad. NDR 1 Radio MV, der zuverlässigste Verkehrsservice für uns in Mecklenburg-Vorpommern, ist so ein bisschen was los. Wir schauen auf jeden Fall mal in den Kreis Vorpommern-Rügen auf der Straße zwischen Drehschwitz und Rornkirchen in Rambin. Da laufen Schafe, mein Gott, fahren Sie bloß vorsichtig. Und wir haben gleich zwei Vermisstenmeldungen. Zum einen die Polizei auf Rügen, die sucht nach dem 53-jährigen Mann, aus Rapin, nämlich Kai-Uwe Reiche. Er ist 1,73 Meter groß, normal gebaut, hat kurze, dunkelblonde Haare, trägt eine Brille und blaugraue Arbeitskleidung von Engelbert Strauß und eine Jeans. Kai-Uwe Reiche braucht auf jeden Fall dringend medizinische Hilfe. Er ist nämlich auch gehbehindert, kann nur kurze Strecken fußläufig zurücklegen. Und laut Polizei könnte er mit seinem grauen Skoda Yeti mit dem Kennzeichen Rügen Doppel-Anton, also AA227 im Bereich der Insel Rügen oder Triebsees unterwegs sein. Wenn Sie ihn gesehen haben, dringend an die Polizei wenden. Und auch in Neubrandenburg wird jemand gesucht. Seit gestern Morgen nämlich der 82-jährige Uwe Göde aus dem Pflegeheim Vitanas in Neubrandenburg. Er war zuletzt zu Fuß unterwegs beim Pflegeheim Richtung Tollensesee. Uwe Göde ist 1,82 Meter groß, trägt eine grüne Hose, ein beiges Oberteil, hat graue, kurze Haare und ist stark dement. Also Hinweise unbedingt an die Polizei. Geblitzt wird auch noch auf der A14 Richtung Karstädt, Höhe Parkplatz Platerberg und auf der A24 gleich zweimal. Richtung Berlin, einmal hinter Mayenburg und Richtung Hamburg zwischen Zarrentin und Gudow. Dann geht es auf die B96 auf Rügen, Lietzow Richtung Bergen, Höhe Ralswiek und kurz vorm Parkplatz Rügenblick, wenn Sie aus Stralsund kommen. Auf der 103 am Ortseingang Warnemünde. Auf der 105 in Rheinberg Richtung Stralsund. Dann BN192, Ortsausgang Wulkenzehn Richtung Penzlin und in Sito Richtung Meichow zwischen Bandelin und Greifswald beidseitig in Drehen-Krögen Richtung Ludwigslust und dann haben wir noch einen in Zarrentin direkt an der Badestelle, wenn Sie aus Wittenburg kommen. Und wenn Sie gerade unterwegs sind, schon im ersten Stau des Tages stehen oder noch einen Blitzer gesehen haben, klingeln Sie gerne bei mir durch 0800 59 59 oder schicken fix eine Sprachnachricht über die NDR MV App.
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1: Auf jeden Fall, wir machen uns das richtig schön an diesem sonnigen Sonntag. Natürlich auch mit dem Lieblingsmix. Wir spielen die aktuellen Hits, die deutschen und die Kulthits. Und den liebe ich sehr. The Beloved, Sweet Harmony. Einen schönen guten Morgen an diesem 9. August.
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Und hier kommt jetzt ein absoluter 80er. 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Und Achtung, Autofahrer auf der 109 zwischen Neu-Kosenow und Dururo. Da ist ein Tier auf der Fahrbahn. Achtung, 109 zwischen Neu-Kosenow und Dururo. Ein Tier auf der Fahrbahn.

0: ist der Sound bei NDR 1 Radio MV. Ja, zum Aufwachen hier am Sonntagmorgen. Und das heißt ja, 6 Wochen harte Trainingsarbeit gehen nun zu Ende. Es wird endlich wieder um Punkte gespielt. Heute startet die 3. Fußballliga in die neue Saison. Hansa Rostock beginnt mit einem Auswärtsspiel bei der 2. Mannschaft der TSG Hoffenheim. Ja, und Jan Dittüger ist unser Hansa-Reporter. Jan, was wartet denn da für eine Saison auf die Rostocker, sag mal?
1: Also Hansa spielt ja jetzt das 3. Drittliga-Jahr in Folge. Und anders ist diesmal das Ziel Aufstieg, das wird nun sehr klar und unmissverständlich formuliert, und zwar von Clubführung und Mannschaft gleichermaßen. Da war man zuletzt doch noch eher etwas zurückhaltender. Das bedeutet nun aber auch, dass man diesmal den Saisonstart besser nicht so vermurksen sollte wie in den vergangenen beiden Jahren. Mhm. Da ging es ja in der Anfangsphase eher um Abstiegs- als um Aufstiegskampf. Hansa sieht sich übrigens nicht nur selbst als Top-Kandidat, sondern auch die Konkurrenz. Bei einer Umfrage unter den Drittliga-Trainern wurde kein Verein in Sachen Aufstieg häufiger genannt als Hansa Rostock.
0: Na guck, so heute 13:30 dann steigt das erste Hansa-Punktspiel der neuen Saison bei der 2. Mannschaft der TSG Hoffenheim. Und wir berichten natürlich hier live bei NDR 1 Radio MV. In voller Länge gibt es das Spiel in unserem Audio-Livestream auf ndr.de/mv oder bei uns natürlich in der NDR MV App. So, und heute Abend ist unser Hansa-Reporter Jan Dittüger auch noch mal bei uns im Nordmagazin zu sehen. 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

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So, liebe Autofahrer, wir haben gerade was reinbekommen. Die A24 Hamburg Richtung Berlin, die ist jetzt zwischen Wittenburg und Hagenow wegen eines brennenden Pkw gesperrt. Ich wiederhole das doch mal. A24 Hamburg Richtung Berlin zwischen Wittenburg und Hagenow wegen eines brennenden Pkw gesperrt. Und wir haben auch schon mal bei der Polizei nachgefragt. Das kann sich auch noch richtig ziehen. Kommen Sie auf jeden Fall gut und sicher an, da wo Sie hinwollen. Und hier gibt's jetzt Bonnie M. Brown Girl in the Rain.

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Tanita Tikoram, Good Tradition. Einen schönen guten Morgen am Sonntag.

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2: Und wir schauen jetzt mal auf das Wetter für uns in Mecklenburg-Vorpommern an diesem herrlichen Augusttag. Ganz viel Sonnenschein, paar lockere Wolken und herrliche Temperaturen zurzeit. 21 Grad haben wir im sonnigen Neubrandenburg. Dann schauen wir mal so Richtung Rügen, da haben wir 20 Grad in Bergen. Und 19 Grad in Rostock bei der Hanse-Sail. Es ist und bleibt toll heute an diesem letzten Hanse-Sail-Tag. Das kann ich auf jeden Fall schon mal versprechen. Und es wird gut warm mit bis zu 31 Grad mancherorts. Und wir gucken natürlich auch noch mal auf den Wind. Der ist ja schließlich wichtig, wenn wir noch mal eine Ausfahrt genießen wollen, nicht? Der Süd- bis Südostwind, der kommt nämlich schwach in Vorpommern an der Ostsee, auch gern mal mäßig mit ordentlich paar Böen. In der kommenden Nacht dann wenig Änderungen, meist auch trocken bei 17 bis 14 Grad. Und der Drei-Tage-Trend, morgen am Montag geht das richtig schön los, dann zieht sich's langsam zu, kommt Regen. Kann auch mal so Blitz und Donner mit dabei sein, bei warmen 28 Grad morgen. Am Dienstag Sonne, paar lockere Wolken. Herrliche 20 Grad, ne? Können wir noch ein bisschen runtertouren wieder. Und am Mittwoch auch viel Sonnenschein bei um die 24 Grad. 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So, wir haben ja einiges gerade. Ich muss mich jetzt kurz mal... Und mein Magen knurrt. Hallo? Was war da denn los? So, schauen wir mal auf die A24, Hamburg Richtung Berlin. Zwischen Wittenburg und Hagenow brennt nämlich immer noch ein PKW. Da ist die Strecke auch noch gesperrt. Ist aber wohl keinem was passiert, keine Verletzten. Das sollte dann in der nächsten Zeit auch vorbei sein. So, und dann haben wir noch die B195 zwischen Zarrentin und Beutzenburg. Da haben wir ein Fahrradkorso von jetzt ab 10 Uhr gleich bis 12 Uhr. Da muss also auch mit Verkehrsbehinderungen gerechnet werden. Und wir haben auch zwei Vermisstenmeldungen. Geht einmal nach Rügen, da wird nach dem 53-jährigen Kai-Uwe Reiche aus Rapin gesucht. Er ist 1,73 Meter groß, normal gebaut, hat kurze, dunkelblonde Haare, trägt eine Brille und blau-graue Arbeitsbekleidung von Engelbert Strauß und eine Jeans. Und Kai-Uwe Reiche braucht dringend medizinische Hilfe. Er ist gehbehindert, kann nur kurze Strecken fußläufig machen. Und könnte mit seinem grauen Skoda Yeti unterwegs sein, sagt die Polizei. Kennzeichen ist Rügen, also R-Ü-G. Dann Anton Anton 227 im Bereich der Insel Rügen oder eben auch Triebsee, sagt die Polizei. Und in Neubrandenburg wird auch jemand gesucht. Seit gestern Morgen nämlich der 82-jährige Uwe Göde aus dem Pflegeheim Vitanas in Neubrandenburg. Zuletzt war der zu Fuß unterwegs beim Pflegeheim Richtung Tollensesee. Er ist 1,82 Meter groß, trägt eine grüne Hose. Ein beiges Oberteil, hat kurze, graue Haare und ist stark dement. Also wenn Sie beide gesehen haben oder auch einen, ne, dringend an die Polizei wenden. Und geblitzt wird auch noch auf der A14 Richtung Karstadt, Höhe Parkplatz Platerberg. Zweimal auf der A24, einmal Richtung Berlin hinter Mayenburg und Richtung Hamburg zwischen Zarrentin und Gudow. Dann B96 auf Rügen, einmal Lietzow Richtung Bergen, Höhe Ralswiek und kurz vorm Parkplatz Rügenblick. Wenn Sie aus Stralsund kommen, auf der 103 am Ortseingang Warnemünde, auf der 105 in Rheinberg Richtung Stralsund, zweimal auf der BN192, am Ortsausgang Wulkenzin Richtung Penzlin und in Sitow Richtung Malchow, zwischen Bandelin und Greifswald beidseitig, in Drehn-Krögen Richtung Ludwigslust und in Zarrentin, nämlich direkt bei der Badestelle, wenn Sie aus Wittenburg kommen. Und wenn Sie gerade schon im Stau stehen oder noch einen Blitzer gesehen haben, klingen Sie gerne mal durch, dann sagen wir es allen anderen 0800 59 59 100 oder schicken fixen Sprachnachricht über die NDR MV App.
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0: meisten 80er hören Sie nur bei NDR 1 Radio MV. Im Lieblingsmix natürlich auch am Sonntagmorgen oder auch Vormittag. So. Und bei dem herrlichen Wetter, wo Sie heute mal hinkören, das hören Sie jetzt.
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2: Mit Julien Wagnerstein. Guten Tag. Die Burgfestspiele in Plau laden heute zu einer Konzertlesung ein. Sidwan, Klang der Elemente, verbindet Musik, Poesie und Prosa. Mit Gitarre, keltischer Harfe und Gesang entführen Ulrike Freistedt und Marie-Madeleine Krause ihr Publikum auf eine Reise durch die Elemente. Los geht's um 19.30 Uhr im Burghof. Tickets gibt es online. In der Palmberghalle in Schönberg findet gerade die Ausstellung Kunst und Hobby statt. Reinhard Zilmer ist Hobbyfotograf und seit 18 Jahren mit dabei. Er weiß, was Besucherinnen und Besucher erwartet.
3: Hobbykünstler präsentieren dort Malerei, Grafik, Fotografie, Schmuck, Design, Handarbeiten, Keramik, Kunsthandwerk. Der Eintritt ist frei und geöffnet ist die Ausstellung in diesem Zeitraum von 10 bis 18 Uhr.
2: Die Ausstellung Kunst und Hobby in Schönberg geht noch bis zum 15. August. Die fünfte Woche der Sommerferien steht in den Startlöchern. Hier ein paar Tipps. Von Montag bis Donnerstag kostet der Eintritt im Schweriner Zoo nur 10 Euro und das für alle Altersgruppen. Und die Stadtbibliothek in Schwerin verwandelt sich am Dienstag und Freitag in einen Escape Room. Ziel ist, das verschwundene Zauberbuch finden und aus der Bibliothek entkommen. Wir wünschen unseren Ferienkindern viel Spaß.
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3: Einen sonnigen Start in den Sonntag, 10 Uhr.
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3: Ja, und es ist immer noch Hanseseel-Wochenende in Rostock. Jede Menge los. Astrid Pankok aus unserer Nachrichtenredaktion. Heute werden ja auch noch mal zehntausende Besucher erwartet, oder?
4: Ja, richtig. Heute am letzten Tag der diesjährigen Sale und bei tollem Wetter. Da kommen bestimmt noch mal ganz viele Menschen nach Rostock und Warnemünde. Jörn-Jakob Gericke aus unserem Ostsee-Studio mit einem Überblick.
5: Einige Male wird es am Vormittag noch laut knallen im Rostocker Zentrum. Reste böllern ist das Motto der Kanoniere am Gelsdorfer Ufer. Besinnlicher wird es bei einem ökumenischen Gottesdienst am Stadthafen. Weitere Veranstaltungsbereiche sind unter anderem der Igerpark und der Marinestützpunkt Hohe Düne. Zum Abschluss der Hanseseel sind einige Ausfahrten von Traditionsseglern geplant. Wer kurzfristig an Bord möchte, kann auf ein paar noch verfügbare Tickets hoffen. Insgesamt sind rund 120 Traditionsschiffe aus 7 Nationen nach Rostock gekommen. Am Stadthafen kann die NDR MV-Welt besucht werden und Telefonspaßvogel Leif Tennemann moderiert am Nachmittag auf der Skylight Stage.
4: Am 20. September sind Landtagswahlen bei uns in Mecklenburg-Vorpommern. Und von heute an dürfen die Parteien mit Blick darauf für sich und ihre Kandidaten Werbung machen an den Straßen im Land. Thomas Köhler berichtet aus der Aktuell-Redaktion.
6: Alle 19 Parteien haben jetzt das Recht, ihre Plakate entlang der Straßen aufzuhängen, jedoch nicht überall. Denn in vielen Städten und Gemeinden gibt es Einschränkungen. In Pinnow bei Kriewitz und Wolde bei Altentreptow gibt es spezielle Stellflächen für die Wahlplakate. Im Amt Röbel-Müritz ist die Zahl der erlaubten Plakate definiert für jeden einzelnen Ort. Malchow verbietet Plakate in der Innenstadt. In Schwerin wirbt eine Partei bereits seit mehreren Tagen.

0: Kriegszerstörungen entschädigt werden, Sanktionen müssten beendet und eingefrorene Vermögenswerte freigegeben werden. US-Präsident Trump hatte in der vergangenen Woche mitgeteilt, dass eine Einigung mit dem Iran kurz bevorstehe. Eine geplante Angriffswelle hatte er abgesagt. Die Straße von Hormus ist seit Kriegsbeginn Ende Februar für den Schiffsverkehr weitgehend geschlossen. Auf den internationalen Handel wirkt sich das verheerend aus.
1: In Kanada breitet sich ein Waldbrand in der Provinz British Columbia aus. Die Behörden riefen den Notstand aus. Mehr als 20.000 Menschen mussten wegen des Feuers bislang in Sicherheit gebracht werden. Offenbar sind bewohnte Gebiete von den Flammen eingeschlossen. Sie würden über den Luftweg evakuiert, hieß es. In Spanien kämpfen Einsatzkräfte gegen einen großen Waldbrand in Andalusien. Am Gardasee in Italien hat sich die Lage nach einem Waldbrand am Westufer entspannt. Dort hatten zwischenzeitlich mehr als 200 Menschen ihre Häuser und Wohnungen verlassen müssen. In der Brandenburg sucht die Polizei mit einer Hundestaffel nach einem 82-Jährigen. Er wird seit gestern Vormittag vermisst. Der Mann ist Bewohner eines Pflegeheims im Stadtgebiet und stark dement.
2: Dankeschön, Astrid. Und wir gucken mal auf das Wetter für uns in Mecklenburg-Vorpommern und vielleicht auch mal auf die Waldbrandgefahrenstufe. Die geht nämlich schon wieder ein bisschen hoch, ne? Im Nordwesten Mecklenburgs sowie an der östlichen und südlichen Seenplatte sind wir gerade schon wieder auf einer 3 von insgesamt ja 5 Stufen. Ansonsten geht es. Und das Wetter ist und bleibt auf jeden Fall heute trocken und sehr, sehr sommerlich. Temperaturen sind aktuell schon mal bei 21 Grad in Triebsees, 22 Grad in Neustrelitz und 22 auch in Schwerin. Und bis zu 31 Grad sind mancherorts ja heute noch drin. Das wird richtig warm. In der kommenden Nacht dann wenig Änderungen bei so 17 bis 14 Grad. Und morgen am Montag geht es morgens auf jeden Fall noch richtig schön los. Dann zieht es sich langsam zu und der Regen kommt. Stellenweise auch mit Blitz und Donner bei bis zu 28 Grad. 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Da gucken wir auf die A24 Hamburg Richtung Berlin. Die ist aktuell noch zwischen Wittenburg und Hagenow wegen eines brennenden Pkw gesperrt. Da haben wir einen kleinen Stau von gut 3 Kilometern. Und B195 zwischen Zarrentin und Beutzenburg-Elbe. Da muss auf jeden Fall auch mit Verkehrsbehinderungen gerechnet werden. Da ist ein Fahrradkorso unterwegs. Das Ganze ja noch bis 12 Uhr. Und geblitzt wird auch noch auf der A14 Richtung Karstädt, Höhe Parkplatz Platerberg. Dann A24 einmal Richtung Berlin hinter Mayenburg. Und Richtung Hamburg zwischen Zarrentin und Gudow. Dann geht's nach Rügen, B96, Lietzow Richtung Bergen, Höhe Ralswiek und kurz vorm Parkplatz Rügenblick, nämlich wenn Sie aus Stralsund kommen. Auf der 103 am Ortseingang Warnemünde, dann geht's auf die 105 in Rheinberg Richtung Stralsund. B109 zwischen Antlam und Zieten. B192 Ortsausgang Wulkenzin Richtung Penzlin und auch in Sito Richtung Malchow. Dann geht's auf die B194 in Seemühl, wenn Sie aus Negast kommen. Zwischen Bandelin und Greifswald beidseitig. In Drehen-Krögen Richtung Ludwigslust, in Neumukran am Fährhafen beidseitig und in Zarrentin an der Badestelle, wenn Sie aus Wittenburg kommen. Und haben Sie auch noch einen Blitzer entdeckt oder stehen jetzt gerade im Stau auf der A24? Dann klingeln Sie gerne mal durch, geben mal so eine kleine Meldung ab, wie es gerade läuft oder eben auch nicht. 0800 59 59 100 oder schicken fix eine Sprachnachricht über die NDR MV App.
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2: Ja, wir machen es uns richtig schön hier an diesem sonnigen Sonntag. Natürlich auch mit dem Lieblingsmix bei NDR 1 Radio MV. Die Kulthits, die deutschen und der aktuellen. Und jetzt gibt's den aktuellen Loy und Gold.
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2: Es ist ja, wie es ist.
1: Und das sind ihre Gäste. Herr Ahlers.
3: Na, das tut dir nichts zu sagen.
1: Udo.
4: Ja, das kann's haben.
1: Und Opa Gerke.
5: Steffi, machst du mir Mettbrötchen?
2: Nee, muss ich erst schmieren. Milch und Zucker nehmt ihr selber, ne? Was gibt's Neues?
3: So, hier eine Zeitung. 50 Jahre Maggi-Kochstudio. Hab ich schon lange nichts mehr von gesehen, du.
2: Doch, das gibt es noch.
6: Maggi ist cold.
2: Ja, Udo, auf jeden Fall habe ich da neulich angerufen.
6: Ja.
2: Da wollte ich mediterrane Gurken-Gemüsespieße mit diesem Maggi-Fix für Paprika-Sahnehähnchen machen.
3: Ah,
2: und
3: ja.
2: Dann.
3: Moment mal.
2: Ja?
3: Ja? Warum nimmst du denn nicht Gurken-Fix für Sahnespieß oder sowas?
2: Ja, das gibt's ja nicht. Und das ist ja das Kreative, dass man so Maggi-Fix verfeinert, wenn ich jetzt Hähnchen weglasse und dafür Gurke nehme.
3: Ja, dann kannst du ja Maggi-Fix für Schweinebraten nehmen und den Braten weglassen und mit Gurken verfeinern. Oder.
2: Ja, selbstverständlich. Es ist ja auch egal. Ich habe bei den Kochstudien angerufen, weil in dem Rezept auf der Tüte steht, Gurke längs halbieren, und dann habe ich gefragt, von wegen wie jetzt.
3: Wie jetzt?
2: Ja, wie denkst du jetzt? Die Gurke.
6: Allein schon. Gurke brauchst du ja gar nicht. Ich behaupte, du kannst alles von Maggi mit Scheibletten verfeinern.
2: Ja.
6: Da wie Juli aus der Dose zum Beispiel. Scheibletten drüber, ab in den Ofen, zack, Bonbon, Joël, Lasagne.
2: Moment, gibt es da keinen Fix für?
6: Du mit deinem Fix. Du brauchst Kreativität und Fantasie. Weich gekochtes Ei, auf dem Teller, Scheiblette drauf, Spritze Maggi, zack, Bonbon, Joël, Udo Spezial. Käse-Ei mit Schuss. Das ist der Hammer. Jetzt mal als schlimmer Tipp.
3: Ja, Moment. Was wird denn da verfeinert?
6: Ja, dieses Maggi-Würze aus der Flasche, weil so schmeckt das ja nicht so gut.
5: Du, Udo!
3: So sehen.
6: Ja, ist doch so.
5: Du, Udo! Früher haben wir mit Maggi-Würze die Möbel poliert. Da stank im ganzen Haus, du.
6: Ja, kann's haben.
5: Glaube mir, Udo! Wir hatten ja nichts anderes.
6: Ja.
5: Es gab ja nichts.
6: Ja.
3: Hühnersuppe aus der Tüte lutsche ich manchmal wie Brausepulver. Das spart Wasser und Strom.
2: Also Leute, jetzt reicht's. Was macht der Rete?
5: Ich brauch noch Hebel im Auto zum Beschleunigen.
2: Nee. Lichthupe?
5: Oh, nee.
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0: ein aktueller Hit in Ihrem Lieblingsmix bei NDR 1 Radio MV am Sonntagvormittag. Blink Twice, Shaboozy featuring Miles Smith. Wir spielen die Deutschen und wir spielen die Kulthits. Die meisten 80er, die hören Sie bei uns bei NDR 1 Radio MV, wie dieser hier. Das ist ein 80er und noch ein deutscher Bab und verdammt lang her. Machen sich einen richtig schönen sonnigen Sonntag heute.
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1: Wir gucken mal auf das Wetter für uns in Mecklenburg-Vorpommern. Vielleicht auch mal so ein bisschen auf die Wassertemperatur. Noch mal ein bisschen baden gehen heute. In der Ostsee so 19 bis 21 Grad. In den Seen, im Borden und im Haff 22 bis 25 Grad. Und wir haben jetzt gerade noch eine Meldung bekommen. Das trübt so ein bisschen das Ganze. Aber in der Ostsee, nämlich westlich von Warnemünde, gibt es jetzt einen Verdacht auf Blaualgen. So, und laut Stadtverwaltung ist da wohl irgendwie auch ein Algenteppich beobachtet worden. Betroffen, ganz wichtig, sind die Strandabschnitte 30 bis 36. Also das heißt etwa vom neuen Friedhof Warnemünde aus Richtung, ja, eher so Richtung Westen. Und das Gesundheitsamt empfiehlt auch wirklich vorsorglich in diesem Bereich eher nicht zu baden, Hautkontakt wirklich mit den Algen zu vermeiden. Das gilt natürlich vor allem für Kinder und Hunde. Die sollten das natürlich auch nicht trinken, dass sie das mal gehört haben. Ja, temperaturmäßig ist das eben für Blaualgen herrlich. Es ist sonnig, es ist trocken. Temperaturen 22 Grad zurzeit in Greifswald, 23 in Wismar, 24 in Parchim und bis zu 31 Grad sind ja heute noch drin. Der Wind ist auf jeden Fall nur schwach unterwegs. Das heißt, wenn Sie heute noch mal zur Hansesee wollen, nach Rostock, der kommt eher so schwach um die Ecken Süd bis Südost. In Vorpommern an der Ostsee auch gerne mal mäßig mit ordentlich paar Böen. In der kommenden Nacht dann auch wenig Änderungen. 17 bis 14 Grad und der Drei-Tage-Trend. Morgen am Montag geht das erstmal sonnig los und dann zieht es sich wirklich Richtung Vormittag langsam zu. Dann kommt Regen bei bis zu 28 Grad und am Dienstag und Mittwoch sieht das wieder sehr sonnig. Ein paar Wolken sind da unterwegs, sieht das aus, bei so um die 20 bis 24 Grad dann. 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Wir gucken mal auf die A24. Da haben wir jetzt Hamburg Richtung Berlin zwischen Rheinbeek und Schwarzenbeek-Grande. Haben wir gerade einen kleinen Stau, 3 Kilometer, nämlich wegen Bauarbeiten, da gut 20 Minuten mehr mitnehmen. Und wir haben ja immer noch die Vermisstenmeldung, und zwar auf Rügen. Da wird nach dem 53-jährigen Kai-Uwe Reiche gesucht. Er ist 1,73 Meter groß, normal gebaut, hat kurze dunkelblonde Haare, trägt eine Brille und blau-graue Arbeitsbekleidung, und zwar von Engelbert Strauß, und eine Jeans. Und Kai-Uwe Reiche braucht dringend medizinische Hilfe. Er ist gehbehindert, kann wirklich nur kurze Strecken fußläufig machen. Laut Polizei könnte er wohl mit seinem grauen Skoda Yeti unterwegs sein. Kennzeichen RÜG, also für Rügen, und dann Doppel-Anton AA227. Und das im Bereich der Insel Rügen oder eben auch Richtung Triebsees. Wenn Sie Hinweise haben, dringend an die Polizei. Geblitzt wird auch noch auf der A14 Richtung Karstädt, Höhe Parkplatz Platerberg. Dann geht's auf die A24 gleich zweimal. Einmal Richtung Berlin hinter Mayenburg und Richtung Hamburg zwischen Zarrentin und Gudow. Dann geht's nach Rügen B96, Lietzow Richtung Bergenhöhe Ralswiek und kurz vorm Parkplatz Rügenblick, wenn Sie aus Stralsund kommen. Auf der B103 am Ortseingang Warnemünde, dann geht's auf die 105, nämlich in Rheinberg Richtung Stralsund. B109 zwischen Antlam und Zieten, B192 am Ortsausgang Wulkenzin Richtung Penzlin und auch in Sito Richtung Malchow. B194 in Seemühl direkt, wenn Sie aus Negast kommen. In Drehen-Krögen Richtung Ludwigslust, zwischen Bandelin und Greifswald beidseitig. In Neumukran direkt am Fährhafen beidseitig und in Zarrentin bei der Badestelle, wenn Sie aus Wittenburg kommen. Haben Sie auch noch einen Blitz entdeckt oder stehen gerade jetzt im Stau, immer noch auf der A24 zum Beispiel, dann klingeln Sie durch, geben Sie mal eine Info, wie es aussieht. 0800 5959 100 oder schicken gerne auch mal eine Nachricht über die NDR-MV-App. Das geht natürlich auch jederzeit. Und hier gibt es jetzt The Weeknd Blinding Lights im Lieblingsmix bei NDR 1 Radio MV.
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Nena und ihr Song Leuchtturm in ihrem Lieblingsmix bei NDR 1 Radio MV am Sonntagvormittag. Ja, und Nena, die sehen Sie live mit uns. Ne? 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Ich drücke schon mal die Daumen und hier geht's ab in die 90er. The Pet Shop Boys, That's the Way Life Is. Einen richtig schönen sonnigen Sonntag für Sie.

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Favorite Song, You Not Us, Julian Peretta in ihrem Lieblingsmix bei NDR 1 Radio MV. Sie wissen ja, wir spielen die aktuellen Hits, die deutschen und die Kulthits, die meisten 80er. Gibt's nur bei uns bei NDR 1 Radio MV, wie dieser Hammer-Hit Michael Jackson und Billie Jean. Und ich höre jetzt auch auf zu reden, den muss man durchhören.

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1: Einen sonnigen Vormittag, 11 Uhr.
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1: Ja, und heute ist nochmal richtig was los auf der Hanse Sail in Rostock. Seit Donnerstag läuft ja die Hanse Sail. Ja, und Astrid Pankok aus unserer Nachrichtenredaktion. Zehntausende Besucher auch heute nochmal. Was meinst du?
3: Ja, ganz bestimmt. Ne? Heute ist ja auch nochmal toll mit dem Wetter. Sonne, aber nicht extrem heiß. Und an der Küste mit frischem Wind, da kann man es in der Regel ja auch dann immer noch besser aushalten. Also gute Bedingungen für einen schönen Tag und die Besucher, die genießen es.
4: Es ist immer wieder schön. Jedes Jahr bin ich hier und gucke. Also ich finde es super.
5: Die vielen Segelschiffe, die Piratenschiffe und also Sachen, was man sonst eigentlich nie sieht. Das sind keine normalen Boote.
4: Ja, ist einfach faszinierend.
6: Zum Abschluss der Hanse-Sail sind heute noch einige Ausfahrten von Traditionsseglern geplant. Wer kurzfristig an Bord möchte, kann noch auf ein paar verfügbare Tickets hoffen. Insgesamt sind rund 120 Traditionsschiffe aus 7 Nationen nach Rostock und Warnemünde gekommen. Und auch drumherum gibt es viele Veranstaltungen für die Besucher. Am Stadthafen gibt es die NDR MV-Welt. Telefonspaßvogel Live Tennemann moderiert am Nachmittag auf der Skylight Stage auf der Hedke-Halbinsel.
3: Und jetzt geht's weiter mit einer nicht ganz so schönen Meldung von der Ostsee, und zwar westlich von Warnemünde. Da besteht ein Blaualgenverdacht. Die Behörden haben einen entsprechenden Teppich auf dem Wasser entdeckt und eine Warnung herausgegeben. Jürgen-Jakob Gehrig im Ostseestudio, welcher Bereich ist betroffen?
7: Es geht um mehrere Strandabschnitte in Warnemünde, konkret 30 bis 36. An den Zugängen stehen ja jeweils diese Nummern. Das geht los etwa vom neuen Friedhof Warnemünde und dann in Richtung Westen. Das Gesundheitsamt empfiehlt vorsorglich, in diesem Bereich erstmal nicht zu baden und Hautkontakt mit den möglichen Blaualgen zu vermeiden. Das gelte besonders für Kinder und Hunde. Hunde sollten das Wasser auch nicht trinken. Blaualgen sind eigentlich keine Algen, sondern sogenannte Cyanobakterien. Bei warmem, sonnigem Wetter und nährstoffreichem Wasser können sie sich stark vermehren. Besonders wenn sie verschluckt werden, wird es unangenehm. Das kann Durchfall, Erbrechen oder Hautausschläge auslösen.
3: Von heute an darf wieder Wahlwerbung gemacht werden an den Straßen in Mecklenburg-Vorpommern. Es geht um die Landtagswahl am 20. September. Bis dahin sind es jetzt noch 6 Wochen. Und das ist der Zeitraum, in dem es den Parteien erlaubt ist, mit Plakaten auf sich und ihre Kandidaten aufmerksam zu machen. In einigen Orten gibt es spezielle Regelungen. In Malchow, da sind Plakate in der Innenstadt ganz verboten. Die Blutreserven in Mecklenburg-Vorpommern sind deutlich zurückgegangen. Derzeit können die Kliniken nicht vollständig mit Blut

0: Deutlich offensiver als zuvor hat der Verein diesmal das Ziel Aufstieg formuliert. Nicht zuletzt deshalb setzt Daniel Brinkmann auch darauf, dass der Saisonstart besser läuft als in den vergangenen beiden Jahren. Zu Beginn muss der Hansa-Trainer allerdings auf Emil Holten verzichten. Der Top-Torjäger aus der Vorsaison fällt angeschlagen aus. Es ist davon auszugehen, dass gleich mehrere der insgesamt 9 Neuzugänge in der ersten Startelf stehen werden. Gesetzt ist dabei unter anderem Luca Unbehauen als neue Nummer 1 im Tor. Um 13.30 Uhr wird heute in Hoffenheim angepfiffen. 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
1: Und ich muss ja sagen, ich freue mich jetzt auch wirklich, dass langsam wieder alles sportlich so ein bisschen losgeht. Fußball geht wieder los, dann irgendwann natürlich auch nochmal Basketball. Also es wird Zeit, finde ich. Ne? Es wird Zeit. Das Wetter für uns in Mecklenburg-Vorpommern ist ein Träumchen heute. Viel Sonnenschein, ja, kaum Wolken unterwegs. Aktuell haben wir 24 Grad in Malchin. Dann haben wir 22 Grad in Prerow und dann schauen wir hier noch mal ein bisschen weiter westlich, zum Beispiel nach Ludwigslust. Da haben wir gerade 25 Grad und bis zu 31 Grad sind heute noch drin. Der Wind ist heute ja schwach unterwegs, kommt aus Süd bis Südost in Vorpommern an der Ostsee, auch gern mal mäßig mit ordentlich paar Böen, nochmal als Info, ne, für die Hansa-Seele in Rostock. Und in der kommenden Nacht ändert sich dann wenig, 17 bis 14 Grad und morgen am Montag geht das nochmal richtig schön los am Morgen und dann Richtung Vormittag zieht es sich langsam zu, kommt Regen, wird aber wieder gut warm bei 22 bis 28 Grad. 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Achtung Autofahrer, wir haben eine ungesicherte Unfallstelle auf der B96. Zwischen der Rügenbrücke und der B105 haben wir die ungesicherte Unfallstelle. So, und dann gucken wir hier auf jeden Fall nochmal auf die B195 zwischen Zarrentin und Beutzenburg-Elbe. Da ist ja noch ein Fahrradkorso unterwegs. Gut, noch eine Stunde bis 12 Uhr müssen wir da auf jeden Fall noch mit ein paar Behinderungen rechnen. Und geblitzt wird auch noch auf der A14 zum Beispiel Richtung Karstädt, Höhe Parkplatz Platerberg. Dann zweimal auf der A24, einmal Richtung Berlin, hinter Mayenburg und Richtung Hamburg zwischen Zarrentin und Gudow. Es geht nach Rügen, B96, Lietzow Richtung Bergen, Höhe Ralswiek und kurz vorm Parkplatz Rügenblick, wenn Sie aus Stralsund kommen. Auf der 103 am Ortseingang Warnemünde, dann auf der 105 in Rheinberg Richtung Stralsund. Auf der 109 gleich zweimal zwischen Anklam und Zieten und in Hanshagen, wenn Sie aus Greifswald kommen. Dann zweimal die B192, Ortsausgang Wulkenzin Richtung Penzlin und in Sito Richtung Malchow. Dann geht's nach Seemühl, das ist die B194, da steht ein Blitzer, wenn Sie aus Negast kommen. Zwischen Bandelin und Greifswald beidseitig in Drehen-Krögen Richtung Ludwigslust, dann in Neumukran direkt am Fährhafen. Beidseitig und in Zarrentin bei der Badestelle, wenn Sie aus Wittenburg kommen. Und Sie haben auch noch einen Blitzer gesehen oder stehen gerade im Stau zum Beispiel, weil jetzt schon irgendwie sich was angestaut hat auf der B96 zwischen Rügenbrücke und der B105, dann wäre die Unfallstelle. Geben Sie gerne mal eine Meldung durch, wie es gerade aktuell aussieht. 0800 59 59 100 oder schicken fix eine Sprachnachricht über die NDR MV App.
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1: Und dem Lieblingsmix am Sonntag, ja, noch Vormittag. Es ist herrliches Wetter und wir haben hier den Lieblingsmix mit den deutschen Hits, mit den Kulthits und den aktuellen Banners. Someone to you.
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0: Das ist der Lieblingsmix bei NDR 1 Radio MV. Was ein deutscher Hit. Silly, ich sag nicht ja. Am Sonntagvormittag, ja, und die Hansesheel war und ist ja an diesem Wochenende nicht das einzige Highlight. Ne? Auch in Sato ging die Post ab beim Kinder- und Parkfest. Da war ja auch unser NDR-MV-Party-DJ Knut Kossig. So, und Hannes Rusnak hat das ganze Kinder- und Parkfest organisiert. So, Hannes, wie sieht's aus? Wie seid ihr wieder fit irgendwie?
1: Also fit würde ich nicht sagen, aber wir sind wach und wir räumen gerade auf.
0: Okay, hattet ihr denn eine richtig gute Zeit mit dem DJ?
1: Das war super. Also es war wirklich von vorn bis hinten. Wir hatten wirklich Glück mit dem Wetter gehabt und vor allen Dingen hatten wir auch Glück mit dem DJ, das muss man mal so sagen. Der Knut hat hier ordentlich Vollgas gegeben. Also da war wirklich alles dabei. Man konnte sich alles wünschen, der hat alles gespielt. Ich weiß nicht, wer das gemacht hat, aber er hat es hingekriegt. Es war von vorn bis hinten eine runde Sache. Es war einfach richtig, richtig schön. Und die Leute haben sich gefreut. Wie gesagt, das Wetter war super. Es war von morgens bis abends, bis in die Nacht rein, kann man ja sagen, war es wirklich ein voller Erfolg.
0: Hannes, das klingt auf jeden Fall richtig gut. Dann haltet mal durch jetzt beim Abbau und vor allem so bei der Hitze heute, ne?
1: Jetzt geht's richtig rund, ja. Eine Stunde noch und dann fallen wir alle tot um hier. Und vielen, vielen Dank und liebe Grüße an Knut nochmal.
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2: Ja, und ich kann immer nur wieder betonen, ich liebe meinen Job, ob jetzt als Moderatorin hier im Studio oder eben auch als Reporterin. Es macht so viel Spaß, das kann ich schon mal sagen. Die ganzen kleinen Geschichtchen hier in Mecklenburg-Vorpommern. Und das Wetter passt heute auf jeden Fall auch noch, ne? Es könnte nicht schöner sein. Herrlicher Sonnenschein, paar lockere Wolken, 25 Grad aktuell in Wismar, 24 Grad in Malchin und 24 Grad in Stralsund. Bis zu 31 Grad kann das heute hier und da auf jeden Fall noch geben. Ja, und in der kommenden Nacht ändern sich wenig, paar lockere Wolken, 17 bis 14 Grad. Und der Drei-Tage-Trend morgen am Montag geht es erstmal noch richtig toll los. Und am Vormittag kommen die dicken Wolken rein, bringen hier und da Regen und vor allem auch Blitz und Donner bei so 22 bis 28 Grad. Und Dienstag und Mittwoch paar lockere Wolken, viel Sonnenschein, so liegen wir bei so 20 bis 24 Grad. 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Es geht einmal auf die A24, Hamburg Richtung Berlin. Zwischen Rheinbeek und Schwarzenbeek-Rande aktuell 3 Kilometer Stau wegen Bauarbeiten. Da eine halbe Stunde mehr mitnehmen. Und es gibt schon so ein bisschen Stau, Insel Rügen zum Beispiel. B96, Rambin Richtung Stralsund, da eine Viertelstunde mehr mitnehmen. Insel Usedom, nämlich B111, Insel abwärts, ab Wolgast, plus 10 Minuten. Und B110 kurz vor Usedom-Stadt haben wir noch eine Viertelstunde mehr, die Sie mitnehmen müssen. Im Stadtverkehr Rostock dauert natürlich alles noch so ein bisschen länger als sonst. Das ist ja Hansesel, deswegen betroffen auch die B105 zum Beispiel Richtung Rostock. Da staut es sich von Bentwisch bis Gelbensande. Da so 20 Minuten mehr einplanen. Geblitzt wird auch noch auf der A14 Richtung Karstädt, Höhe Parkplatz Platerberg. A24, einmal Richtung Hamburg, sondern zwischen Zarrentin und Gudow und Richtung Berlin, nämlich in der Mayenburg. So, dann B96 auf Rügen, Lietzow Richtung Bergen, Höhe Ralswiek und kurz vorm Parkplatz Rügenblick, wenn Sie aus Stralsund kommen. Auf der 103 am Ortseingang Warnemünde, auf der 105 in Rheinberg Richtung Stralsund, zweimal auf der 109 zwischen Antlam und Zieten und direkt in Hanshagen, wenn Sie aus Greifswald kommen. Dann zweimal die B192, Ortsausgang Wulkenzin Richtung Penzlin und in Sito Richtung Malchow. Dann B194 in Seemühl, wenn Sie aus Negast kommen, zwischen Bandelin und Greifswald beidseitig, in Drehen-Krögen Richtung Ludwigslust, dann in Neumukran direkt am Fährhafen beidseitig und in Zarrentin bei der Badestelle, wenn Sie aus Wittenburg kommen. Haben Sie noch einen Blitzer entdeckt oder stehen gerade schon im Stau auf der 105 Richtung Rostock, wollen zu Hansesel, immer her damit, geben Sie eine kurze Meldung ab hier bei mir. Entweder direkt im Studio 0800 5959 100 oder Sie schicken fix eine Sprachnachricht über die NDR MV App. Und hier im Lieblingsmix hören wir ja immer die Kult-Hits, die deutschen und die aktuellen. Und hier gibt's jetzt einen aktuellen Jonas Blue featuring Jack und Jack Rise.
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0: diesem sonnigen Sonntag. 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Ja, und in Rostock findet ihr gerade die 35. Hanse-Sail statt. 120 Traditionsschiffe kann man sich da herrlich angucken. Dann gibt es natürlich auch ganz viele kleine Buden, ne, wo man mal schön so ein bisschen schnürgeln kann, so ein bisschen was schnabulieren kann. Und wir vom NDR sind natürlich auch mit vor Ort. Unser Telefonspaßvogel Live Tennemann, der wird nämlich heute Nachmittag auf der Skylight Stage stehen. Und wir haben sie auch mal gefragt, was so ihre Highlights eigentlich sind.
1: Unser Highlight sind die ganzen Segelboote, die hier liegen. Also sehen wunderschön aus. Und für uns ein erstes Mal tatsächlich auf der Hanse Sail.
2: Diese alte Form der Schiffe, die es ja heute leider nicht mehr gibt, das finden wir besonders bemerkenswert.
0: Ja, wir wünschen auf jeden Fall richtig viel Spaß heute. Genießen Sie nochmal den letzten Tag der Hanse Sail. Und vor allem das Wetter spielt ja auch mit, ne?
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Dazu packen wir auch immer die aktuellen und die Kulthits. Und hier geht's jetzt gleich richtig ab, denn die meisten 80er, die hören sie nur bei uns. Ab geht's, Kim Wilde, You Keep Me Hanging On. Ich habe hier schon alle Türen geschlossen, es wird laut jetzt hier im Studio. Machen sich das richtig schön an diesem sonnigen Sonntag.

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2: Einen richtig schönen, ja, sonnigen Sonntag.
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2: Ja, und das heißt maritimer Ausnahmezustand in Rostock. Eindrücke von der großen Hansesail haben Sie ja gestern bestimmt schon im Nordmagazin gesehen oder waren vielleicht natürlich selbst vor Ort. Astrid Pankauk aus unserer Nachrichtenredaktion. Jetzt ist das Volksfest aber bald schon wieder rum, ne?
3: Naja, der letzte Tag, der 35. Hansesail, der läuft, aber der ist noch nicht vorbei. Unter anderem gab es aber schon den traditionellen ökumenischen Gottesdienst am Stadthafen. Jürgen-Jakob Gericke ist unser Hansesail-Reporter im Ostseestudio. Jakob, ist denn heute noch viel los in Rostock?
4: Ja, das will ich schon sagen. Knapp 70 Punkte gibt es allein heute noch im Hansesail-Programm. Süß finde ich die Mini-Sail mit Modellbooten. Die läuft am Traditionsschiff im Igerpark. Da ist auch die historische Bootswerft noch offen. Es gibt den Umweltrummel am Achterdeck mit vielen Stationen, die Blaulichtmeile und den offenen Marinestützpunkt. Dann natürlich die Bummelmeilen in Warnemünde und am Stadthafen mit Buden und Fahrgeschäften. Ja, dann will ich natürlich nicht das Herzstück der Hansesail vergessen, die Traditionsschiffe. Die können noch besichtigt werden und es gibt auch noch Ausfahrten auf die Ostsee.
3: Das Mitsegeln, das ist ja für viele das große Highlight beim Besuch. Gibt es noch die Möglichkeit, ein Ticket zu bekommen?
4: Ah, schwierig, aber nicht unmöglich. Also es gibt auf ein paar Segelschiffen jeweils noch restliche Plätze. Ich habe gerade mal gezählt, so ungefähr knapp 80 vielleicht noch. Und wenn die jetzt noch vergriffen sind, dann kann man aber noch zuschauen. Das ist ja auch ein beeindruckender Anblick, wie die Segelschiffe losfahren. Und da gibt es auch viele gute Plätze zum Beobachten, vom Rostocker Stadthafen bis hoch nach Warnemünde.
3: Die Hansesail ist ja am Donnerstag gestartet. Gibt es schon eine Bilanz, wie das Volksfest bisher gelaufen ist?
4: Da wollen sich die Organisatorinnen und Organisatoren noch ein bisschen Zeit lassen und alles bündeln. Am Nachmittag gibt es dann einen großen Überblick. Aber ich habe schon mal bei der Polizei nachgefragt. Da ist man total zufrieden. Eine ganz entspannte Hansesail, hieß es. Natürlich gab es für die rund 200 Beamten da auch ein paar Einsätze, die es halt immer bei Großveranstaltungen gibt. Vor allem wohl, wenn zu viel Alkohol im Spiel ist. Und es gab einen kleinen Schiffsunfall am zweiten Tag. Bei einer Ausfahrt ist ein Ausflugsschiff gegen einen schwedischen Traditionssegler gestoßen. Da gab es aber nur leichten Sachschaden. Und was die Fahrgeschäfte und Buden betrifft, da hat mir der Schaustellerverband gesagt, man habe sich sehr über die entspannte Atmosphäre gefreut, viele liebe Leute waren da. Aber es war auch zu spüren, dass die Besucherinnen und Besucher weniger ausgegeben haben im Vergleich zum vergangenen Jahr.
3: Okay, vielen Dank, Jürgen-Jakob Gericke. Der letzte Tag der Hansesail in Rostock, der läuft. Und da bleiben wir jetzt noch bei dem nächsten Beitrag bei der Sail und zwar bei einem speziellen Aspekt, nämlich der Nachhaltigkeit auf der Hansesail. Wer sich dort etwas zu trinken kaufen möchte,

0: der Rostocker Tourismuszentrale und darum bemüht, die Menge an Abfall zu senken. Manfred Kaue vom indischen Restaurant Spice Club hat einen Stand auf dem Markt und verkauft ihre Essenportionen in PET-Schalen. Dazu gibt es Mehrwegbesteck.
1: Dass es umweltfreundlich ist erstmal und dann hat man ein bisschen weniger Müll damit. Ne? Also das ist besser. Deswegen benutzen wir.
0: Abgewaschen wird direkt im eigenen Restaurant um die Ecke. Bei zurückliegenden Testphasen konnte die Großküche von Scanhotels genutzt werden, denn nicht jeder Anbieter hat einen eigenen Spüler in Standnähe. 500 Waschgänge halten die Schalen aus, dann werden auch sie zu Müll, aber recycelbar. Mila Zag will hier im Kleinen Erfahrungen sammeln.
2: Am besten stolpert man über kleine logistische Herausforderungen eben in so einem Rahmen, als wenn man das auf das ganze Event ausrollt und dann große Probleme lösen muss. Am besten hat man die Erkenntnisse eben schon im Vorfeld gesammelt und geht sehr gut vorbereitet in die Umsetzung auf einem Großevent.
0: Samuel Dreves von der Initiative Plastikfreie Stadt ist überzeugt davon, dass das klappen kann. Bei der Hanses Sale seien Pfandbecher ja inzwischen auch akzeptiert und gängige Praxis. Und er denkt sogar noch viel größer.
3: Wir machen es jetzt hier mini-pilotisch. Wenn der Pilot irgendwann fliegen kann, kann man es vielleicht sogar verpflichtend für alle öffentlichen Veranstaltungen machen.
0: Erste Gespräche mit Kunden auf dem Moby-Dick-Markt belegen, sie schätzen das Pfandsystem und begrüßen es, so Müll reduzieren zu können.
4: Okay, also bei der Hanses Sale wird auch was ausprobiert. Vielen Dank für die Infos, Christian Jäger aus der Redaktion Landwirtschaft, Umwelt und Natur. Und jetzt weiter mit Meldungen. Die Polizei hat nach einer Verfolgungsjagd gestern Nachmittag in Parchim einen Mann in Gewahrsam genommen. Beamte aus Brandenburg waren auf der Autobahn 24 auf den 24-jährigen Fahrer eines Volvo aufmerksam geworden. Es bestand der Verdacht des Fahrens ohne Fahrerlaubnis. Außerdem befand sich der Mann offenbar in einem psychischen Ausnahmezustand. In der weiteren Folge fuhr der Volvo an der Anschlussstelle Parchim ab. Mehrmals versuchten Beamte, ihn zu stoppen, auch im Stadtgebiet von Parchim. Bei der Verfolgung zeigte der Fahrer ein stark rücksichtsloses und verkehrsgefährdendes Verhalten. Am Ende konnte er nach erheblichem Widerstand gefesselt und in ein Krankenhaus nach Röbel gebracht werden. In der Ostsee, westlich von Warnemünde, ist ein Algenteppich gesichtet worden. Nach Angaben des Gesundheitsamts der Stadt Rostock besteht der Verdacht auf Blaualgen. Vorsorglich wird empfohlen, in den betroffenen Strandabschnitten erstmal nicht zu baden. Blaualgen sind eigentlich keine Algen, sondern Bakterien. Bei warmem, sonnigem Wetter können sie sich in nährstoffreichem Wasser stark vermehren. Bei Verschlucken kann Durchfall oder Erbrechen ausgelöst werden. Angefacht durch starke Winde haben sich im Westen Kanadas Waldbrände rasend schnell ausgebreitet. Mehr als 20.000 Menschen mussten bislang in Sicherheit gebracht werden. In Spanien kämpfen Einsatzkräfte gegen einen großen Waldbrand in Andalusien. Am Gardasee in Italien hat sich die Lage nach einem Waldbrand am Westufer entspannt. Dort hatten zwischenzeitlich mehr als 200 Menschen ihre Häuser und Wohnungen verlassen müssen. 12:07 Uhr. 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Mehr als 1.300 Kinder leben allein in 4 Landkreisen Mecklenburg-Vorpommerns derzeit in Pflegefamilien. Und trotzdem werden weiter dringend Pflegeeltern gesucht. Unsere Reporterin aus dem Vorpommern-Studio Christine Lachmann hat sich mit dem Thema beschäftigt. Christine, warum ist es denn so schwierig, genügend Pflegeeltern zu finden?
5: Ja, da kommen einige Dinge zusammen. Viele überlegen sich natürlich, schaffen wir das überhaupt? Haben wir genug Zeit und passt das in unseren Alltag? Beim Jugendamt in Vorpommern-Greifswald vermutet man aber auch, dass Geld eine Rolle spielt. Denn ein Pflegekind braucht Platz, möglichst ein eigenes Zimmer. Und ja, Wohnraum ist nun mal teurer geworden, genauso wie der ganze Alltag. Zwar bekommen Pflegeeltern dafür finanzielle Unterstützung, die Kosten für das Kind und den Erziehungsaufwand abfedern sollen. Trotzdem muss man sich das natürlich erst einmal zutrauen. Hinzu kommt, viele Pflegekinder bringen auch ihre eigene Geschichte mit und damit muss man auch umgehen können.
4: Wie sieht es denn finanziell genau aus? Wie viel Unterstützung bekommen Pflegeeltern und müssen sie trotzdem mit eigenen Kosten rechnen?
5: Also in Vorpommern-Greifswald orientiert sich das Pflegegeld an den jährlichen Empfehlungen des Deutschen Vereins. Je nach Alter des Kindes sind das derzeit grob so zwischen 1.200 und 1.500 Euro im Monat. Der größte Teil davon ist für den Lebensunterhalt des Kindes gedacht, also etwa Essen, Kleidung, Wohnen und Freizeit. Rund 440 Euro entfallen auf Pflege und Erziehung. Für besondere Ausgaben kann es auch zusätzliche Zuschüsse geben. Grundsätzlich soll die Unterstützung die notwendigen Kosten abdecken. Ob Pflegeeltern darüber hinaus eigenes Geld ausgeben, hängt dann auch vom Einzelfall ab.
4: Jetzt nochmal zur Ausgangsfrage. Wie groß ist der Bedarf bei uns im Land?
5: Ziemlich groß. Alle Landkreise, bei denen ich nachgefragt habe, suchen weiter Pflegeeltern. In Vorpommern-Greifswald zum Beispiel leben derzeit rund 360 Kinder in Pflegefamilien. Wer

0: sich vorstellen kann, ein Pflegekind aufzunehmen, egal ob verheiratet oder alleinstehend, kann sich ganz unverbindlich beim Pflegekinderdienst des zuständigen Jugendamtes informieren. Dort werden Interessierte beraten und natürlich auch auf die Aufgabe vorbereitet.
1: Ja, prima. Christine Lachmann berichtete zum Thema Pflegeeltern. Es werden Pflegeeltern gesucht bei uns in Mecklenburg-Vorpommern. Vielen Dank für die Infos.
2: Dankeschön, Astrid. Und wir schauen mal auf das Wetter für uns in Mecklenburg-Vorpommern. Und das ist herrlich heute, sommerlich. 25 Grad aktuell in Stralsund. Dann schauen wir noch mal ein bisschen weiter südlich, Richtung Röbel zum Beispiel. Da sind wir auch gerade bei 25 Grad und in Wittenburg bei 26 bis zu 31 Grad. Sind ja heute noch drin, den ganzen Tag. Sonne heute, ein paar lockere Wolken. In der kommenden Nacht wenig Änderungen, geht so runter auf 17 bis 14 Grad. Und morgen am Montag geht es richtig schön los am Morgen. Ja, und Richtung Vormittag zieht es sich langsam zu. Ne? Dann kommt Regen, stellenweise auch mit Blitz und Donner bei so 22 bis 28 Grad. 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Wir gucken auf die A24 Hamburg Richtung Berlin. Zwischen Rheinbeek und Schwarzenbeek-Rande aktuell 3 Kilometer Stau wegen Bauarbeiten. Da eine halbe Stunde mehr mitnehmen. Dann haben wir die A19 Rostock Richtung Dreieck Wittstock-Dosse. Zwischen den Anschlussstellen Waren und Wittstock haben wir auch Stau wegen der Baustelle oder durch Baustellen. Das sind mehrere offensichtlich. Plus 45 Minuten. Dann Insel Rügen, B96 Rambin Richtung Stralsund. Und aktuell 10 Minuten mehr mitnehmen. Dann haben wir noch die Insel Usedom, B111, Insel abwärts ab Wolgast. 10 Minuten mehr und auch kurz vor Usedom Stadt. Die B110 sind es auch 10 Minuten mehr. Ja, und aufgrund der Hanseseele, ne, im Stadtverkehr Rostock dauert natürlich alles so ein bisschen länger als sonst. Deswegen betroffen auch sicherlich die 105 Richtung Rostock. Da haben wir auch schon Stau von Bentwisch bis Gelbensande. Da eine Viertelstunde mehr mitnehmen. Geblitzt wird auch noch auf der A14 Richtung Karstädt, Höhe Parkplatz Platerberg. Dann A24 einmal Richtung Berlin, hinter Mayenburg und Richtung Hamburg zwischen Zarrentin und Gudow. Auf der B96 auf Rügen, Lietzow Richtung Bergen, Höhe Ralswiek und kurz vorm Parkplatz Rügenblick, wenn Sie aus Stralsund kommen. Auf der 103 am Ortseingang Warnemünde, auf der 105 in Rheinberg Richtung Stralsund, zweimal auf der 109 zwischen Antlam und Zieten und in Hanshagen, wenn Sie aus Greifswald kommen. B192 auch zweimal am Ortsausgang Wulkenzin Richtung Penzlin und in Sito Richtung Malchow. B194 auch zweimal, einmal in Seemühl, wenn Sie aus Negast kommen und zwischen Grimmen und Schönwalde. Zwischen Bandelin und Greifswald beidseitig. In Drehen-Krögen Richtung Ludwigslust. In Neumukran direkt am Fährhafen beidseitig. Am Ortseingang Samtens auf Rügen, wenn Sie aus Garz kommen. Und in Zarrentin bei der Badestelle, wenn Sie aus Wittenburg kommen. So, und dann haben wir hier noch jemanden.
3: Hartenbrühl, hallo.
2: Moin.
3: Ortsausgang Hohenviecheln in Richtung Bad Klein.
2: Dankeschön, also Ortsausgang Hohenviecheln Richtung Bad Klein. Dann haben wir auch noch einen Blitzer. Haben Sie auch noch einen entdeckt, stehen gerade schon irgendwo im Stau, vielleicht rund um Rostock, geben Sie mal kurz eine Meldung durch, wie es aussieht. 0800 59 59 100 oder schicken fix eine Sprachnachricht über die NDR MV-App.
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2: 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Die aktuellen Hits, die deutschen Hits und die Kulthits. Ganz entspannt. Jetzt am Sonntagmittag. The real thing, you to me are everything.
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1: Ja, und es heißt Startschuss an diesem Wochenende in der zweiten und dritten Fußballliga. Für Hansa Rostock wird es ja dann heute ernst. Mhm. Ne? Jörn Piesowotzki jetzt bei mir. In gut einer Stunde ist das Team zu Gast bei der zweiten Mannschaft der TSG Hoffenheim.
2: Ja, und glaubt man vielen Experten, gelten die Hoffenheimer als ein heißer Ab- und die Rostocker als ein heißer Aufstiegskandidat. Der Hansa-Trainer Daniel Brinkmann kann mit solchen Prognosen nicht viel anfangen.
3: Ja, das sagen jetzt viele. Frag mich immer dann, wie die Entwicklung der jungen Spieler, die Hoffenheim hat und die sie jetzt über Jahre immer positiv hervorgebracht haben, wie sie das bewerten können. Genauso wie man uns dann auf eins setzt. Also das eine ist eben was tippen im August und das andere ist was ausspielen im Mai. Und das sind zwei ganz unterschiedliche Themen und deswegen lasse ich mich nicht beirren. Führt mich dann aber auch zu dem Entschluss zu sagen, komm, Fokus auf uns, weil wir müssen so selbstbewusst sein, dass wir sagen, wir schlagen sie, egal wer am Ende bei Hoffenheim auf dem Platz steht.
2: Ja, nicht auf dem Platz stehen wird jedenfalls Emil Holten, der Rostocker Top-Torjäger aus der Vorsaison, fällt verletzt aus und alles zum Hansa-Auftaktspiel. Bei der zweiten Mannschaft der TSG Hoffenheim gibt es heute von 13.30 Uhr an live bei NDR1 Radio MV zu hören und in voller Länge auch wie gehabt in unserem Audio-Livestream auf ndr.de/mv oder in der ndr-mv-App.
1: So, und dann müssen sich die Fans des VfL Wolfsburg ja weiterhin erstmal daran gewöhnen, dass ihr Team nur noch zweitklassig ist. Ne? Gestern hat es ja das erste Spiel der Saison gegeben, so, und doll war es wohl nicht.
2: Ja, erstes Heimspiel in Liga 2 nach 29 Jahren in der ersten Bundesliga und die Wölfe aus Wolfsburg kamen über ein 0:0 gegen Kaiserslautern nicht hinaus. Spannende Spiele nachher ab 13.30 Uhr. Neuling Cottbus empfängt Hannover, Nürnberg trifft auf Dynamo Dresden und St. Pauli spielt gegen Greuther Fürth.
1: Vielen lieben Dank für das Sport-Update hier von dir. Gibt es natürlich auch Neuigkeiten her von Hansa und hier gibt es jetzt vor allem Nachtsee, denn die meisten 80er hören sie bei uns bei NDR 1 Radio MV, die großartige Jennifer Rush und

Was ein 80er in ihrem Lieblingsmix bei NDR 1 Radio MV. Ich liebe sie einfach. Jennifer Rush und Destiny. Und wir gucken einmal auf die Straßen bei uns in Mecklenburg-Vorpommern. Achtung Autofahrer, auf der A20 Rostock Richtung Lübeck. Zwischen Grevesmühlen und Schönberg haben wir aktuell eine ungesicherte Unfallstelle. Achtung A20 Rostock Richtung Lübeck. Zwischen Grevesmühlen und Schönberg aktuell eine ungesicherte Unfallstelle. Fahren Sie bloß vorsichtig. Und in unserem Lieblingsmix spielen wir natürlich auch, ja, die Deutschen und die aktuellen. Und der kommt jetzt von Offenbach versus Nick Waterhouse. Katschi.

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1: Und wir schauen jetzt mal auf das Wetter für uns in Mecklenburg-Vorpommern mit unserem Wetterexperten Stefan Kreibum auf der sonnigen Insel Hiddensee. Stefan, temperaturmäßig richtig toll heute. Wie sieht's denn eigentlich so mit dem Wind aus, wenn wir mal so Richtung Hanseszell, Rostock schauen? Da geht's ja heute in den Endspurt am letzten Tag. Was ist so mit den Ausfahrten?
2: Ja, so einen ablandigen Wind haben wir dort. Also der weht vom Land auf die See und weht dort so jetzt aktuell so mit einer guten Stärke 3, kann man sagen. Das kann nochmal auf See draußen ein bisschen schwächer werden in den nächsten 2 Stunden, aber nicht wesentlich. Ansonsten haben wir Richtung Osten ein bisschen mehr Wind, so rund um Rügen, Hiddensee auch mal mäßigen Wind, so um Stärke 4. Und kommt überall so aus Südost bis Süd daher. Mhm. Und was wir auch alle gemeinsam haben, ist der Sonnenschein. Überall scheint die Sonne im ganzen Land. Und daran wird sich heute Nachmittag auch nichts ändern. Mhm. Und die Temperatur steigt auch noch ein bisschen an. Wir haben jetzt aktuell 21 Grad am Königstuhl auf Rügen, 23 Grad am Capacona, sonst schon meist 24 bis 27. Geht allgemein rauf heute auf Werte um die 30 Grad noch am Nachmittag. Kühler bleibt es weiterhin an der Küste von Vorpommern, vor allem an den Ostküsten, auf den Inseln. Da weht es ein bisschen von See her. Ja, also ein schicker, sonniger, sommerlicher Nachmittag.
1: Auf jeden Fall. Lass uns gerne mal auf die nächsten Tage schauen. Ich habe jetzt auch noch mal Waldbrand gecheckt. Wir haben ja jetzt schon wieder die 3 von 5 in manchen Teilen. Kommt dann da irgendwie demnächst noch mal so ein bisschen Regen, den wir ja nur dringend doch mal bräuchten wieder?
2: Ja, morgen kommt ein bisschen, aber wirklich nicht viel. Morgen kommt eine Kaltfront rein. Es ist anfangs noch so bewölkt mit Lücken, mit Aufheiterungen. Dann zieht es zu, da geht die Kaltfront durch. Da wird es vorübergehend mal regnen. Vielleicht mehr örtlich Blitz und Donner mit dabei. Das Ganze erreicht aber erst am späten Nachmittag so die Region um Penkun. Da ist also lange noch trocken. Da wird es auch am wärmsten, da bis zu 26 Grad. Sonst so 20 bis 23 Grad. Das ganze Ding rauscht dann durch. Dahinter reitet es wieder auf. Da kommt die Sonne durch. Und ich schätze mal, dass in den südlichen Landesteilen, da fällt auch nicht viel. So 1 Liter pro Quadratmeter, 2 Richtung Küste, vielleicht mal 3, 4, mehr wird es wohl nicht sein. Das heißt, die Waldbrandgefahr wird vielleicht mal vorübergehend etwas gelindert, aber wird danach wieder ansteigen, weil danach kommt das nächste Hochdruckgebiet. Morgen ist Tief Leonie dafür verantwortlich, dann kommt das nächste hoch und dann geht es wieder aufwärts mit der Temperatur im Wochenverlauf und der Sommer kehrt richtig zurück.
1: Okay, danke schön, Stefan, und dir erstmal noch eine schöne Zeit, du.
2: Bis dann, tschüss.
1: Danke. 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So, Achtung, Autofahrer, wir haben ja immer noch die ungesicherte Unfallstelle auf der A20 Rostock Richtung Lübeck, nämlich zwischen Grevesmühlen und Schönberg. Dann haben wir natürlich Stau und stockenden Ferienverkehr, beziehungsweise haben wir auch Baustellen A19 Rostock Richtung Dreieck Wittstock-Dosse. Zwischen den Anstoßstellen Waren und Wittstock haben wir nämlich Baustellen, da jetzt schon eine Stunde mehr mitnehmen, das ist hart. Dann Insel Usedom, B111 ab Wolgast, plus 10 Minuten Richtung Insel und Insel abwärts, kurz vor Usedom Stadt sind es auch 10 Minuten. Dann im Stadtverkehr Rostock natürlich einiges los, heute Endspurt bei der Hanseszell, alle wollen noch mal hin und deswegen betroffen natürlich auch die B105 Richtung Rostock, da haben wir schon Stau zwischen Bentwisch und Gelbensande, da eine Viertelstunde mehr einplanen. Geblitzt wird auch noch auf der A14 Richtung Karstädt, Höhe Parkplatz Platerberg, dann A24 Richtung Berlin hinter Mayenburg und Richtung Hamburg zwischen Zarrentin und Gudow. Auf der B96 auf Rügen, Lietzow Richtung Bergenhöhe, Ralswiek und kurz vorm Parkplatz Rügenblick, wenn Sie aus Stralsund kommen. Auf der 103 am Ortseingang Warnemünde, dann nur noch einmal auf der 105 so in Rheinberg Richtung Stralsund, zweimal auf der 109, nämlich zwischen Antlam und Zieten und direkt in Hanshagen, wenn Sie aus Greifswald kommen. Zweimal auf der B192, Ortsausgang Wulkenzin Richtung Penzlin und in Sito Richtung Malchow. B194 auch zweimal in Seemühl, wenn Sie aus Negast kommen. Und zwischen Grimmen und Schönenwalde. Zwischen Bandelin und Greifswald beidseitig. In Drehen-Krögen Richtung Ludwigslust. Am Ortsausgang Hohenficheln Richtung Bad Kleinen. In Neumukran am Fährhafen beidseitig. Dann nochmal auf Rügen, Ortseingang Samtens, wenn Sie aus Garz kommen. Und in Zarrentin bei der Badestelle, wenn Sie aus Wittenburg kommen. Ja, und haben Sie auch noch einen Blitzer entdeckt oder stehen gerade schon im Stau auf den Inseln, geben Sie gerne mal eine Meldung durch 0800 5959 100 oder schicken fix eine Sprachnachricht über die

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2: Mit Jolien Wagnerstein. Guten Tag. Verfolgungsjagd auf der A24 und in Parchim. Die Polizei war gestern hinter einem 24-jährigen Autofahrer her, der, so wörtlich, stark rücksichtslos und verkehrsgefährdend unterwegs war. Nach mehreren Stoppversuchen konnten die Beamten ihn schließlich in Parchim festnehmen. Offenbar war der Mann in einem psychischen Ausnahmezustand. Bei seiner Festnahme verletzte er zwei Polizisten leicht. Während der Fahrt beschädigte er außerdem mehrere Gegenstände mit seinem Auto. Zeugen und geschädigte Personen werden deshalb gebeten, sich bei der Polizei zu melden. Die Feuerwehr in Zölkow braucht ein neues Gerätehaus. Die Gemeinde habe bereits einen Antrag auf Fördermittel beim Innenministerium gestellt, heißt es von Bürgermeister Springer. Er schätzt die Kosten für eine Modernisierung auf etwa 1,3 Millionen Euro. Wann mit dem Bau begonnen werden kann und wie viel Förderung vom Land kommt, sei aber noch unklar. Das AfD-Büro am Bürgermeister-Badeplatz in Schwerin ist gestern beschmiert worden. Die Polizei konnte in der Nähe des Büros einen 28-jährigen Tatverdächtigen ermitteln. Dieser gestand die Tat. Er habe einen Eimer mit roter Farbe gegen das Fenster des Büros geworfen, hieß es. Dadurch wurde eine Fläche von etwa 4 Quadratmetern beschmiert. Die Schadenshöhe wird auf 500 Euro geschätzt.
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ist ein 90er. Fun Factory, I Wanna Be With You. In ihrem Lieblingsmix bei NDR 1 Radio MV. 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Bei NDR 1 Radio MV 1983. Yazoo, Nobody's Diary, einen sonnigen Sonntag für sie.

0: Das ist der Sound am Sonntagmittag und es ist jetzt 13 Uhr.
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0: Ja, und da heißt heute mal Endspurt noch, ne? Bei der Hanse Sail in Rostock. Seit Donnerstag läuft ja die große Hanse Sail. Sandra Luna aus unserer Nachrichtenredaktion. Und ich kann mir vorstellen, heute kommen noch mal auf jeden Fall tausende Besucher. Was meinst du?
2: Also bei dem Wetter garantiert, ne? Es ist ja wirklich allerbest. Wir haben Sonne, es ist zwar warm, aber jetzt auch nicht extrem heiß. Und an der Küste hat man ja auch mal so ein bisschen frischen Wind noch. Also eigentlich beste Bedingungen für einen schönen Tag. Und die Besucher, die genießen das tatsächlich.
3: Es ist immer wieder schön. Jedes Jahr bin ich hier und gucke, also ich finde es super.
4: Die vielen Segelschiffe, die Piratenschiffe und so, also Sachen, was man sonst eigentlich nie sieht. Das sind keine normalen Boote.
3: Ja, ist einfach faszinierend.
5: Zum Abschluss der Hanse Sail sind heute noch einige Ausfahrten von Traditionsseglern geplant. Wer kurzfristig an Bord möchte, kann noch auf ein paar verfügbare Tickets hoffen. Insgesamt sind rund 120 Traditionsschiffe aus 7 Nationen nach Rostock und Warnemünde gekommen. Und auch drumherum gibt es viele Veranstaltungen für die Besucher. Am Stadthafen gibt es die NDR MV-Welt, Telefonspaßvogel Live Tennemann moderiert am Nachmittag auf der Skylight Stage auf der Hedke-Halbinsel.
2: Kerstin Hohendorf war das aus unserer aktuellen Redaktion. Am 20. September sind ja Landtagswahlen hier in Mecklenburg-Vorpommern und von heute an dürfen die Parteien mit Blick darauf für sich und für ihre Kandidaten Werbung machen an den Straßen im Land. Thomas Köhler aus der aktuellen Redaktion.
6: Alle 19 Parteien haben jetzt das Recht, ihre Plakate entlang der Straßen aufzuhängen, jedoch nicht überall. Denn in vielen Städten und Gemeinden gibt es Einschränkungen. In Pinnow bei Kriewitz und Wolde bei Altentreptow gibt es spezielle Stellflächen für die Wahlplakate. Im Amt Röbel-Müritz ist die Zahl der erlaubten Plakate definiert für jeden einzelnen Ort. Malchow verbietet Plakate in der Innenstadt. In Schwerin wirbt eine Partei bereits seit mehreren Tagen für sich. Dafür muss sie an die Stadt Gebühren zahlen. Die Werbung ab 6 Wochen vor Wahltermin ist hingegen für alle Parteien kostenlos.
2: Die Polizei war gestern an einer Verfolgungsjagd beteiligt auf der A24. Die Beamten, die waren von Kollegen aus Brandenburg um Unterstützung gebeten worden, um einen flüchtenden Autofahrer zu stoppen. Jolien Wagner-Stein aus dem Mecklenburg-Studio.
7: Als der Autofahrer auf der A24 in Mecklenburg-Vorpommern unterwegs war, wurden die Beamten in Stolpe und Parchim zur Unterstützung gerufen. Aber auch vor ihnen flüchtete der 24-Jährige immer wieder. Er sei dabei rücksichtslos und verkehrsgefährdend gefahren, so die Polizei. Schließlich konnte er in Parchim festgenommen werden. Der Mann befand sich in einem psychischen Ausnahmezustand und wurde ins Krankenhaus gebracht. Zeugen und Personen, die durch die Verfolgungsjagd geschädigt wurden, werden nun gebeten, sich bei der Polizei zu melden.
2: Brasilien hat offenbar seinen Anteil an der Abholzung des Amazonas-Regenwaldes deutlich zurückgefahren. Nach Daten des Nationalen Instituts für Weltraumforschung wurden innerhalb der letzten 12 Monate fast 3000 Quadratkilometer weniger Wald zerstört als im Vergleichszeitraum der vergangenen 10 Jahre. Das ist ein Rückgang um 36%. Die Zahl der Waldbrände im Amazonas ging nach Angaben einer Überwachungsinitiative um rund 80% zurück. Hansa Rostock startet heute in die neue Saison der Fußball-Drittliga. Im Auftaktspiel tritt Hansa dann bei der zweiten Mannschaft von TSG Hoffenheim an. Anpfiff 13:30, also eine halbe Stunde. Und wir berichten natürlich live von der Partie hier auf NDR 1 Radio MV.
0: Dankeschön, Sandra. So, wir schauen mal jetzt auf dieses fantastische Wetter hier bei uns in Mecklenburg-Vorpommern. Sommer, Sonne, Sonnenschein. Bis zu 31 Grad sind heute drin. 13 Stunden Sonne. Herrlich. Aktuelle Temperaturen liegen jetzt so bei 27 Grad in Kriewitz. Das ist schon mal ordentlich. 26 Grad in Ribnitz-Damgarten und 26 Grad haben wir auch zum Beispiel, ja, auf Usedom, ja, so Richtung Karlshagen. Das sieht richtig gut aus. Es

0: Dann schauen wir natürlich auch nochmal Richtung Insel Usedom, B111 ab Wolgast Richtung Insel sind es 10 Minuten mehr und natürlich rund um Rostock wegen der Hanseseel ordentlich was los, betroffen natürlich auch die 105 Richtung Rostock. Da staut es sich von Bentwisch bis Gelbensande, so rum, da auf jeden Fall eine Viertelstunde mehr mitnehmen. Geblitzt wird auch noch auf der A14 Richtung Karstädt, Höhe Parkplatz Platerberg, dann zweimal auf der A24, einmal Richtung Berlin hinter Mayenburg und Richtung Hamburg zwischen Zarrentin und Gudo. Auf Rügen B96, Lietzow Richtung Bergen, Höhe Ralswiek und kurz vorm Parkplatz Rügenblick, wenn Sie aus Stralsund kommen. Auf der 103 am Ortseingang Warnemünde, auf der 105 in Rheinberg Richtung Stralsund. Dann geht's hier zweimal auf die 109 zwischen Antlam und Zieten und in Hanshagen, wenn Sie aus Greifswald kommen. Zweimal auf der B192 Ortsausgang Wulkenzin Richtung Penzlin und in Situ Richtung Malchow. B193 zwischen Neustrelitz und Pekatel. B194 auch zweimal in Seemühl, nämlich wenn Sie aus Negast kommen und zwischen Grimmen und Schönenwalde. Zwischen Bandelin und Greifswald beidseitig in Drehen-Krögen Richtung Ludwigslust am Ortsausgang Hohenviecheln Richtung Bad Kleinen. In Neumukran haben wir noch am Fährhafen, beziehungsweise zwei, ist nämlich beidseitig, auch am Ortseingang Samtens auf Rügen, wenn Sie aus Garz kommen, so und in Zarrentin bei der Badestelle, wenn Sie aus Wittenburg kommen. Haben Sie noch einen Blitzer für uns oder stehen gerade schon völlig entnervt auf der A19 zwischen Waren und Wittstock und möchten gern mal mir Hallo sagen und sich vielleicht ein bisschen abreagieren, wie es gerade aussieht? Klingeln Sie durch 0800 59 59 100 oder schicken fix eine Sprachnachricht über die NDR MV-App.
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0: So, und dann sehe ich, haben wir gerade noch eine Nachricht bekommen von der lieben Marita über die NDR MV-App. Die hat ja bei uns Karten für eine Ausfahrt mit der Mathilda bei der Hanseseel bekommen. Ja, ja, ja.
2: Wir sind gestern auf dem Schiff gewesen. Und es war ja wunderschön, die Ausfahrt. Ich möchte mich ganz herzlich bedanken. Und wie gesagt, es war wunderschön.
0: Schön.
2: Ich habe das noch nie so gesehen, die Ausfahrt und die vielen Schiffe. Und es war ja einfach schön. Die Stimmung bei uns war auch gut. Ja, vielen, vielen Dank nochmal.
0: Gerne, liebe Marita. Also ja, machen Sie es genauso, wenn Sie mal was haben, wenn Sie irgendwo mit dabei waren. Wir freuen uns ja immer, wenn Sie uns ein kleines Feedback geben, ne, wie es so war über die NDR MV-App.
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0: Jo, und den Lieblingsmix bei NDR 1 Radio MV. Die Kulthits, die deutschen Hits und die aktuellen. Jetzt gibt's Friends. If I Were Sorry.
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0: 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Einen richtig schönen Sonntagnachmittag für Sie bei NDR 1 Radio MV. 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

0: in ihrem Lieblingsmix.
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0: Bei NDR 1 Radio MV, ja. Und die schönste Zeit, die beginnt nämlich jetzt wieder. Es wird wieder um Punkte gespielt. Ja, heute startet ja endlich wieder. Ja, die dritte Fußballliga in ihre neue Saison. Und Hansa Rostock beginnt ja mit einem Auswärtsspiel bei der zweiten Mannschaft der TSG Hoffenheim. Mit dabei Jan Ditschugeit, unser Hansa-Reporter. Jan, was meinst du, was da auf uns zukommt heute?
2: Also es ist natürlich jetzt diesmal umso wichtiger, vernünftig in die Saison zu kommen, weil man weiß, dass in den vergangenen beiden Saisons der Saisonstart ein großes Handicap für den FC Hansa gewesen ist. Man ist zweimal nicht gut reingekommen in die Spielzeit und musste dann der Musik lange Zeit hinterherlaufen. Das soll eben diesmal nicht passieren. Und eine Auftaktbegegnung bei der zweiten Mannschaft der TSG Hoffenheim ist jetzt auch nicht so fürchterlich undankbar. Es gibt nicht wenige, die sagen, dass das eine Mannschaft ist, die es schwer haben wird, diese Drittligasaison zu halten. Ist eine ganz, ganz junge Truppe. Da ist beispielsweise im Sturm ein 16-Jähriger aufgeboten bei der TSG Hoffenheim. Und beim FC Hansa schaut man natürlich darauf, wie sich diese neu formierte Mannschaft, es hat ja 9 Neuzugänge gegeben, denn nun heute das erste Mal in einem Pflichtspiel präsentiert. Und logischerweise schaut man bei der Startelf eben auch drauf, wie viele von den 9 haben es denn in die erste Anfangsformation geschafft. Insgesamt sind es dann 4 geworden. Klar war, dass Luca Unbehauen der neue Torwart, die neue Nummer 1 ist. Und in der Abwehrkette es mit Florian Bonert und Niklas Kölle 2 Spieler geschafft haben, die neu dabei sind. Ansonsten noch Bernie Lennemann, verpflichtet von der zweiten Mannschaft des 1. FC Köln aus der Regionalliga. Das ist vielleicht sogar eine etwas überraschende Personalie, weil man eventuell doch fast eher noch mit Peter Kiedel gerechnet hat. Den hat man ja noch kurzfristig verpflichtet gehabt aus Österreich, aber der ist nicht mal im Kader. In der Offensive fehlen bei Hansa ja mit Top-Torjäger Emil Holten, also der Top-Torjäger aus der Vorsaison, und Leon Dayaku 2, die man auf jeden Fall in der Startelf hätte sehen können. Nun also mit Bernie Lennemann dort in der Offensive. Ich bin gespannt, ob der genauso gut ist.
0: Ja, das bin ich auch. Dankeschön, Janni. In gut 5 Minuten geht's also los. Hansa Rostock auswärts dran, dann bei der zweiten Mannschaft von TSG Hoffenheim. Und Jan Ditschugeit ist natürlich unser Hansa-Reporter, ist live dabei. Und wir berichten natürlich auch live hier bei NDR 1 Radio MV und auch im Audio-Livestream auf ndr.de/mv oder bei uns in der NDR MV-App mit Clemens Paulsen und Nathalie Abraham.

NDR 1 Radio MV, der zuverlässigste Verkehrsservice für uns in Mecklenburg-Vorpommern, gerade reingekommen. Achtung Autofahrer in beiden Richtungen. Auf der A20 Rostock-Kreuz-Uckermark, Höhe Gützko, läuft eine Person auf der Fahrbahn. Ich wiederhole das nochmal. Achtung in beiden Richtungen auf der A20 Rostock-Kreuz-Uckermark, Höhe Gützko, läuft eine Person auf der Fahrbahn. Fahren Sie bloß vorsichtig. Und hier geht's jetzt weiter mit einem absoluten Kulthit. Orchestral Manoeuvres. Ich kann's ja mal nicht aussprechen, ne? Im Lieblingsmix bei NDR 1 Radio MV. Wir spielen die deutschen Hits, die aktuellen und die Kulthits. Und hier geht's jetzt ab. Pandora's Box. Machen sich einen richtig schönen Sonnabend. Nicht Sonnabend, es ist ja Sonntag schon wieder. Sonntagnachmittag.

0: Ich liebe die 90er einfach. Auch bei uns natürlich im Lieblingsmix bei NDR 1 Radio MV. Und wir schauen mal hier schön auf das Wetterchen für uns. Und das sieht richtig gut aus, ne? 25 Grad haben wir aktuell in Ahlbeck auf Usedom. Dann haben wir 26 Grad in Sarnitz. 28 Grad schon mal in Parchim. Herrlicher Sonnenschein, paar lockere Wolken. Viel wird's aber nicht mit den Wolken. Der Wind, der kommt heute aus Süd bis Südost, meist schwach in Vorpommern. An der Ostsee auch gern mal mäßig mit ordentlich paar Böen, nicht? In der kommenden Nacht dann wenig Änderung. Geht runter in Anführungsstrichen, ne, 17 bis 14 Grad. Und der Drei-Tage-Trend morgen am Montag geht es richtig schön los am Morgen bis zum Vormittag. Dann zieht es sich wohl langsam zu, dann kommt ab und zu mal ein bisschen Regen, stellenweise auch mit Blitz und Donner bei so bis zu 28 Grad. Und Dienstag und Mittwoch viel Sonnenschein, lockere Wolken, bleibt auch trocken, 20 bis 24 Grad. 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Und Achtung Autofahrer, wir haben immer noch eine Person auf der A20, Rostock, Kreuz, Uckermark, also Achtung in beiden Richtungen, nämlich Höhe Gützkow ist die Person wohl unterwegs. Dann geht's auf die A19 Rostock Richtung Berlin zwischen Waren und Wittstock. Da stockt's auf 12 Kilometern da, ich sag mal eine Dreiviertelstunde, vielleicht eher eine Stunde mitnehmen, definitiv. Und wir haben auch noch 3 Kilometer Stau auf der A24 Hamburg Richtung Berlin zwischen Rheinbeek und Schwarzenbeek-Rande wegen Bauarbeiten. Da sind's mindestens 20 Minuten mehr. Wir schauen Richtung Insel Usedom, B111 ab Wolgast Richtung Insel, plus 10 Minuten und natürlich rund um Rostock, die Hansesee läuft ja noch. Da stockt und staut's natürlich auch, gerade so auf der 105 Richtung Rostock zwischen Bentwisch und Gelbensande, gut eine Viertelstunde mehr mitnehmen. Geblitzt wird auf der A14 Richtung Karstädt, Höhe Parkplatz Platerberg, auf der A24 Richtung Berlin hinter Mayenburg und Richtung Hamburg zwischen Zarrentin und Gudow. B96 Lietzow Richtung Bergen auf Rügenhöhe Ralswiek und kurz vorm Parkplatz Rügenblick, wenn Sie aus Stralsund kommen. Auf der 103 am Ortseingang Warnemünde, dann geht's auf die 105 in Rheinberg Richtung Stralsund. Die B109 haben wir noch zwischen Antlam und Zieten und auch in Hanshagen, wenn Sie aus Greifswald kommen. B192 zweimal Ortsausgang Wulkenzin Richtung Penzlin und in Sitow Richtung Malchow. B193 zwischen Neustrelitz und Pekartl, zweimal auf der B194 in Seemühl aus Negast kommend und zwischen Grimmen und Schönenwalde. Es geht weiter zwischen Bandelin und Greifswald, beidseitig in Drehn-Krögen Richtung Ludwigslust, am Ortsausgang Hohenficheln Richtung Bad Kleinen. Auf Rügen in Neumukran, am Fährhafen beidseitig und auch am Ortseingang Samtens, wenn Sie aus Garz kommen, so und in Zarrentin bei der Badestelle, wenn Sie aus Wittenburg kommen. Haben Sie auch noch einen Blitzer entdeckt, stehen gerade völlig entnervt im Stau, gerne mal Bescheid geben, wir sprechen uns hier mal ab. Über die Telefonnummer 0800 5959 100 oder Sie schicken einfach easy peasy eine Sprachnachricht über die NDR-MV-App, wenn Sie hier einfach mit keinem reden wollen. Das würde ich auch verstehen.
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0: Oh, und jetzt kommt hier ein richtiger Klassiker um die Ecke im Lieblingsmix, ne? Eric Carmen, Hungry Eyes.
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0: NDR 1 Radio MV am Sonntagnachmittag. Und ja, Hansa Rostock gegen TSG Hoffenheim. Und da wurde wohl Tor geschrien hier.
1: 12 Minuten und 15 Sekunden hat es gedauert. Dann hat der FC Hansa Rostock sein erstes Saisontor erzielt in der neuen Drittligasaison. Andreas Vogelsammer mit einem direkt verwandelten Freistoß. 19 Meter Torentfernung, fast zentrale Position, leicht nach rechts versetzt. Und der Routinier hebt mit dem rechten Fuß den Ball über die Hoffenheimer Mauer drüber weg. Und der Torhüter, der Hoffenheimer Lukas Pettersson, hatte da keine Möglichkeit noch zu reagieren. Der Ball schlägt ein. Der FC Hansa also schon in der Anfangsviertelstunde mit dem Führungstor, das allerdings so ein bisschen aus dem Nichts kam. Beide Mannschaften sind sehr gemächlich in diese Partie reingekommen. Eine richtig gute, gefährliche Situation haben wir weder auf der einen oder anderen Seite noch gesehen. Aber dann gab es eben diese Situation, ein Foulspiel, das dann dazu geführt hat, dass Hansa Rostock diese Freistoßsituation bekommt. Und dann macht eben ein Andreas Vogelsammer mit seiner gesamten Routine alles genau richtig. Der Ball mit einer Flugkurve schlägt rechts ein, links vom Torhüter aus gesehen, zum 1:0 für den FC Hansa nach knapp 14 Minuten.
0: Dankeschön, Janni. Und ja, bleiben Sie weiter dran bei NDR 1 Radio MV oder natürlich bei uns in der App oder auch online. ndr.de/mv, da sind dann meine Kollegen Clemens Paulsen und Nathalie Abraham da. Hier verpassen Sie kein Tor natürlich.

Radio MV, ein aktueller Hit, Lost Frequencies, Reality. Wir spielen natürlich die Kult-Hits und natürlich auch die deutschen Hits. Und die meisten 80er, die hören sie nur bei uns, wie den hier von den Buddies, Rockerrente. Ich gebe gleich ab an meinen lieben Kollegen Robert Holm, natürlich auch mit dem Lieblingsmix hier bei NDR 1 Radio MV. Und natürlich Hansa Rostock gegen die zweite Mannschaft bei TSG Hoffenheim. Wir bleiben dran. Hansa führt ja schon mal. Ich verabschiede mich und wünsche Ihnen einen richtig hammermäßigen Sonntag. Und bis ganz bald.

0: Das geht hier aber richtig nach vorne. Hansa Rostock gegen TSG Hoffenheim, zweite Mannschaft. Jan Dittjugeit, es ist erneut ein Tor gefallen.
1: Es steht jetzt 1:1. Tolles Tor für die TSG Hoffenheim. Das muss man neidlos anerkennen. Yasin Sor ist derjenige gewesen, der diesen Treffer erzielt hat. Und da war Marco Schuster im Zweikampf, im eigenen 16-Meter-Raum, nicht dicht genug dran am Gegenspieler. Und der Hoffenheimer dreht sich dann in halblinker Position einmal um die eigene Achse. Und dann kommt ein wunderbarer Schlenzer in Richtung Hansa Tor. Da hat sich Luca Unbehaum im Kasten des FC Hansa zwar noch ganz lang gemacht, aber der hatte so viel Effet, der hatte so viel Schnitt und schlug dann auch im Kasten ein, sodass es da keine Abwehrmöglichkeit mehr gab für den Rostocker Schlussmann. Also da ist eine Menge los in dieser Anfangsphase nach 23 Minuten. Spielstand 1:1.
0: Dankeschön, Jan Dittjugeit. Ja, und bleiben Sie auf jeden Fall weiter dran natürlich. Wir übertragen natürlich das Live-Spiel logischerweise in der NDR MV-App und auf ndr.de/mv.

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3: Es geht los mit der Mission Aufstieg für Fußball-Drittligist Hansa Rostock. Sandra Luna, und damit starten jetzt auch deine Nachrichten.
4: Ganz genau. Gegner der Rostocker ist ja die zweite von TSG Hoffenheim. Jetzt ist ja so eine halbe Stunde gespielt. Hansa-Reporter Jan Detjogard. Ja, guter Start der Mission Aufstieg. Wäre ja klasse. Wie sieht es bisher aus?
5: Also ist eine Menge los in diesem Auftaktspiel des FC Hansa in die neue Drittliga-Saison. 1:1 der aktuelle Spielstand. Wir haben zwei wunderschöne Tore gesehen. Das erste für den FC Hansa nach 13 Minuten. Ein direkt verwandelter Freistoß von Andreas Vogelsammer, der aus halbrechter Position aus ungefähr 19 Metern die Kugel direkt über die Mauer gehoben hat. Der Torhüter, der Hoffenheimer, hat einmal leicht eine Bewegung in Richtung Ball gemacht, hat dann aber gesehen, nee, den kriege ich nicht mehr. Da gab es also eine Führung für den FC Hansa, die allerdings dann keine 10 Minuten hielt, weil dann in der 20. Minute der Ausgleich fiel für die Hoffenheimer. Auch das war ein herausragender Treffer, erzielt von Yasin Zor, der dort Marco Schuster nicht gut aussehen ließ, der da einfach den Zweikampf nicht gestellt bekommen hat. Und dann gab es einen Schlenzer in das Tor des FC Hansa zum 1:1. Jetzt eine Ecke von der rechten Seite für die Rostocker. Schauen wir uns doch mal an. Kopfballgelegenheit für Florian Carstens. Ball geht er beim Tor vorbei und somit bleibt es beim 1:1.
4: Vielen Dank, Jan Detjogard, war das von der Partie Hansa bei der zweiten von TSG Hoffenheim. Und wir bleiben natürlich für Sie dran. Die großen Gewerkschaften wie IG Metall oder der DGB haben noch mal eindringlich davor gewarnt, die Möglichkeit zur Rente mit 63 abzuschaffen. Wer 45 Jahre gearbeitet habe, der habe sich die abschlagsfreie Rente verdient, so der Tenor. Auch alle ostdeutschen Regierungschefs hatten sich gegen die Pläne der Rentenkommission ausgesprochen. Bundeskanzler Merz hatte dagegen angekündigt, die geplante Reform in Gänze umsetzen zu wollen. Die Abschaffung der Rente mit 63 ist darin ein Baustein. Die Blutspenden hier in Mecklenburg-Vorpommern gehen weiter zurück. Das DRK hat jetzt erklärt, man könnte die Kliniken gar nicht mehr vollständig mit Blutpräparaten versorgen. Aus der aktuellen Redaktion Mirja Freie.
6: Derzeit fehlen vor allem die Blutgruppen 0 positiv, A positiv und B negativ. So Markus Baulke vom Deutschen Roten Kreuz. Aufgrund der niedrigen Bestände sei die Versorgung im Land gerade bei diesen Blutgruppen stark eingeschränkt. Täglich werden allein in Mecklenburg-Vorpommern bis zu 300 Blutspender benötigt. Doch vor allem im Mai und im Juni sei die Spendenbereitschaft deutlich gesunken. Das Deutsche Rote Kreuz ist mit seiner mobilen Blutspende jede Woche in verschiedenen Regionen des Landes unterwegs. In der Ferien- und warmen Jahreszeit gehen die Spenderzahlen regelmäßig zurück. Hinzu kommt der demografische Wandel. Viele Spender werden immer älter, der junge Nachwuchs fehlt.
4: In der Ostsee westlich von Warnemünde, da besteht Blaualgenverdacht. Die Behörden haben einen entsprechenden Teppich auf dem Wasser entdeckt und eine Warnung rausgegeben. Jürgen Jakob Gericke im Ostseestudio, welcher Bereich ist da genau betroffen?
7: Es geht um mehrere Strandabschnitte in Warnemünde, konkret 30 bis 36. An den Zugängen stehen ja jeweils diese Nummern. Das geht los etwa vom neuen Friedhof Warnemünde und dann in Richtung Westen. Das Gesundheitsamt empfiehlt vorsorglich, in diesem Bereich erstmal nicht zu baden und Hautkontakt mit den möglichen Blaualgen zu vermeiden. Das gelte besonders für Kinder und Hunde. Hunde sollten das Wasser auch nicht trinken. Blaualgen sind eigentlich keine Algen, sondern sogenannte Cyanobakterien. Bei warmem, sonnigem Wetter und nährstoffreichem Wasser können sie sich stark vermehren. Besonders wenn sie verschluckt werden, wird es unangenehm. Das kann Durchfall, Erbrechen oder Hautausschläge auslösen.
3: Vielen Dank, Jürgen Jakob Gericke im Ostseestudio Rostock. Und jetzt schalten wir ins Stadion. Jan Detjogard, es gibt ein Tor bei Hansa gegen Hoffenheim.
5: Hansa ist wieder vorne, eben gerade der zweite Treffer, nicht nur für Hansa, sondern der zweite auch für Andreas Vogelsammer nach einer langen Flanke von der linken Seite, die Wallner in den Strafraum geschlagen hat, hat der 34-jährige Stürmer des FC Hansa den Ball mit dem Kopf gegen die Laufrichtung ganz clever in Richtung des Hoffenheimer Tores gebracht. Keine Abwehrmöglichkeit für Pettersson im Kasten der TSG. Hansa Rostock nun also nach 34 Minuten wieder vorne, jetzt mit 2:1.
3: Dankeschön. Erstmal durchschnaufen und dann das Wetter für uns in Mecklenburg-Vorpommern. Aktuelle Temperaturen, Godern bei Schwerin 28 Grad, Rukiten bei Schwaben 27 Grad und Lüssow bei Stralsund 27 Grad. Super Wetter heute, gibt noch bis zu 32 Grad an der Elbe. Morgen erst auch noch super, dann kommen aber Schauer und wenn die durch sind, wird's wieder super. Der Drei-Tage-Trend, Dienstag sonnig bis 20 Grad, Mittwoch sonnig bis 24 Grad. 2:04. 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Stau auf der A19, Rostock Richtung Dreieck Wittstock-Dosse. Zwischen den Anschlussstellen Waren und Wittstock staut es sich durch Baustellen. Da brauchen Sie aktuell 50 Minuten mehr. Inselverkehr Usedom, B111 ab Wolgast Richtung

0: 192 in Sito Richtung Malchow, 193 zwischen Neustrelitz und Pekatel, 194 in Seemühl aus Negast kommt, 194 zwischen Grimmen und Schönenwalde, dann zwischen Bandelin und Greifswald beidseitig, in Dringkrögen Richtung Ludwigslust, Ortsausgang Hohenviecheln Richtung Bad Klein, in Neumokran am Fährhafen beidseitig, Ortseingang Samtens aus Garz kommend und in Zarrentin bei der Badestelle aus Wittenburg kommt. Staus und Blitzer kostenlos melden in der NDR MV-App oder kostenlos anrufen unter 0800 59 59 100.
1: 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Schönen Sonntag. Mit Robert Holm.
0: Und mit Fußball Live. Das erste Saisonspiel von Hansa läuft auswärts bei Hoffenheim 2. Und da ist schon ordentlich was passiert in der ersten Halbzeit. Hansa führt mit 2:1. Sobald dann Tor fällt, hören Sie das hier auf NDR 1 Radio MV.

Das erste Saisonspiel von Hansa Rostock in der dritten Liga läuft. Es steht immer noch 2:1 für Hansa. Es geht gleich in die Schlussphase der ersten Halbzeit. Und da sind wir natürlich live dabei. Hier auf NDR 1 Radio MV.

0: viertes Tor beim Hansa-Spiel. Hier ist NDR 1 Radio MV. Hansa spielt auswärts bei Hoffenheim 2. Letzter Stand war 2:1 für Hansa. Und jetzt, Jan de Türkei?
1: Jetzt steht 2:2. Eine irre erste Halbzeit im ersten Pflichtspiel des FC Hansa in dieser Saison. Der Ausgleich für die Gastgeber erzielt von Jakov Dedic. Seines Zeichens 16 Jahre alt, vor 4 Wochen verpflichtet worden aus Kroatien. Und der setzt sich dort durch im Strafraum und hämmert den Ball an die Unterkante der Latte aus halbrechter Position. Und der Ball ist im Kasten. Es steht 2:2 in diesem wilden Fußballspiel zwischen Hoffenheim 2 und Hansa Rostock. Und gleich geht's in die Schlussphase.
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0: Also da war ordentlich was los im ersten Saisonspiel von Hansa gegen Hoffenheim 2. Die erste Halbzeit ist was vorbei. Es steht 2:2. Und wir haben die Schlussphase der ersten Halbzeit jetzt live mit Jan Dittjörgheit.
1: Ja, ein paar Sekunden sind es noch, wenn der Schiedsrichter sich an seine eigene Vorgabe hält. 4 Minuten Nachspielzeit sind angezeigt worden. Davon sind 3,5 Minuten um. Nochmal Einwurf für Hansa Rostock aus der eigenen Hälfte heraus. Dort hat sich Florian Bonat den Ball gegriffen. Einer der 4 Neuzugänge, die es bei Hansa heute in die Startelf geschafft haben. Bonat, ja, luxemburgischer Nationalspieler, hat übrigens in der WM-Qualifikation auch 2-mal gegen Deutschland gespielt. Er ist geholt worden, um da auf jeden Fall ein bisschen mehr Souveränität und Routine reinzubringen in das Spiel des FC Hansa. Das war in der Offensive ganz gut, was die Rostocker gebracht haben, vor allem durch die wirklich sehenswerten Treffer von Vogelsammer. Hinten war es allerdings nicht so stabil, wie man sich es hätte wünschen können. Da sah Hansa bei beiden Gegentoren nicht wirklich konsequent und gut aus. Jetzt ist Pause in Hoffenheim, also 4 Tore in diesem ersten Durchgang. 2-mal für Hansa, also Vogelsammer erfolgreich, 2-mal die Führung. Und wenn Hansa die 3 Punkte mitnehmen will, muss es zumindest ein 3. Mal eine Führung geben. Pause in Hoffenheim.
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1: Es ist jetzt 2:30. Das Wetter für uns in Mecklenburg-Vorpommern wird heute noch bannig heiß. Bis zu 32 Grad kriegen wir heute noch, zumindest an der Elbe. Der Min hat schon 28 Grad, Warnemünde hat schon 28 Grad, Großlüsewitz immerhin 27 Grad, da kann man auch schon schwitzen. Viel Sonne, kaum Wolken, so geht der Nachmittag dann auch weiter. Und auch morgen startet die neue Woche schön. Aber dann kommen die Schauer. Und wenn die durch sind morgen, dann wird es schon am Abend hin wieder ganz gut. Und Dienstag auch sonnig, Mittwoch auch sonnig. Der 3-Tage-Trend zeigt für Dienstag 20 Grad und für Mittwoch 24 Grad höchstens. 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Stau auf der A19, Rostock Richtung Dreieck Wittstock-Dosse zwischen den Anschlussstellen Waren und Wittstock. Da gibt es mehrere Baustellen und da brauchen Sie aktuell eine halbe Stunde länger. Inselverkehr, Insel Usedom, B111 ab Wolgast Richtung Insel 20 Minuten. Und im Stadtverkehr Rostock dauert auch alles ein bisschen länger als sonst, denn es ist ja Hansesehl. Geblitzt wird auf der A14 Richtung Karstadt, Höhe Parkplatz Platerberg, auf der A24 Richtung Berlin hinter Mainburg, auf der A24 Richtung Hamburg zwischen Zarrentin und Gudow, B96 Lietzow Richtung Bergen, höher als Wieg, B96 kurz vorm Parkplatz Rügenblick, wenn Sie da aus Stralsund kommen, dann 103 am Ortseingang Warnemünde, 105 in Rheinberg Richtung Stralsund, 109 zwischen Anklam und Zieten, 109 in Hanshagen aus Greifswald kommt, 192 Ortsausgang Wulkenzien Richtung Penzlin, 192 in Sitow Richtung Malchow, 193 zwischen Neustrelitz und Pekatel, 194 in Seemühl aus Negast kommt, außerdem noch auf der 194 zwischen Grimm und Schönwalde. Dann zwischen Bandelin und Greifswald beidseitig, in Drinkrögen Richtung Ludwigslust, Ortsausgang Hohenviecheln Richtung Bad Klein, in Neumukran am Fährhafen beidseitig, Ortseingang Samtens, wenn Sie da aus Garz kommen und in Zarrentin immer noch bei der Badestelle aus Wittenburg kommt. Staus und Blitzer kostenlos melden in der NDR MV App oder kostenlos anrufen unter 0800 595 9100.
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1: Es ist Sonntagnachmittag und der Sonntagnachmittag mit dem ersten Saisonspiel von Hansa Rostock. Die erste Halbzeit ist um, 2:2 steht's und langsam kommen die beiden Mannschaften wieder auf den Platz. Hoffen wir mal, dass Hansa hier noch das dritte und das vierte Tor schießt und die anderen gar keins. Ne? Wir wollen doch einen Sieg haben hier bei Hansa Rostock. Sobald ein Tor fällt, hören Sie das hier auf NDR 1 Radio MV.

0: Tor bei Hansa. Hier ist NDR 1 Radio MV. Hansa spielt heute auswärts bei Hoffenheim 2 im ersten Saisonspiel in der dritten Liga. Die zweite Halbzeit läuft. Bisher stand es 2:2. Und jetzt, Jan de Türkei?
1: Jetzt ist Hansa zum dritten Mal vorne. Der 3:2 Führungstreffer erzielt von Bernie Lennemann in der 51. Minute. Das ist einer der Neuzugänge. Schön vorgetragener Angriff über die linke Seite von Maximilian Kraus, der da ordentlich Meter gemacht hat. Dann kam der Pass mit dem linken Fuß in den Strafraum rein und ganz geschickt der zweifache Torschütze Andreas Vogelsammer, der gesehen hat, dass er zwar vielleicht an den Ball kommen könnte, aber wenn er ihn durchlässt, hat Bernie Lennemann die viel, viel bessere Schussposition. Und genau das hat Vogelsammer dann auch gemacht. Mit dem linken Fuß hat Lennemann dann den Ball aus 12, 13 Metern ins gegnerische Tor befördert. Und nun sollten die Rostocker doch bemüht sein, mal ein bisschen mehr aus dieser erneuten Führung zu machen, als das im ersten Durchgang der Fall gewesen ist. Da hat man sich von den jungen, wilden Hoffenheimern dann doch etwas überrumpelt lassen bei den jeweiligen Ausgleichstreffern. Nun aber nach 54 Minuten 3:2 Führung wieder für den FC Hansa.
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0: Hansa hält die Führung. Im ersten Saisonspiel steht es immer noch 3:2 für Hansa Rostock gegen Hoffenheim 2. Und ob diese Führung sicher ist oder wackelt, hören wir gleich. Wir schalten gleich wieder direkt zu Jan Detjogeit in den Nachrichten um 15 Uhr hier auf NDR 1 Radio MV. Bis dahin, der Lieblingsmix. Aktuelle Hits, deutsche Hits und jetzt ein schöner Kulthit aus den 80ern. Hier sind Kool & The Gang mit Cherish.
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1: Es ist kurz vor drei, gleich 15 Uhr.
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1: Also zumindest Tormangel herrscht nicht beim Saisonauftakt von Hansa Rostock in der dritten Fußballliga. Sandra Luna, damit starten jetzt auch deine Nachrichten.
2: Ja, Gegner ist die zweite von TSG Hoffenheim. Jetzt ist etwa eine halbe Stunde rum in der zweiten Halbzeit. Hansa-Reporter Jan Dittegard. Bisschen haben wir aber ja noch. Wie sieht's denn aus für die Rostocker?
3: Also die dritte Führung, die in der 51. Minute durch Hansa-Neuzugang Bernie Lennemann herausgeschossen worden ist, steht schon noch auf wackeligen Füßen. Denn die Gastgeber der TSG Hoffenheim, sie sind auch weiterhin gefährlich, auch wenn es in den vergangenen Minuten jetzt keine Gelegenheit der Torfeinball mehr gegeben hat. Aber Hansa muss schon aufpassen, dass da nicht sowas passiert wie im ersten Durchgang. Jetzt die Möglichkeit für das vierte Tor beim FC Hansa. Schuss, Abschlussmöglichkeit dort von der rechten Seite. Der eingewechselte Uasin Karada hat den Ball dort am langen Pfosten vorbeigezogen. Im ersten Durchgang Hansa zweimal vorne durch Tore von Andreas Vogelsammer. Und zweimal konnten die Hoffenheimer ausgleichen, weil eben in der Defensive es doch ganz schöne Lücken gegeben hat bei dem Team von Hansa-Trainer Daniel Brinkmann. Aber im Augenblick das Ganze ungefähr knapp 20 Minuten vor Ende der regulären Spielzeit. Eine 3-2-Führung für den FC Hansa in Hoffenheim.
2: Die großen Gewerkschaften WG Metall oder der DGB haben noch mal eindringlich davor gewarnt, die Möglichkeit zur Rente mit 63 abzuschaffen. Wer 45 Jahre gearbeitet habe, der habe sich die abschlagsfreie Rente verdient, so der Tenor. Auch alle ostdeutschen Regierungschefs haben sich gegen die Pläne der Rentenkommission ausgesprochen. Bundeskanzler Merz hatte dagegen angekündigt, die geplante Reform in Gänze umsetzen zu wollen. Die Abschaffung der Rente mit 63 ist darin ein Baustein. Die Polizei war gestern an einer Verfolgungsjagd auf der A24 beteiligt. Die Beamten waren von Kollegen aus Brandenburg um Unterstützung gebeten worden, um einen flüchtenden Autofahrer zu stoppen. Jolien Wagner-Stein aus dem Mecklenburg-Studio.
4: Als der Autofahrer auf der A24 in Mecklenburg-Vorpommern unterwegs war, wurden die Beamten in Stolpe und Parchim zur Unterstützung gerufen. Aber auch vor ihnen flüchtete der 24-Jährige immer wieder. Er sei dabei rücksichtslos und verkehrsgefährdend gefahren, so die Polizei. Schließlich konnte er in Parchim festgenommen werden. Der Mann befand sich in einem psychischen Ausnahmezustand und wurde ins Krankenhaus gebracht. Zeugen und Personen, die durch die Verfolgungsjagd geschädigt wurden, werden nun gebeten, sich bei der Polizei zu melden.
2: Sonntagsfahrverbot aufgehoben für Lkw, das gilt heute in einigen Bundesländern, zum Beispiel in Niedersachsen. Hintergrund ist, dass die Binnenschifffahrt auf vielen Flüssen wegen Niedrigwassers eingeschränkt ist. Waren müssen also irgendwie anders transportiert werden. Ob das nun über die Straße funktioniert, das ist umstritten. Der Gesamtverband Verkehrsgewerbe in Niedersachsen zum Beispiel, der hat Zweifel. Julia Willkommen aus der Aktuellredaktion.
5: Zusätzliche Lkw-Fahrten könnten zwar einzelne Schiffstransporte ersetzen, aber das habe auch seine Grenzen. Wenn ein Binnenschiff etwa mit 2500 Tonnen Kohle beladen ist, dann bräuchte man etwa 100 Lkw für die gesamte Fracht. Dazu kommt dann noch der Fahrermangel. Also die Feiertagsfahrverbote aufzuheben, nicht die Lösung, aber ein kleiner Baustein, so der Verband.
1: Das Wetter für uns in Mecklenburg-Vorpommern. Die Sonne, die bleibt den ganzen Nachmittag. Auch wenn sie so lange scheint, bis sie heute Abend untergeht. Und dazu haben wir schon 28 Grad auf Pöhl, 29 Grad in Parchim und der 3-Tage-Trend. Morgen geht es nochmal mit Sonne los, dann wird es aber grau und es kommen Schauer. Aber wenn die durch sind, geht es mit Sonne weiter. Dienstag sonnig bis 20 Grad und Mittwoch sonnig bis 24 Grad. 3:03, NDR 1 Radio MV, der zuverlässigste Verkehrsservice für uns in Mecklenburg-Vorpommern. Wir haben aktuell einen Stau auf der A19. Rostock Richtung Dreieck Wittstock-Dosse. Zwischen den Anschlussstellen Waren und Wittstock, da staut es sich durch Baustellen. Sie brauchen 20 Minuten mehr. Insel Usedom B111 ab Wolgast Richtung Insel brauchen Sie gerade 30 Minuten länger. Und auch im Stadtverkehr Rostock brauchen Sie Geduld, denn es läuft die Hansesiel und deswegen dauert da alles ein bisschen länger als sonst. Geblitzt wird auf der A14 Richtung Karstädt Höhe Parkplatz Platerberg, auf der A24 Richtung Berlin hinter Mainburg, auf der A24 Richtung Hamburg zwischen Zarrentin und Gudow, B96 Lietzow Richtung Bergen Höhe Ralswiek, nochmal A96 kurz vom Parkplatz Rügenblick aus Stralsund kommt, dann 103 am Ortseingang Warnemünde, 105 in Rheinberg Richtung Stralsund, 109 zwischen Anklam und Zieten, 109 in Hanshagen aus Greifswald kommt, 192 Ortsausgang Wulkenzien Richtung Penzlin, 192 in Sitow Richtung Malchow, 193 zwischen Neustrelitz und Pekartl, 194 in Seemühl aus Negast kommt und auch noch eine auf der 194 zwischen Grimmen und Schönwalde. Dann zwischen Bandelin und Greifswald beidseitig, in Dringkrögen Richtung Ludwigslust, Ortsausgang Hohenviecheln Richtung Bad Klein, in Neumukran am Fährhafen beidseitig, Ortseingang Samtens aus Garz kommt und in Zarrentin bei der Badestelle aus Wittenburg kommt. Staus und Blitzer kostenlos melden in der NDR MV-App oder Sie rufen mal kostenlos an unter 0800 5959 100.
0: 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Schönen Sonntag. Mit Robert Holm.
1: Hansa führt immer noch 3:2 im ersten Saisonspiel bei Hoffenheim 2. Hoffen wir mal, dass Hansa das ins Ziel retten kann, wie das Spiel ausgeht. Das hören Sie natürlich hier heute Nachmittag bei NDR 1 Radio MV.
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0: Und immer noch führt Hansa. Hier ist NDR 1 Radio MV am Sonntagnachmittag. Das erste Saisonspiel in der Liga für Hansa auswärts bei Hoffenheim 2. 3:2 ist der Stand. Die zweite Halbzeit läuft. Wer ist dichter dran? Hoffenheim am Ausgleich oder Hansa am 4:2, Jan Dittjogeit?
1: Also im Augenblick tut sich da insgesamt nicht mehr so fürchterlich viel in diesem Spiel. Das, was man Hansa zugute halten muss, ist, dass es tatsächlich gelingt, den Ball da einigermaßen sicher vom eigenen Tor wegzuhalten. Aber da sollte man sich nicht zu sicher fühlen, denn dass die Hoffenheimer eben auch Treffer erzielen können, haben wir ja im ersten Durchgang gesehen, als man da zweimal in der Defensive nicht gut aussah. Jetzt Eckball von der linken Seite, Ball kommt noch mal rein, zischt da durch den kompletten Rostocker Strafraum, prallt dann mehrfach auf und geht dann auf der anderen Seite ins Seitenaus. Also diese 3:2 Führung erzielt von Lendemann in der 51. Minute. Das war bislang auch die letzte richtig dicke Chance in diesem Spiel. Das ist schon eine Weile her. Jetzt haben wir nur noch 3,5 Minuten regulär. Also Hansa ist noch vorne.
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0: Hansa will raus aus der dritten Liga. Hansa will aufsteigen. Da wäre doch ein Sieg im ersten Saisonspiel ein guter Anfang. Hier ist NDR 1 Radio MV am Sonntagnachmittag. Hansa spielt heute auswärts bei Hoffenheim 2. Das Spiel ist fast vorbei. Es steht 3:2 für Hansa. Jan Dittjokaert ist unser Reporter. Jan, spielt denn Hansa schon ein bisschen wie ein Aufsteiger?
1: Nee, das war noch nicht so, dass man restlos begeistert sein kann. Müssen wir aufpassen, dass nicht noch der Ausgleich fällt. Hoffenheim noch mal mit einer Schussgelegenheit, aber im letzten Augenblick dann doch noch abgeblockt an der Strafraumgrenze. Also der FC Hansa hat sich über weite Strecken doch sehr, sehr schwer getan. 5 Tore insgesamt, 3 dafür für die Rostocker. Das klingt nach Spektakel. Das war es aber eigentlich nur im ersten Durchgang mit diesen 4 Toren, die wir dann schon in den ersten 45 Minuten gesehen haben. Die zweite Halbzeit war doch von beiden Seiten nicht mehr annähernd so stark. Es gab dann diesen 3:2 Führungstreffer von Lennemann in der 51. Minute. Und danach wurde es dann doch sehr, sehr dünn. Es gab jetzt vor 3-4 Minuten noch mal eine Hansa-Chance durch den eingewechselten Yannick Michaelis. Da konnte der Keeper, der Hoffenheimer Lukas Pettersson, den Ball noch abwehren. Aber mehr war es denn tatsächlich nicht. Und da hätte ich mir beim FC Hansa schon ein bisschen mehr Mut gewünscht, das Spiel dann hier doch frühzeitiger zu entscheiden. Und selbst jetzt steht das Ganze ja noch auf der Kippe. Letzte Minute der angezeigten Nachspielzeit läuft. 4 Minuten waren das insgesamt. Der Ball ist jetzt noch mal ganz hinten bei Lukas Pettersson, dem isländischen Torhüter der TSG Hoffenheim. Und im ersten Durchgang haben wir bei den beiden Treffern der Gastgeber gesehen, dass die Rostocker zu jedem Zeitpunkt sehr, sehr aufmerksam sein müssen und konsequent verteidigen. Sonst gibt es ein Gegentor. Das war nämlich in der ersten Halbzeit zum Teil eben nicht gut verteidigt. Pożowski noch mal mit dem Querpass. Jetzt gibt es eine Möglichkeit und dann noch mal eine Top-Parade vom isländischen Keeper. Nächste Schussgelegenheit und dann ist die Situation jetzt vorbei. Der eingewechselte Kenan Fatkic hatte dort noch eine Riesengelegenheit, hier wenige Sekunden vor Ablauf der angezeigten Nachspielzeit. Aber der FC Hansa zumindest jetzt im Ballbesitz und jetzt sollte es doch reichen, diese knappe Führung ins Ziel zu retten. Jetzt gibt es noch mal eine Gelegenheit auf der halblinken Seite. Schusschance für den eingewechselten Hummel. Aber jetzt hauen die Hoffenheimer den Ball da noch mal raus. Aber wenn der Schiedsrichter pünktlich ist, und das ist er in diesem Augenblick, dann pfeift er ab und die Partie ist aus. 3:2 Sieg für den FC Hansa im Auftaktspiel. Das ist erstmal sehr positiv zu sehen. Einen Auftaktsieg gab es in den letzten oder in den vergangenen beiden Jahren am ersten Spieltag nicht. Und deswegen zählt jetzt erstmal nur das Ergebnis, dass da noch viel Luft nach oben ist im spielerischen Bereich. Das ist auch vollkommen klar. Hansa gewinnt 3:2.
0: Dankeschön, Jan Dittjokaert.
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0: Sommermusik auf NDR 1 Radio MV von Robin Schulz und Piso 21. Oh Child, es ist jetzt 4:30. Das Wetter für uns in Mecklenburg-Vorpommern. Die 30 Grad geknackt haben wir in Beckendorf bei Lübs, im Müritz-Nationalpark und auch Görke bei Anklam hat 30 Grad. Wenn Sie ein bisschen Abkühlung wollen, dann fahren Sie zum Leuchtturm Greifswalder Eu, da sind es 23 Grad, das ist doch ganz angenehm. Es bleibt sonnig, es bleibt warm, den ganzen Nachmittag und den ganzen Abend und auch morgen geht die neue Woche erstmal schön los. Dann kommen aber Schauer. Im Drei-Tage-Trend sehen wir aber, wenn die Schauer morgen weg sind, dann wird es wieder schön und warm, aber längst nicht mehr so heiß wie heute. 15.31 Uhr, NDR 1 Radio MV, der zuverlässigste Verkehrsservice für uns in Mecklenburg-Vorpommern. Bitte vorsichtig fahren auf der A19 Rostock Richtung Berlin zwischen der B105 Rostock-Überseehafen und Rostock-Nord, da liegen Gegenstände. Bitte vorsichtig fahren auf der A19 zwischen B5 Rostock-Überseehafen, Rostock-Nord liegen Gegenstände Richtung Berlin. Außerdem auf der A19 Richtung Dreieck Wittstock-Dosse, weiter unten zwischen den Anschlussstellen Waren und Wittstock. Da gibt es mehrere Baustellen, deswegen brauchen Sie da 20 Minuten mehr als gewöhnlich. Und Insel Usedom, die 111 ab Wolgast Richtung Insel, dauert aktuell eine halbe Stunde länger. Geblitzt wird auf der A14 Richtung Karstadt, Höhe Parkplatz Platerberg, auf der A24 Richtung Berlin hinter Mainburg, auf der A24 Richtung Hamburg zwischen Zarrentin und Gudow, auf der B96 Lietzow Richtung Bergen-Höhe Ralswiek, auf der B96 kurz vom Parkplatz Rügenblick, wenn Sie da aus Stralsund kommen. Dann die 103 am Ortseingang Warnemünde, 105 in Rheinberg Richtung Stralsund, 109 zwischen Anklam und Zieten, 192 Ortsausgang Wulkenzien Richtung Penzlin, 192 in Sito Richtung Malchow, 194 in Seemühl, wenn Sie da aus Negast kommen, zwischen Bandelin und Greifswald beidseitig, in Drinkrögen Richtung Ludwigslust und in Zarrentin bei der Badestelle aus Wittenburg kommt. Danke fürs Bescheid sagen, danke, dass Sie unsere Liste hier immer vollständig machen bei NDR 1 Radio MV. Das geht entweder über die NDR MV-App, können Sie auch gerne Sprachnachricht schicken, oder Sie rufen an, die Telefonnummer sage ich Ihnen nach diesem kleinen Klavier hier. 0800 5959 100. Dankeschön, Mecklenburg-Vorpommern.
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0: Lionel Richie mit Angel. Es ist gleich 3:15.
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0: Ja, und heute ist nun auch wieder Alltag für den FC Hansa Rostock. In der dritten Liga ist es wieder losgegangen. Erstes Spiel auswärts bei der zweiten von TSG Hoffenheim. Jan Pisowatzki, und am Ende war das Ergebnis das Wichtigste.
2: Ja, so kann man sagen. Rostock hat eine Pflichtaufgabe erfüllt. Am Ende gewannen die Hanseaten mit 3:2. Für die Rostocker trafen zweimal Vogelsammer und auch Lennemann. Hansa ist damit positiv in die neue Spielzeit gestartet, aber gerade in der ersten Hälfte. Da waren ja in der Abwehr der Rostocker ein paar Fehler dabei. Der Hansa-Trainer Daniel Brinkmann mit seinem Fazit des Spiels.
3: Am Ende geht im Fußball doch fast alles über Ergebnisse und wir haben Ergebnisse erzielt. So, und das finde ich auf eine recht gute Art und Weise fürs erste Spiel. Also aus meiner Sicht habe ich einen sehr verdienten Erfolg gesehen von uns. Freue mich total darüber.
2: Klare Ansage. In der dritten Liga spielt nachher ab 16:30 auch noch Saarbrücken gegen Essen. Dann ab halb acht noch die Partie Aachen gegen Verl.
0: Und Saisonstart war ja an diesem Wochenende auch in der zweiten Fußball-Bundesliga. Wie sind denn da die Spiele heute Nachmittag ausgegangen?
2: Ja, Neuling, Energie Cottbus, die Lausitzer haben gewonnen gegen Hannover 96 mit 3:1. Zwischen St. Pauli und Greuther Fürth gab es ein 1:1. Und Nürnberg hat gewonnen gegen Dynamo Dresden mit 3:0.
0: Und mehr vom Sport gibt's dann wieder in einer Stunde hier auf NDR 1 Radio MV.

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2: Jetzt ist es 16 Uhr.
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2: Das ist am Ende nochmal gut gegangen für Hansa Rostock heute in der dritten Fußballliga. Sandra Luna, Mission Aufstieg ist gestartet.
3: Ja, aber wir haben hier tatsächlich in den letzten Minuten auch so ein bisschen mit runtergezählt, sodass am Ende da nicht vielleicht doch noch wieder der Ausgleich fällt. Passierte aber nicht. 3:2 hat Hansa bei der zweiten der TSG Hoffenheim gewonnen. Hansa-Reporter Jan Dittjogait.
4: Für einen Rostocker Sieg hat es gereicht. Eine überzeugende Vorstellung des Teams von Trainer Daniel Brinkmann war das allerdings noch nicht. Andreas Vogelsammer brachte die Hanseaten in der 13. Minute mit einem direkt verwandelten Freistoß in Führung. Doch 9 Minuten später glichen die mutigen Gastgeber durch Soar aus. Nach einer guten halben Stunde brachte wieder Vogelsammer Hansa erneut in Führung. Doch der erst 16-jährige Hoffenheimer Stürmer Jakov Dedic erzielte noch vor der Pause das 2:2. Nach dem Wechsel erzielte Neuzugang Bernie Lennemann die Rostocker 3:2 Führung in der 51. Minute. Doch danach passierte kaum noch was. Am Ende gewinnt Hansa mit 3:2, dabei aber ohne zu glänzen.
3: Eine 500.000 Menschen hat an 4 Tagen die Hanse Sail besucht. Das haben die Veranstalter heute Nachmittag schon mal bekannt gegeben. Bis heute Abend ist das maritime Volksfest in Rostock aber noch in Gange. Silvio Kaczmarek aus dem Ostseestudio.
5: 120 Schiffe aus 7 Nationen sind zur Hanse Sail nach Rostock gekommen. Laut Veranstalter ist die Sail das weltweit größte jährlich stattfindende Treffen von Traditionssegelschiffen. Besonders gefragt waren die Mitsegelangebote. Mehr als 15.000 Tickets wurden verkauft. Bei den Schaustellern lief das Geschäft nicht so gut. Es gab an manchen Buden und Fahrgeschäften zwischen 10% und 25% weniger Umsatz als im vergangenen Jahr. Die Polizei war mit etwa 200 Beamten im Einsatz. Mit nur rund 20 Straftaten, darunter Körperverletzungen, Trunkenheit im Verkehr und Diebstählen, verlief die Großveranstaltung laut Polizei überwiegend friedlich. Die Hanse Sail fand zum 35. Mal statt.
3: In der Ostsee, da breiten sich aktuell Blaualgen aus. Das Rostocker Gesundheitsamt empfiehlt, in einem bestimmten Bereich vor Warnemünde nicht unbedingt in der Ostsee zu baden. Aus der aktuellen Redaktion Mike-Oliver Voigt.
6: Besonders betroffen ist ein Strandabschnitt westlich von Warnemünde, so die Stadtverwaltung. Hier sei ein Algenteppich beobachtet worden. Das Gesundheitsamt rät, jeglichen Hautkontakt mit den Algen zu vermeiden. Das gelte besonders für Kinder und Hunde. Laut NDR-Wetterexperte Stefan Kreibum treten derzeit Blaualgen vermehrt in der gesamten südlichen Ostsee auf. Blaualgen sind keine Algen, sondern Cyanobakterien. Bei warmem, sonnigem Wetter und nährstoffreichem Wasser können sie sich stark vermehren, bilden Teppiche und färben das Wasser grünlich-braun. Der Kontakt kann zu Hautreizungen oder Bindehautentzündungen führen. Wenn Badende belastetes Wasser verschlucken, können Übelkeit, Durchfall und Erbrechen die Folge sein.
3: Die Blutreserven in Mecklenburg-Vorpommern sind deutlich zurückgegangen. Derzeit können die Kliniken gar nicht vollständig mit Blutpräparaten versorgt werden, heißt es vom Deutschen Roten Kreuz. Bei einigen Blutgruppen sei die Lage aufgrund der niedrigen Bestände sogar stark eingeschränkt. Für eine sichere Versorgung werden in Mecklenburg-Vorpommern täglich bis zu 300 Blutspenderinnen und Blutspender benötigt. Nach den Angaben ist die Spendenbereitschaft im ersten Halbjahr dieses Jahres im Vergleich zum Zeitraum von 2025 um 5% gesunken. Besonders im Mai und Juni sei die gespendete Blutmenge stark zurückgegangen.
2: Das Wetter für uns in Mecklenburg-Vorpommern machen wir mal kurz. Heute schön, morgen erst auch noch schön, dann kommt aber Regen. Und wenn der weg ist, sagt der 3-Tage-Trend, wieder schön für Dienstag und Mittwoch. Ausführliches Wetter gleich um 9:30 mit unserem NDR-Wetterexperten Stefan Kreibum aus dem Wetterstudio auf Hiddensee. 4:04. 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Auf der A19 Richtung Dreieck Wittstock-Dosse zwischen den Anschlussstellen Waren und Wittstock. Da sind mehrere Baustellen, deswegen kann sich das da heute so ein bisschen stauen. Dann Inselverkehr Usedom B111 ab Wolgast Richtung Insel brauchen Sie aktuell 20 Minuten länger. Geblitzt wird auf der A14 Richtung Karstadt, Höhe Parkplatz Platerberg, auf der A24 Richtung Berlin hinter Mainburg, auf der A24 Richtung Hamburg zwischen Zarrentin und Gudow. Auf der B96 96 Lietzow Richtung Bergen höher als Wieck. Nochmal 96 kurz vom Parkplatz Rügenblick aus Stralsund kommt. Dann 103 Ortseingang Warnemünde, 105 in Rheinberg Richtung Stralsund, 109 zwischen Anklam und Zieten, 192 Ortsausgang Wulkenzien Richtung Penzlin. 192 in Sito Richtung Malchow, 194 in Seemühl aus Negast kommt, dann zwischen Bandelin und Greifswald beidseitig in Drinkrögen Richtung Ludwigslust und in Zarrentin bei der Badestelle aus Wittenburg kommt. Staus und Blitzer. Immer kostenlos melden in der NDR MV App oder kostenlos anrufen unter 0800 5959 100.
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2: 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Hier sind Europe, The Final Countdown.

Wichtige Verkehrsmeldung für die A24, NDR 1 Radio MV. Hier fahren Sie bitte vorsichtig. A24, Berlin Richtung Hamburg, zwischen Galin und Gudow. Da brennt ein Auto. Bitte vorsichtig fahren auf der A24, Berlin Richtung Hamburg, zwischen Galin und Gudow. Da brennt ein Auto. Kommen Sie gut an durch diesen Sonntagnachmittag mit NDR 1 Radio MV. An allem

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0: Was war das für ein geiles Sommerwochenende bei uns in Mecklenburg-Vorpommern. Nicht nur das Wetter war richtig gut, es gab ja auch so viele tolle Veranstaltungen bei uns im Land und nicht nur die Hanseseel. Auch in Saato wurde ordentlich gefeiert, da war ja das Kinder- und Parkfest mit unserem NDR-MV-Party-DJ Knut Kossek. Und Hannes Rusnak, der hat das Kinder- und Parkfest organisiert und die hatten da eine richtig tolle Zeit, hat er uns erzählt.
1: Es war super. Also es war wirklich von vorn bis hinten. Wir hatten wirklich Glück mit dem Wetter gehabt und vor allen Dingen hatten wir auch Glück mit dem DJ, das muss man mal so sagen. Der Knut hat hier ordentlich Vollgas gegeben. Also da war wirklich alles dabei. Man konnte sich alles wünschen, der hat alles gespielt. Ich weiß nicht, wer das gemacht hat, aber er hat es hingekriegt. Es war von vorn bis hinten eine runde Sache. Es war einfach richtig, richtig schön. Und die Leute haben sich gefreut. Wie gesagt, das Wetter war super. Es war von morgens bis abends, bis in die Nacht rein, kann man ja sagen, war es wirklich ein voller Erfolg. Und vielen, vielen Dank und liebe Grüße an Knut nochmal.
0: Richten wir aus, Hannes.
2: Wenn im Land zusammen gefeiert wird, sind wir da.

Ein richtig schönes Wochenende geht zu Ende bei uns in Mecklenburg-Vorpommern. Vielleicht waren Sie ja baden am See, vielleicht schlendern auf der Hanseseel. Vielleicht haben Sie auch das ganze Wochenende das Gehöft gar nicht verlassen. Schicken Sie mir jetzt mal Ihr schönstes Handyfoto, das Sie an diesem Wochenende geknipst haben. Jetzt über die NDR-MV-App. Und ich spiele Ihnen den Lieblingsmix. Deutsche Hits, aktuelle Hits und jetzt ein Kulthit. Zum nochmal ausspannen, bevor der Montag kommt. Hier ist Nick Kershaw mit The Riddle. 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
2: Sonntagnachmittag, 16:30. Das Wetter für uns in Mecklenburg-Vorpommern und unser NDR-Wetterexperte Stefan Kreibum im Wetterstudio auf Hiddensee. Müssen wir sagen, das war ja wohl ein Sommertag wie im Bilderbuch. Da haben wir nichts zu meckern, oder Stefan?
3: Ja, es ist ein prachtvoller Sommertag überall in Mecklenburg-Vorpommern. Die Sonne scheint, Temperaturen bei um die 30 Grad. Also das ist ja mal ein richtig knackiger Sommertag. Aber es kommt eine Kaltfront rein. Und daran ist das Tief Leonie nicht ganz unschuldig, denn zu diesem Tief gehört die Kaltfront. Die wird aber morgen erst reinkommen. Das heißt, heute Nacht ist alles noch entspannt, bei einigermaßen zumindest. Es können mal im Südosten ein paar rübergehend ein paar Schauer durchziehen. Das möchte ich nicht ausschließen. Hafmüritz-Region heute Nacht durchaus mal die Möglichkeit von Schauern. Aber ansonsten passiert erstmal nichts. Und morgen zu Tagesbeginn ist dann alles ruhig. Die Sonne scheint zum Teil durch Wolkenlücken. Dann verdichten sich die Wolken und im Laufe des Vormittags kommt aus Nordwesten diese Kaltfront rein mit einem schmalen Regenband, was so ein bisschen mit Schauern durchsetzt ist. Vielleicht mal Blitz und Donner mit dabei. Das Ganze bewegt sich dann von Nordwest nach Südost, erreicht aber erst am späten Nachmittag wahrscheinlich die Region so um Penkun, Pasewalk. Da ist es also lange noch trocken. Dahinter reißt die Wolkendecke wieder auf, es heitert auf, es kann aber nochmal vereinzelte Schauer geben, die dahinter getrödelt kommen. Die Temperatur erreicht Spitzenwerte von so 20 bis 22, 23 Grad nach Süden, Südosten hin, da wird es vor allem vor den Schauern nochmal einen Tick wärmer, da kann es vielleicht so Richtung Penkun bis 26 Grad nochmal raufgehen. Danach die Tage, am Dienstag ist alles wieder ruhig und entspannt, bei um die 20 Grad wird der kühlste Tag sein. Dann geht es wieder hoch, am Mittwoch mit Sonnenschein 24 Grad, am Donnerstag mit Sonnenschein 28 Grad und am Freitag haben wir dann wieder die 30 Grad erreicht.
2: Da ist der Kreis wieder geschlossen. Dankeschön, Stefan. 16.32 Uhr, NDR 1 Radio MV, der zuverlässigste Verkehrsservice für uns in Mecklenburg-Vorpommern. Bitte weiter vorsichtig fahren. A24 Berlin Richtung Hamburg zwischen Galin und Gudow steht immer noch das brennende Auto. Und Sie brauchen immer noch ein bisschen Geduld auf der A19. Rostock Richtung Dreieck Wittstock-Dosse zwischen den Anschlussstellen Waren und Wittstock. Da gibt es ja ein paar Baustellen, deswegen kann es da ein bisschen länger dauern. Länger dauert es auch von der Insel runter, Insel Usedom B111. So 5 Minuten brauchen Sie da, mehr als sonst. Geblitzt wird auf der A14 Richtung Karstadt, Höhe Parkplatz Platerberg, auf der A24 Richtung Berlin hinter Mainburg, A24 Richtung Hamburg zwischen Zarrentin und Gudow, B96 Lietzow Richtung Bergen, Höhe Ralswiek, nochmal 96 kurz vorm Parkplatz Rügenblick aus Stralsund kommt. Dann haben wir 103 Ortseingang Warnemünde, 105 in Rheinberg Richtung Stralsund, 109 zwischen Anklam und Zieten, 192 Ortsausgang Wulkenzien Richtung Penzlin, 192 in Sito Richtung Malchow, 194 in Seemühl aus Negast kommt, zwischen Bandelin und Greifswald beidseitig, Drinkrögen Richtung Ludwigslust und Zarrentin bei der Badestelle aus Wittenburg kommt. 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Kostenlos melden in der NDR MV-App oder mal kostenlos anrufen 0800 5959 100.
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0: Harry Styles, gleich ist es 4:45.
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0: Die erste Auswärtsfahrt der Saison hat sich für Hansa Rostock gelohnt. Hansa hat gewonnen 3:2 bei der Reserve von Hoffenheim. Jan Pisowalski, das war ein unterhaltsames Spiel, ne?
2: Ja, die Nörgler könnten sagen, 5 Tore, da kann man ja auch auf die Idee kommen, dass die Abwehrreihen nicht aufgepasst haben. Zur Pause stand es 2:2. Hansas Andreas Vogelsammer hatte zweimal getroffen. 6 Minuten dann nach dem Seitenwechsel stellte Bernie Lennemann den Rostocker Sieg klar und bekam anschließend Lob vom Chef Daniel Brinkmann.
3: Bernie, freue ich mich auch sehr über das Tor. Typische Situation für ihn, wo er dann eingerückt ist und dann mit seinem starken linken Fuß. Finde insgesamt, der Junge hat heute sein erstes Drittligaspiel gemacht. Und wenn ich überlege, an wie viele gefährlichen Situationen er beteiligt war, dann war das wirklich ordentlich.
2: Ja, Hansas zweite Mannschaft musste zum Saisonstart in der Oberliga, heute zu Hause gegen Union Klosterfelde ran. Am Ende stand es 1:1.
0: Auch die zweite Bundesliga ist an diesem Wochenende wieder losgegangen mit dem Aufsteiger Energie Cottbus und auch Cottbus ist erfolgreich gestartet.
2: Ja, 3:1 besiegte Cottbus das Team aus Hannover und unser Kollege Andreas Friebel berichtet.
4: Tolcay Ciyerci war der Mann dieses Nachmittags vor knapp 18.000 Zuschauern. Ciyerci in der 14. Minute, der per Freistoß Cottbus in Führung bringt. Danach spielte allerdings nur noch Hannover 96 und Neubauer war in der 28. Minute mit einem 15-Meter-Schuss da und erzielte den zwischenzeitlich verdienten 1:1 Ausgleich. Danach viele, viele Möglichkeiten für die Niedersachsen. Latte, Pfosten, starke Parade vom Energieschlussmann Lotka. Ball wollte nicht rein. 71. Minute, ein Foulspiel an Hannemann im Strafraum von Hannover. 11 Meter, Ciyerci verwandelt sicher und 5 Minuten später in der 76. ist Butler mit dem 3:1 zur Stelle. Er macht den Deckel drauf und damit holt Energie die ersten Punkte nach über 12 Jahren in der zweiten Liga.
2: Keinen Sieger gab es bei St. Pauli gegen Fürth, 1:1 dort am Ende und Nürnberg besiegte Dresden 3:0.
0: Und mehr Sport gibt's dann wieder in einer Stunde hier auf NDR 1 Radio MV. Bis dahin den Lieblingsmix. Und der hat ein bisschen Sommermusik dabei, Jörn.
2: Das freut mich.
0: Können wir jetzt hier unten springen. Wir sind Wham, Club Tropicana.
2: Mit Frying Drinks.

Also Kerstin aus Stralsund war an diesem Wochenende bei herrlichem Wetter in Stralsund spazieren an der Sundpromenade. Hat sie mir hier gerade noch so ein wunderschönes Stralsunder Foto ins Studio geschickt über die NDR-MV-App. Dankeschön, Kerstin. Sie können mir auch Ihr schönstes Foto vom Wochenende gerne weiterschicken über die NDR-MV-App. Und ich spiele Ihnen den Lieblingsmix, passend zum Wochenendausklang. Deutsche Hits, aktuelle Hits und jetzt ein Kulthit. Hier ist die Steve Miller Band mit Abracadabra.

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1: Es ist jetzt 17 Uhr.
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1: Die Hanse-Sale läuft zwar noch, aber es gibt schon eine erste Bilanz. Sandra Luna, wie war's?
2: Also die Veranstalter sprechen von 500.000 Besuchern, also insgesamt an den 4 Tagen. Das sind etwa genauso viele wie im vergangenen Jahr. Silvio Kaczmarek aus dem Ostseestudio.
3: 120 Schiffe aus 7 Nationen sind zur Hanse-Sale nach Rostock gekommen. Laut Veranstalter ist die Sale das weltweit größte jährlich stattfindende Treffen von Traditionssegelschiffen. Besonders gefragt waren die Mitsegelangebote. Mehr als 15.000 Tickets wurden verkauft. Bei den Schaustellern lief das Geschäft nicht so gut. Es gab an manchen Buden und Fahrgeschäften zwischen 10% und 25% weniger Umsatz als im vergangenen Jahr. Die Polizei war mit etwa 200 Beamten im Einsatz. Mit nur rund 20 Straftaten, darunter Körperverletzungen, Trunkenheit im Verkehr und Diebstählen, verlief die Großveranstaltung laut Polizei überwiegend friedlich. Die Hanse-Sale fand zum 35. Mal statt.
2: Auch beim Pangea-Festival in Pütnitz sind die Veranstalter im Wesentlichen zufrieden. Gut 15.000 Besucher waren an den 4 Tagen hier erwartet worden. Gestern zum Beispiel, da war das Festival komplett ausverkauft, so Geschäftsführer Seifert. Bei dem Festival in Pütnitz im Landkreis Vorpommern-Rügen sind mehr als 100 Künstlerinnen und Künstler aufgetreten. Das Ticketkontingent war in diesem Jahr etwas aufgestockt worden. In der Ostsee westlich von Warnemünde, da besteht Blaualgenverdacht. Die Behörden haben einen entsprechenden Teppich auf dem Wasser entdeckt und eine Warnung rausgegeben. Jörn Jakob Gericke im Ostseestudio, welcher Bereich ist da jetzt besonders betroffen?
4: Es geht um mehrere Strandabschnitte in Warnemünde, konkret 30 bis 36. An den Zugängen stehen ja jeweils diese Nummern. Das geht los etwa vom neuen Friedhof Warnemünde und dann in Richtung Westen. Das Gesundheitsamt empfiehlt vorsorglich, in diesem Bereich erstmal nicht zu baden und Hautkontakt mit den möglichen Blaualgen zu vermeiden. Das gelte besonders für Kinder und Hunde. Hunde sollten das Wasser auch nicht trinken. Blaualgen sind eigentlich keine Algen, sondern sogenannte Cyanobakterien. Bei warmem, sonnigem Wetter und nährstoffreichem Wasser können sie sich stark vermehren. Besonders wenn sie verschluckt werden, wird es unangenehm. Das kann Durchfall, Erbrechen oder Hautausschläge auslösen.
2: Mit 3:2 hat der FC Hansa Rostock sein Saisonauftaktspiel bei der zweiten Mannschaft der TSG Hoffenheim gewonnen. Hansa-Reporter Jan Dittjogeit.
5: Für einen Rostocker Sieg hat es gereicht. Eine überzeugende Vorstellung des Teams von Trainer Daniel Brinkmann war das allerdings noch nicht. Andreas Vogelsammer brachte die Hanseaten in der 13. Minute mit einem direkt verwandelten Freistoß in Führung. Doch 9 Minuten später glichen die mutigen Gastgeber durch Soa aus. Nach einer guten halben Stunde brachte wieder Vogelsammer Hansa erneut in Führung. Doch der erst 16-jährige Hoffenheimer Stürmer Jakov Dedic erzielte noch vor der Pause das 2:2. Nach dem Wechsel erzielte Neuzugang Bernie Lennemann die Rostocker 3:2-Führung in der 51. Minute. Doch danach passierte kaum noch was. Am Ende gewinnt Hansa mit 3:2, dabei aber ohne zu glänzen.
1: Das Wetter für uns in Mecklenburg-Vorpommern, das glänzt. Es bleibt sonnig und warm den ganzen Nachmittag und den ganzen Abend. Wir haben aktuell Schulenberg bei Bad Sülze 28 Grad, Grabzow bei Altentreptow 29 Grad und Tuckenhude bei Neustadt-Glewe 31 Grad. Morgen geht die Woche auch noch schön los, dann kommen aber Schauer. Und der 3-Tage-Trend zeigt, wenn die Schauer morgen weg sind, dann wird es wieder schön und angenehm warm, aber längst nicht mehr so heiß wie heute. 3:05, NDR 1 Radio MV, der zuverlässigste Verkehrsservice für uns in Mecklenburg-Vorpommern. Die A24 Berlin Richtung Hamburg ist zwischen Gallin und Gudow wegen Bergungsarbeiten gesperrt. Da kommen Sie im Moment Richtung Hamburg nicht durch und dadurch 4 Kilometer Stau ab Zarrentin. Geblitzt wird auf der A14 Richtung Karstadt, Höhe Parkplatz Platerberg. A24 Richtung Berlin hinter Mainburg. A24 Richtung Hamburg zwischen Zarrentin und Gudow. B96 Lietzow Richtung Bergen, Höhe Ralswiek. B96 B96 kurz vom Parkplatz Rügenblick aus Stralsund kommt. 103 am Ortseingang Warnemünde. 105 Rheinberg Richtung Stralsund. 192 Ortsausgang Wulkenzin Richtung Penzlin. 192 in Sito Richtung Malchow. Dann zwischen Bandelin und Greifswald beidseitig in Drehenkrögen Richtung Ludwigslust und in Zarrentin bei der Badestelle aus Wittenburg kommt. Staus und Blitzer kostenlos melden in der NDR-MV-App. Können Sie auch immer kostenlos Bescheid sagen, wenn Sie anrufen. 0800 5959 100. Dankeschön.
0: 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Mit Robert Holm.
1: Und schöne Grüße an alle, die uns auch mitnehmen in den Urlaub. So wie Lars aus Penzlin, der ist jetzt gerade in Italien am Gardasee.
6: Ein freundliches Hallo vom Gardasee an unseren Lieblingsradiosender NDR 1 Radio MV. Wir sind hier gerade auch bei schönstem Wetter und können diesen See genießen. Und können auch eine kleine Entwarnung geben, das mit dem Feuer hat sich ganz gut relativiert. Wir sind nämlich genau in dem Ort, in dem der Brand ist. Und die Feuerwehrleute haben hier alles im Griff. Wir wünschen einen schönen Sonntag nach Mecklenburg.
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0: Sarah Connor. Wie schön du bist auf NDR 1 Radio MV. 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
1: Sonntagabend, 17.30 Uhr. Und noch so warm das Wetter für uns in Mecklenburg-Vorpommern. Trollenhagen bei Neubrandenburg, 30 Grad. Lübsdorf bei Schwerin, 31 Grad. Und Nossdorf bei Beutzenburg, 32 Grad. Es bleibt sonnig, es bleibt warm den ganzen Abend. Und auch morgen geht die neue Woche erstmal schön los. Dann kommen aber Schauer. Im Drei-Tage-Trend sehe ich aber, wenn die Schauer morgen weg sind, dann wird es wieder schön und warm, aber längst nicht mehr so heiß wie heute. 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A24 Berlin Richtung Hamburg zwischen Zarrentin und Gudow. Da hat ja vorhin ein Auto gebrannt und jetzt gibt es da 4 Kilometer Stau wegen Bergungsarbeiten. B198 zwischen Tweedfort und Suco, da gab es einen Unfall und deswegen kommen sie da nicht durch. Da ist jetzt in beiden Richtungen zwischen Tweedfort und Suco gesperrt. Geblitzt wird auf der A14 Richtung Karstadt, Höhe Parkplatz Platerberg. Auf der A24 Richtung Berlin hinter Mayenburg. A24 Richtung Hamburg zwischen Zarrentin und Gudow. Dann B96 Lietzow Richtung Bergen, höher als Wick. Nochmal 96 kurz vom Parkplatz Rügenblick aus Stralsund kommt. 103 am Ortseingang Warnemünde. 105 in Rheinberg Richtung Stralsund. 109 zwischen Anklam und Zieten. Und auch auf der 192 Ortsausgang Wulkenzien Richtung Penzlin wird geblitzt. Dann noch auf der 192 in Sito Richtung Malchow. Auf der 194 in Seemühl aus Negast kommen zwischen Bandelin und Greifswald beidseitig. In Dringkrögen Richtung Ludwigslust und in Zarrentin bei der Badestelle, wenn Sie da aus Wittenburg kommen. Staus und Blitzer kostenlos melden in der NDR MV App oder kostenlos anrufen 0800 59 59 100.
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1: Und jetzt ein perfekter Song für diesen warmen Sonntagabend. Hier ist spanische Musik von Juanes.

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0: Ob Hansa Rostock diesen Song am Ende der Saison auch singt?
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0: Hansa will ja aufsteigen. Und der FC Hansa ist mit einem Sieg in die neue Saison in der dritten Liga gestartet. Die Rostocker gewannen mit 3:2 bei der zweiten Mannschaft der TSG Hoffenheim, Jörn Pisowotzki. Der Sieg ging am Ende in Ordnung?
3: Ja, Grundlage war vor allem der Doppelpack von Stürmer Andreas Vogelsammer. Der 34-Jährige traf ja vor der Pause zweimal. Danach stand es dann nach 45 Minuten 2:2, weil die Rostocker Abwehr doch Lücken hatte. Hansa steckte den Ausgleich aber weg und erzielte 6 Minuten nach dem Seitenwechsel durch Bernie Lennemann den Siegtreffer. Ich habe einen total verdienten Sieg von uns gesehen, sagte Hansa-Trainer Daniel Brinkmann anschließend.
0: Die erste Fußball-Bundesliga, die startet ja erst Ende des Monats. Die Teams nutzen die Zeit bis dahin zum Testen, so auch Borussia Dortmund.
3: Ja, der BVB hat sein Testspiel beim englischen Meister und Champions-League-Finalisten FC Arsenal in London mit 3:2 gewonnen. Die Fußballerinnen von Union Berlin haben dagegen das hochkarätige Testspiel im Rahmen ihrer Saisoneröffnung gegen Inter Mailand verloren. Die Mannschaft von Trainerin Marie-Louise unterlag dem italienischen Vizemeister mit 0:1. Am 21. August starten dann die Berlinerinnen mit einem Heimspiel gegen den FC Bayern München in die neue Spielzeit.
0: Der Sport auf NDR 1 Radio MV mit Jörn Pisowotzki und das nächste Update gibt's hier dann in einer Stunde. Jetzt gibt's erstmal einen deutschen Hit im Lieblingsmix auf NDR 1 Radio MV. Hier ist Hubert K. mit Engel 07.

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3: Von dem Mann, der vorgestern auf der Hansesiel im Rostocker Stadthafen die Menge zum Beben gebracht hat. Hier ist, nochmal zum Erinnern für alle, die dabei waren, Michael Schulte.
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3: Es ist jetzt 18 Uhr.
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3: Ja, und das war der Höhepunkt an diesem Sommerwochenende bei uns in Mecklenburg-Vorpommern, die Hanseseel in Rostock. Und jetzt geht sie auch schon zu Ende. Sandra Luna in den Nachrichten. Weiß man denn schon ungefähr, wie viele Menschen zu Besuch kamen?
4: Ja, da gibt es von den Veranstaltern tatsächlich schon eine Zahl, obwohl die Hanseseel ja noch läuft. Es sollen etwa 500.000 gewesen sein an den 4 Tagen. Silvio Kaczmarek aus dem Ostseestudio.
5: 120 Schiffe aus 7 Nationen sind zur Hanseseel nach Rostock gekommen. Laut Veranstalter ist die Seel das weltweit größte jährlich stattfindende Treffen von Traditionssegelschiffen. Besonders gefragt waren die Mitsegelangebote. Mehr als 15.000 Tickets wurden verkauft. Bei den Schaustellern lief das Geschäft nicht so gut. Es gab an manchen Buden und Fahrgeschäften zwischen 10% und 25% weniger Umsatz als im vergangenen Jahr. Die Polizei war mit etwa 200 Beamten im Einsatz. Mit nur rund 20 Straftaten, darunter Körperverletzungen, Trunkenheit im Verkehr und Diebstählen, verlief die Großveranstaltung laut Polizei überwiegend friedlich. Die Hanseseel fand zum 35. Mal statt.
4: Die Blutspenden hier im Land sind weiter zurückgegangen. Das DRK hat erklärt, man könne die Kliniken gar nicht mehr vollständig mit Blutpräparaten versorgen. Aus der aktuellen Redaktion Mirja Freie.
6: Derzeit fehlen vor allem die Blutgruppen 0 positiv, A positiv und B negativ. So Markus Baulke vom Deutschen Roten Kreuz. Aufgrund der niedrigen Bestände sei die Versorgung im Land gerade bei diesen Blutgruppen stark eingeschränkt. Täglich werden allein in Mecklenburg-Vorpommern bis zu 300 Blutspender benötigt. Doch vor allem im Mai und im Juni sei die Spendenbereitschaft deutlich gesunken. Das Deutsche Rote Kreuz ist mit seiner mobilen Blutspende jede Woche in verschiedenen Regionen des Landes unterwegs. In der Ferien- und warmen Jahreszeit gehen die Spenderzahlen regelmäßig zurück. Hinzu kommt der demografische Wandel. Viele Spender werden immer älter, der junge Nachwuchs fehlt.
4: In der russischen Stadt Belgorod sind durch ukrainischen Beschuss 5 Menschen getötet und 25 weitere verletzt worden. Wie der Regionalgouverneur mitteilte, wurden durch einen Drohnenangriff 4 Wohnblocks beschädigt. Bilder im Internet zeigen mehrere Brände in der Stadt. Auch andere russische Regionen melden ukrainische Drohnenangriffe. In der ukrainischen Hafenstadt Odessa wurden unterdessen durch russischen Raketenbeschuss mindestens 8 Menschen verletzt. Nach Walsichtungen vor der Ostseeküste Mecklenburg-Vorpommerns ist nun ein Wal vor der polnischen Küste etwas östlich von Swinemünde aufgetaucht. Um was für eine Art von Wal es sich handelt, ist aber nicht geklärt, so ein Sprecher der Umweltschutzorganisation WWF Polen. Ein Boot der Wasserrettung habe den Wal dann noch weiter in Richtung Osten eskortiert, um ihn vor Wasserfahrzeugen zu schützen. Wo er sich jetzt aufhält, ist nicht bekannt. Der FC Hansa Rostock konnte zum Start in die neue Saison in der 3. Fußballliga gleich 3 Punkte verbuchen. Bei der 2. Mannschaft der TSG Hoffenheim haben die Rostocker mit 3:2 gewonnen. Aus der Sportredaktion Jan Dittjogeit.
7: Es war ein verdienter, aber kein glanzvoller Sieg der Brinkmann 11. In der ersten Halbzeit profitierten die Rostocker vor allem von Routinier Andreas Vogelsammer, der Hansa 2-mal in Führung brachte. Aber die junge Hoffenheimer Mannschaft konnte jeweils ausgleichen. Den Siegtreffer zum 3:2 erzielte dann Neuzugang Bernie Lennemann in der 51. Minute. Doch danach gelang es den Rostockern nicht, die Partie frühzeitig zu entscheiden. Erst in der Schlussphase gab es dann nochmal Gefahr vor dem gegnerischen Tor.
3: Das Wetter für uns in Mecklenburg-Vorpommern. Die Sonne scheint so lange, bis sie untergeht. Heute Nacht kommen dann ein paar Wolken. Vielleicht auch ein bisschen Regen mal nördlich und östlich der Seenplatte. Fenster aufmachen auf jeden Fall, denn die Temperaturen werden richtig angenehm. Auf bis zu 11 Grad sinken die. Da kann man nochmal frische Luft reinholen. Und auch morgen geht die neue Woche schön los. Dann kommen aber im Laufe des Tages ein paar Schauer. Im 3-Tage-Trend sehen wir aber, wenn die Schauer morgen weg sind, wird es wieder schön, dann wird es wieder warm, aber längst nicht mehr so heiß wie heute. 4 Minuten nach 18 Uhr, NDR 1 Radio MV, der zuverlässigste Verkehrsservice für uns in Mecklenburg-Vorpommern. A24 Berlin Richtung Hamburg zwischen Zarrentin und Gudow. Mittlerweile 8 Kilometer Stau, da laufen Bergungsarbeiten, da brauchen Sie eine halbe Stunde länger. Die 198 ist zwischen Tweedfort und Suco nach einem Unfall in beiden Richtungen gesperrt. Und Sie brauchen auch ein bisschen Geduld auf der B111, wenn Sie von der Insel Usedom runter wollen, vor Wolgast eine halbe Stunde länger. Geblitzt wird auf der A14 Richtung Karstadthöhe Parkplatz Platerberg. Auf der A24 Richtung Berlin hinter Mainburg. Auf der A24 Richtung Hamburg zwischen Zarrentin und Gudow. B96 Lietzow Richtung Bergenhöhe Ralswiek. Nochmal 96 kurz vom Parkplatz Rügenblick aus Stralsund kommt. Dann auf der 103 am Ortseingang Warnemünde. Auf der 105 in Rheinberg Richtung Stralsund. Auf der 109 zwischen Anklam und Zieten. 192 Ortsausgang Wulkenzien Richtung Penzlin. Nochmal 192 Sitow Richtung Malchow zwischen Bandelin und Greifswald beidseitig. In Drehenkrögen Richtung Ludwigslust steht ein Blitzer und in Zarrentin bei der Badestelle aus Wittenburg kommt. Staus und Blitzer kostenlos melden in der App oder anrufen 0800 595 9100.
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1: Und der ist perfekt, um sich am Sonntagabend nochmal auf die Terrasse zu setzen oder im Garten und dieses schöne, warme Wetter bei uns in Mecklenburg-Vorpommern zu genießen. Dazu Radio an, jetzt mit Bruce Springsteen. I'm on fire.

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2: Es ist jetzt kurz vor 7:30. Das Wetter für uns in Mecklenburg-Vorpommern mit unserem NDR-Wetterexperten Stefan Kreibohm im Wetterstudio auf Hiddensee. Stefan, nach diesem schönen Sonntag, da bleibt doch die Nacht bestimmt auch trocken und mit klarem Himmel, oder?
3: Ja, ganz trocken bleibt es heute Nacht wahrscheinlich nicht, auch wenn es jetzt noch überall recht freundlich ist. Sonne scheint, aber heute Nacht werden ein paar Wolken reinziehen. Man kann es im Südosten, so in der Haff-Müritz-Region, mal durchaus mal ein paar Schauer geben, die aber rasch wieder rausziehen. Ansonsten beginnt der Tag morgen dann wieder trocken und die Sonne kommt noch ein bisschen durch, aber von Westen, Nordwesten verdichten sich die Wolken. Es kommt ein Regenband rein, eine Kaltfront, gehört zum Skandinavien-Tief Leonie. Und diese Kaltfront zieht mit einem schmalen Regenband, wo ein paar Schauer drin stecken, vielleicht mal mit so Sonne vereinzelt, schwenkt mal einmal durch von Nordwesten nach Südosten. Ich denke, so bis um 10 ist noch trocken, so gegen 11, dann fängt es an zu regnen im Nordwesten. Das Ganze erreicht aber erst am späten Nachmittag dann ja, den äußersten Osten von Vorpommern. Da ist dahinter bereits wieder aufgeheitert und zum Teil kommen auch ein paar vereinzelte Schauer nach. Die Temperatur erreicht Spitzenwerte von 20 bis 23 Grad. Zwischen Müritz und Uecker kann es mal noch 1-2 Grad wärmer werden vor den Schauern. Ja, und danach die Tage dann am Dienstag gibt es eine Mischung aus Sonne und Wolken. Bei nur noch so um die 20 Grad. Das wird aber auch der kühlste Tag der Woche sein, denn dann geht es wieder aufwärts. Am Mittwoch mit Sonne um die 24, am Donnerstag um die 28 und am Freitag wahrscheinlich über 30 Grad und dann auch viel, viel Sonne.
2: Dankeschön, Stefan. 6:30, NDR 1 Radio MV, der zuverlässigste Verkehrsservice für uns in Mecklenburg-Vorpommern. Und für so einen Sonntagabend ist da noch ordentlich was los auf den Straßen. A24 Berlin Richtung Hamburg zwischen Zarrentin und Gudow. 8 Kilometer Stau wegen Bergungsarbeiten. Die B198 ist zwischen Tweedfort und Sukow nach einem Unfall in beiden Richtungen gesperrt. Dann brauchen Sie viel Geduld, wenn Sie von der Insel Usedom runter wollen. Über die B111, da staut sich das vor Wolgast noch auf der Insel. 40 Minuten mehr Zeit müssen Sie da einplanen. Und auch zwischen Markgrafenheide und Hinrichshagen brauchen Sie eine Viertelstunde länger, wenn Sie Richtung Hinrichshagen wollen. Das sind wohl die Leute, die da von der Hansestiel wegfahren. Geblitzt wird auf der A14 Richtung Karstadt, Höhe Parkplatz Platerberg, auf der A24 Richtung Berlin hinter Mainburg, auf der A24 Richtung Hamburg zwischen Zarrentin und Gudow, B96 Lietzow Richtung Bergen, Höhe Ralswiek, dann nochmal 96 kurz vom Parkplatz Rügenblick, wenn Sie da aus Stralsund kommen. 103 ist dabei am Ortseingang Warnemünde, 105 in Rheinberg Richtung Stralsund, 192 Ortsausgang Wulkenzien Richtung Penzlin, nochmal 192 in Sitow Richtung Malchow. Dann zwischen Bandelin und Greifswald beidseitig. In Drinkrögen Richtung Ludwigslust steht ein Blitzer, genauso wie in Zarrentin bei der Badestelle, wenn Sie da aus Wittenburg kommen. Staus und Blitzer auch am Sonntagabend immer melden, ist noch was los. 0800 595 9100 oder über die NDR MV App.
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Noch eine aktuelle Verkehrsmeldung am Sonntagabend betrifft diesmal die A19 Berlin Richtung Rostock. Zwischen Güstrow und Glasewitz, da ist eine Ölspur auf der Fahrbahn. Vorsichtig fahren auf der A19 Berlin Richtung Rostock. Eine Ölspur zwischen Güstrow und Glasewitz. Kommen Sie gut nach Hus mit NDR 1 Radio MV, dem Lieblingsmix. Jetzt einem aktuellen Hit von The Boss Hoss. Hier sind Jolene.

0: Sonntagabend in Mecklenburg-Vorpommern. Gleich 6:45.
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0: Seit heute läuft nun also auch wieder die dritte Liga für den FC Hansa Rostock. Es gab einen Sieg auswärts bei der zweiten der TSG Hoffenheim. 3:2 am Ende für Hansa. Jörn Piesowotzki, Hansa hat damit so eine Pflichtaufgabe erfüllt, ne?
2: Ja, genau so kann man sagen. Die Tore für die Rostocker fielen zweimal durch Vogelsammer und auch durch Lennemann. Hansa ist damit positiv in die neue Spielzeit gestartet. Aber gerade in der ersten Hälfte waren in der Abwehr der Rostocker einige Fehler dabei. Trainer Daniel Brinkmann anschließend mit seinem Fazit.
3: Am Ende geht im Fußball doch fast alles über Ergebnisse und wir haben Ergebnisse erzielt. So, und das finde ich auf eine recht gute Art und Weise fürs erste Spiel. Also aus meiner Sicht habe ich einen sehr verdienten Erfolg gesehen von uns. Freue mich total darüber.
2: Hansas zweite Mannschaft musste zum Saisonstart in der Oberliga. Heute zu Hause gegen Union Klosterfelde ran. Am Ende stand es dort 1:1.
0: Und weiter geht's mit American Football. Da ist den Rostock Griffins in ihrer Vereinsgeschichte etwas ganz Besonderes gelungen.
2: Ja, sie haben in der zweiten Bundesliga gegen die Hamburg Pioneers mit 56:14 gewonnen. Damit spielen sie nun zum ersten Mal in ihrer Vereinsgeschichte im Playoff-Halbfinale um den Aufstieg in die Bundesliga. Ein emotionaler Vereinspräsident Alex Czerwinski freute sich über den Erfolg.
4: Ich denke, das ist eine Belohnung für eine wirklich großartige Saison, die das Team gespielt hat. Für die großartige Arbeit, die der gesamte Verein gemacht hat, an der Spitze mit Jens Pozier und der gesamte Vorstand und der Aufsichtsrat. Wir haben alle Hand in Hand gearbeitet und ich glaube, das ist die Belohnung dafür. Und ich hoffe jetzt natürlich, dass wir am 29.08. in Wiesbaden diese Leistung nochmal abrufen können.
2: 1.135 Zuschauer sahen den Sieg heute im Ostseestadion.
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5: Es ist jetzt 19 Uhr. Guten Abend.
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5: Noch läuft die Hansesiel in Rostock, aber sie geht jetzt langsam aber sicher zu Ende. Und die Veranstalter ziehen schon mal eine vorläufige Bilanz. Sandra Luna, alle zufrieden?
6: Also, was wir von den Besuchern gehört haben, bestimmt. Die Veranstalter, die sprechen von 500.000 Gästen, also insgesamt an allen 4 Tagen. Das sind etwa genauso viele wie im vergangenen Jahr. Einzelheiten von Silvio Kaczmarek aus dem Ostseestudio.
7: 120 Schiffe aus 7 Nationen sind zur Hansesail nach Rostock gekommen. Laut Veranstalter ist die Sail das weltweit größte jährlich stattfindende Treffen von Traditionssegelschiffen. Besonders gefragt waren die Mitsegelangebote. Mehr als 15.000 Tickets wurden verkauft. Bei den Schaustellern lief das Geschäft nicht so gut. Es gab an manchen Buden und Fahrgeschäften zwischen 10% und 25% weniger Umsatz als im vergangenen Jahr. Die Polizei war mit etwa 200 Beamten im Einsatz. Mit nur rund 20 Straftaten, darunter Körperverletzungen, Trunkenheit im Verkehr und Diebstählen, verlief die Großveranstaltung laut Polizei überwiegend friedlich. Die Hansesail fand zum 35. Mal statt.
6: Wir bleiben mal in der Region, nämlich in Warnemünde. Warnemünde könnte von einer Bewerbung Münchens um die Austragung Olympischer Sommerspiele 2036 oder 2040 profitieren. Heute war Bayerns Sportminister Herrmann in Warnemünde und hat sich über das Segelrevier und die Infrastruktur informiert. Herrmann setzt sich stark für die Münchner Bewerbung ein. Als Segelrevier kämen dann Kiel oder auch Rostock in Betracht. Eine Entscheidung soll Ende September bei der Mitgliederversammlung des Deutschen Olympischen Sportbundes in Baden-Baden fallen. Die großen Gewerkschaften wie IG Metall oder der DGB haben nochmal eindringlich davor gewarnt, die Möglichkeit zur Rente mit 63 abzuschaffen. Wer 45 Jahre gearbeitet habe, der habe sich die abschlagsfreie Rente verdient, so der Tenor. Auch alle ostdeutschen Regierungschefs haben sich gegen die Pläne der Rentenkommission ausgesprochen. Bundeskanzler Merz hatte dagegen angekündigt, die geplante Reform in Gänze umsetzen zu wollen. Die Abschaffung der Rente mit 63 ist darin ein Baustein. Sonntagsfahrverbot aufgehoben für Lkw, das gilt heute in einigen Bundesländern, in Norddeutschland zum Beispiel in Niedersachsen. Hintergrund ist, dass die Binnenschifffahrt auf vielen Flüssen wegen Niedrigwassers eingeschränkt ist. Waren müssen also auf anderen Wegen transportiert werden. Ob das allerdings über die Straße funktioniert, das ist umstritten. Der Gesamtverband Verkehrsgewerbe in Niedersachsen zum Beispiel, der hat Zweifel. Julia Willkommen aus der Aktuell-Redaktion.
8: Zusätzliche Lkw-Fahrten könnten zwar einzelne Schiffstransporte ersetzen, aber das habe auch seine Grenzen. Wenn ein Binnenschiff etwa mit 2500 Tonnen Kohle beladen ist, dann bräuchte man etwa 100 Lkw für die gesamte Fracht. Dazu kommt dann noch der Fahrermangel. Also die Feiertagsfahrverbote aufzuheben. Nicht die Lösung, aber ein kleiner Baustein, so der Verband.
6: Mit 3:2 hat der FC Hansa Rostock sein Saisonauftaktspiel bei der zweiten Mannschaft der TSG Hoffenheim gewonnen. Hansa-Reporter Jan Dittjogait.
9: Es war ein verdienter, aber kein glanzvoller Sieg der Brinkmann 11. In der ersten Halbzeit profitierten die Rostocker vor allem von Routinier Andreas Vogelsammer, der Hansa zweimal in Führung brachte. Aber die junge Hoffenheimer Mannschaft konnte jeweils ausgleichen. Den Siegtreffer zum 3:2 erzielte dann Neuzugang Bernie Lennemann in der 51. Minute. Doch danach gelang es den Rostocker nicht, die Partie frühzeitig zu entscheiden. Erst in der Schlussphase gab es dann noch mal Gefahr vor dem gegnerischen Tor.
5: Das Wetter für uns in Mecklenburg-Vorpommern. Heute Nacht ein paar Wolken, vielleicht so ein bisschen Regen nördlich und östlich der Seenplatte. Sie machen auf jeden Fall die Fenster auf und lüften einmal durch, denn die Temperaturen sind angenehm frisch. Die sinken auf bis zu 11 Grad. Und auch morgen geht die neue Woche noch mal schön los. Dann kommen aber Schauer. Und in 3-Tage-Trend sehen wir, wenn die Schauer weg sind, dann wird es wieder schön und warm, aber längst nicht mehr so heiß wie heute. 7:04, NDR 1 Radio MV, der zuverlässigste Verkehrsservice für uns in Mecklenburg-Vorpommern. Sie brauchen ordentlich Geduld, wenn Sie von der Insel Usedom runter wollen, über die B111. Das staut sich auf der Insel schon ab Bannemien bis Wolgast. Das dauert eine Dreiviertelstunde länger. Dann haben wir jemanden am Telefon. Hallo.
10: Hallo, hier gibt es eine Vollsperrung der B198 von Röbel Richtung Plau. Hinter der Ortschaft Stur ist die 198 in Richtung Plau komplett gesperrt, laut Polizei für die nächsten 4 Stunden. Also man muss, wenn man die 198 von Röbel Richtung Plau will, entweder über Maischow fahren oder über Altenhof und Wendisch-Priborn. Also man kommt da nicht durch.
5: Danke fürs Bescheidsagen am Sonntagabend. Und Sie brauchen noch mehr Geduld zwischen Markgrafenheide und Hinrichshagen. Also wenn Sie nach Hinrichshagen wollen, dann brauchen Sie eine Viertelstunde länger. Und wenn Sie von Rövershagen über die 105 dann nach Mönchhagen weiter wollen, dauert das heute Abend 10 Minuten länger. Halten Sie durch an diesem heißen Sonntagabend. Sie haben ja uns, NDR 1 Radio MV. Wir wünschen Ihnen einen schönen Ausklang des Wochenendes.
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2: Um 20 Uhr mit Ronald Lessig. Linkenchef Pantisano schließt eine Unterstützung für einen CDU-Ministerpräsidenten in Sachsen-Anhalt nicht aus. Pantisano sagte im ZDF, die Linke habe in den vergangenen Jahren gezeigt, dass sie Verantwortung für dieses Land übernehme. Aus der NDR-Nachrichtenredaktion Simone Kienzle.
3: Das gelte vor allem, wenn es darum gehe, eine AfD-Regierung zu verhindern, so Pantisano. Sachsen-Anhalt wählt am 6. September den Landtag neu. Umfragen zufolge könnte der CDU-Spitzenkandidat und Ministerpräsident Schulze nur mit den Stimmen der Linkspartei wiedergewählt werden. Die CDU schließt eine Zusammenarbeit mit der Linken bisher genauso aus wie mit der AfD. In aktuellen Umfragen liegt die AfD in Sachsen-Anhalt mit deutlichem Vorsprung vor der CDU. Die Linke kommt auf Platz 3.
2: Bundesverkehrsminister Bilger will den Druck auf die Bahnspitze erhöhen. Erfüllt der Konzern Ziele wie die Pünktlichkeitsquoten nicht, müsse sich das auf die Gehälter von Bahnmanagern auswirken, sagte der CDU-Politiker der Bild am Sonntag. Die Idee hatte auch schon sein Vorgänger Schnieder. Der Bund bereitet derzeit eine neue Finanzierungsvereinbarung mit dem Staatsunternehmen vor, in der genau geregelt wird, wie viele Milliarden für die Schieneninfrastruktur fließen. Diese Gelder sollen künftig an Vorgaben geknüpft werden. Beim Absturz eines Kleinflugzeugs in Schleswig-Holstein ist der Pilot ums Leben gekommen. Laut Feuerwehr war die Maschine in der Nähe des Flugplatzes Uetersen-Heist im Kreis Pinneberg verunglückt. Das Flugzeug stürzte demnach in ein Waldstück. Die Unfallursache ist noch unklar. Das Alter und Geschlecht des Toten waren zunächst nicht bekannt. Israel hat den Fahrplan des Gaza-Friedensrates zurückgewiesen. Ministerpräsident Netanyahu sagte in einer Kabinettssitzung, die Armee werde nicht aus dem Gazastreifen abziehen, bis die Hamas komplett entwaffnet sei. Aus der NDR-Nachrichtenredaktion Laura Janke.
4: Netanyahu ist der Ansicht, dass die Hamas nach wie vor in der Lage ist, neue Angriffe zu starten. Deshalb werde die Armee weiter Bedrohungen abwehren, so der Ministerpräsident. Er bekräftigte auch nochmal seine Ablehnung eines unabhängigen palästinensischen Staates. Der Fahrplan des Friedensrats sieht vor, dass die Hamas ihre Waffen unter internationaler Aufsicht abgibt und Israel anschließend abrückt. Die Waffen sollen aber unter palästinensischer Kontrolle bleiben. Das kritisiert Israel. Die Hamas dagegen macht die Abgabe ihrer Waffen vom Rückzug Israels aus dem Gazastreifen abhängig und von der Gründung eines palästinensischen Staates.
2: Das waren die Nachrichten. Das Wetter in Norddeutschland. In der Nacht bewölkt oder klar, im Süden Niedersachsens und Südosten Mecklenburg-Vorpommerns sind Schauer möglich bei 18 bis 14 Grad. Morgen ein Wechsel aus Sonne und Wolken, gebietsweise Regen, bei 20 bis 30 Grad. Am Dienstag freundlich, 18 bis 25 Grad, am Mittwoch sonnig bis 29 Grad. Es ist 20:03 Uhr.
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2: Staus oder stockender Verkehr ab 3 Kilometern Länge. A1 Fehmarn Richtung Lübeck zwischen Eutin und Seretz 9 Kilometer stockender Verkehr. A1 Lübeck Richtung Hamburg zwischen Kreuz Lübeck und Kreuzberg der Heide 10 Kilometer stockender Verkehr. Die A2 Dortmund Richtung Braunschweig ist zwischen Dreieck Hannover West und Hannover Lahe bis morgen ca. 5 Uhr wegen Bauarbeiten gesperrt. Allen unterwegs eine gute Fahrt.
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1: Um 21 Uhr mit Ronald Lessig. Linken Chef Pantisano schließt die Unterstützung seiner Partei für CDU-Ministerpräsident Schulze bei der Wahl in Sachsen-Anhalt nicht aus. Die Linke habe in den vergangenen Jahren wiederholt Verantwortung gezeigt, sagte er im ZDF. Die CDU lehnt eine Zusammenarbeit mit der Linken bisher ab. Pantisano sagte, es gehe darum zu verhindern, dass eine rechtsextreme Partei an die Macht kommt.
2: Das ist mein Land, das ist das Land meiner Eltern, das ist das Land von Millionen von Menschen, die es mit aufgebaut haben und die jeden Tag arbeiten gehen. Und ich wehre mich dagegen, dass ein irgendein dahergelaufener Politiker einer rechtsextremen Partei uns dieses Land wegnimmt und meint, uns rauswerfen zu müssen. Und da will ich an die Verantwortung der CDU appellieren, die sie hat, zu verhindern, dass solche Politiker an die Macht in diesem Land kommen.
1: Der linken Vorsitzende Pantisano im ZDF. Bundesverkehrsminister Bilger möchte Bonuszahlungen für Bahnmanager daran koppeln, dass sie konkrete Ziele erreichen. SPD und Grüne unterstützen den Vorschlag. Die stellvertretende Fraktionschefin der Grünen, Verlinden, äußerte sich positiv in den Zeitungen der Funke Mediengruppe. Aus Berlin Bianca Schwarz.
3: Natürlich würden Menschen erwarten, dass Bonuszahlungen an erreichte Ziele gekoppelt sind. Sie gab aber auch zu bedenken, dass die Ursache für Verspätungen und Zugausfälle darin liege, dass über Jahrzehnte zu wenig in die Schieneninfrastruktur investiert worden sei. Die Obfrau der SPD im Verkehrsausschuss des Bundestages, Isabel Kademartori, hat sich im Berliner Tagesspiegel dazu geäußert. Sie meint, dass der Bund Rekordinvestitionen für die Infrastruktur zur Verfügung stelle und deswegen auch erwarte, Zitat, dass sich das in der Pünktlichkeit zeigt.
1: Zehntausende Menschen haben auch in diesem Jahr die Hanse Sail in Rostock besucht. Die Veranstalter sprachen von 500.000 Gästen an den insgesamt 4 Tagen. Oberbürgermeisterin Kröger sagte zum Abschluss, die Hanse Sail sei mehr als ein maritimes Volksfest. Sie bringe Menschen zusammen und mache die Stadt weit über die Ostsee hinaus als weltoffene Gastgeberin erlebbar. Unter anderem präsentierten sich 120 Schiffe aus 7 Nationen. Auch der Marinestützpunkt Hohe Düne und die Fregatte Brandenburg konnten besichtigt werden. Die Polizei zog insgesamt eine positive Bilanz. Das Auftreten einer US-Energiefirma vor der Küste von Grönland stößt auf Unmut der dortigen Regierung. Das texanische Unternehmen hatte Ausrüstung für geplante Bohrarbeiten dorthin transportiert. Die bisherige Genehmigung für den Transport sei ausgelaufen und bisher nicht erneuert, hieß es noch Ende Juli vom grönländischen Energieministerium. Mehrere Medien, wie etwa der britische Guardian, legen eine Nähe des Unternehmens zum Umfeld von US-Präsident Trump nahe. Das waren die Nachrichten. Das Wetter in Norddeutschland. In der Nacht bewölkt oder klar, im Süden Niedersachsens und im Südosten Mecklenburg-Vorpommerns Schauer möglich bei 18 bis 14 Grad. Morgen sonnig bei 20 bis 30 Grad. 21.03 Uhr.
4: Und hier ist der Verkehrsservice für den ARD-Abend. A2 Richtung Hannover zwischen Irxleben und Eilsleben. Stockender Verkehr, 15 Minuten mehr einplanen bitte. Und A72 Richtung Hof. Die Abfahrt Zwickau West ist nach einem Unfall gesperrt. Und damit weiter gute Fahrt durch den Abend.
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4: Ich grüße Sie, ich bin Katrin Rothe. Hallo aus Dresden heute.

Den hat er 2019 fit fürs neue Jahrtausend gemacht. Klingt ein bisschen aufgeräumter als das Original von 93, finde ich. Sting im ARD-Abend heute aus Dresden. Ja, Sonntagabend, das ist ja so ein bisschen wie der ungeliebte Türsteher, der einen unsanft aus der Wochenendparty schmeißt und direkt in die kalten Arme des Montags reinschubst. Aber noch gönnen wir uns ein paar Tänzchen. Hier mit Sister Sledge.

auch nicht nur auf einer Kuschelrock-CD zu finden. R.E.O. Speedwagon, Can't Fight Death Feeling. Ach, wenn das Freundschaft auf einmal mehr wird, wie sage ich's nur, gar nicht so einfach. Im ARD-Abend haben wir jetzt Nena mit ihrer Version eines Stückes von Marlene Dietrich, Ich werde dich lieben. Also der Text stammt von der Dietrich, sie hat es auch gesungen. Ursprünglich aber war es ein Instrumentalstück von den Shadows.

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3: Und hier ist Abenteuerstraße, der Verkehrsservice für den ARD-Abend. A2 Richtung Hannover zwischen Irxleben und Alsleben. Stockender Verkehr, 15 Minuten bitte mehr einplanen. Und A72 Richtung Hof, die Abfahrt Zwickau-West ist nach einem Unfall gesperrt. Und damit weiter, gute Fahrt durch den Abend.
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Das waren die 70er Smoking, ja? Toast Hawaii und braun-orange gemusterte Tapete. Spitze Kragen. Jetzt wird's ein bisschen gefühliger, also noch gefühliger, im ARD-Abend mit Fine Fancy. Das ist Alison Sudol, auch als Schauspielerin vielleicht Ihnen bekannt. Die ist zum Beispiel die Queenie Goldstein in den Filmen der fantastischen Tierwesen, falls Sie die mögen. Als Sängerin hatte sie mit diesem Stück Erfolg. Almost Lover.

Ihr ARD-Abend am 9. August. August ist ja ein guter Monat, um nachts auch mal nach oben zu blicken. Die Perseiden sind ja gerade unterwegs. Noch nicht in Höchstform, das passiert dann erst Mitte nächster Woche, aber sie sind schon unterwegs. Wenn Sie heute also nach oben schauen und im Himmel sehen, könnten es vielleicht auch nur 2 Sternschnuppen und 7 Linienflieger sein, aber halten Sie trotzdem vorsichtshalber mal Ihre Wünsche parat. Man kann ja nie wissen.

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1: Um 22 Uhr mit Ronald Lessig. Linken-Chef Pantisano schließt eine Unterstützung für einen CDU-Ministerpräsidenten in Sachsen-Anhalt nicht aus. Pantisano sagte im ZDF, die Linke habe in den vergangenen Jahren gezeigt, dass sie Verantwortung für dieses Land übernehme. Aus der Nachrichtenredaktion Simone Kienzle.
2: Das gelte vor allem, wenn es darum gehe, eine AfD-Regierung zu verhindern, so Pantisano. Sachsen-Anhalt wählt am 6. September den Landtag neu. Umfragen zufolge könnte der CDU-Spitzenkandidat und Ministerpräsident Schulze nur mit den Stimmen der Linkspartei wiedergewählt werden. Die CDU schließt eine Zusammenarbeit mit der Linken bisher genauso aus wie mit der AfD. In aktuellen Umfragen liegt die AfD in Sachsen-Anhalt mit deutlichem Vorsprung vor der CDU. Die Linke kommt auf Platz 3.
1: Bundesverkehrsminister Bilger will den Druck auf die Bahnspitze erhöhen. Erfüllt der Konzern Ziele wie die Pünktlichkeitsquoten nicht, müsse sich das auf die Gehälter von Bahnmanagern auswirken, sagte der CDU-Politiker der Bild am Sonntag. Die Idee hatte auch schon sein Vorgänger Schnieder. Der Bund bereitet derzeit eine neue Finanzierungsvereinbarung mit dem Staatsunternehmen vor, in der genau geregelt wird, wie viele Milliarden für die Schieneninfrastruktur fließen. Diese Gelder sollen künftig an Vorgaben geknüpft werden. Israel hat den Fahrplan des Gaza-Friedensrates zurückgewiesen. Ministerpräsident Netanyahu sagte in einer Kabinettssitzung, die Armee werde nicht aus dem Gazastreifen abziehen, bis die Hamas komplett entwaffnet sei. Aus der Nachrichtenredaktion Laura Jahnke.
3: Netanyahu ist der Ansicht, dass die Hamas nach wie vor in der Lage ist, neue Angriffe zu starten. Deshalb werde die Armee weiter Bedrohungen abwehren, so der Ministerpräsident. Er bekräftigte auch nochmal seine Ablehnung eines unabhängigen palästinensischen Staates. Der Fahrplan des Friedensrats sieht vor, dass die Hamas ihre Waffen unter internationaler Aufsicht abgibt und Israel anschließend abrückt. Die Waffen sollen aber unter palästinensischer Kontrolle bleiben. Das kritisiert Israel. Die Hamas dagegen macht die Abgabe ihrer Waffen vom Rückzug Israels aus dem Gazastreifen abhängig und von der Gründung eines palästinensischen Staates.
1: Das Auftreten einer US-Energiefirma vor der Küste von Grönland stößt auf Unmut der dortigen Regierung. Das texanische Unternehmen hatte Ausrüstung für geplante Bohrarbeiten dorthin transportiert. Die bisherige Genehmigung für den Transport sei ausgelaufen und bisher nicht erneuert, hieß es noch Ende Juli vom grönländischen Energieministerium. Mehrere Medien, wie etwa der britische Guardian, legen eine Nähe des Unternehmens zum Umfeld von US-Präsident Trump nahe. Das waren die Nachrichten. Das Wetter in Deutschland. In der Nacht bewölkt, im Süden und Osten Schauer oder Gewitter bei 22 bis 12 Grad. Morgen heiter und sonnig, von der Nordsee bis nach Mecklenburg Regen oder Gewitter bis 36 Grad. Die Zeit 22.03 Uhr.
4: Und hier ist der Verkehrsservice für den ARD-Abend. Die A4 Richtung Frankfurt ist zwischen Gotha-Boxberg und Waltershausen nach einem Unfall gesperrt, zurzeit Stau. Und A72 Richtung Hof, die Abfahrt Zwickau-West ist nach einem Unfall gesperrt. Und damit weiter gute Fahrt durch den Abend.
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4: Ich bin Katrin Rothe. Hallo aus Dresden.

Sonntagabend. Das Wochenende schwingt schon langsam die weiße Fahne. Lassen wir uns noch ein bisschen treiben. Die neue Woche kommt früh genug. Hier sind die Scorpions im ARD-Abend. Man mag es kaum glauben, aber ihre ersten Gigs haben sie vom Arbeitsamt vermittelt bekommen.

Milo. Heult den Mond an, howling the moon. Übrigens, wenn wir zum Mond schauen, dann schauen wir in die Vergangenheit, nämlich 1,3 Sekunden. So lange braucht das Licht bis zu unseren Augen. Und bei Sternen können es sogar Jahrtausende sein. Nicht schlecht, ne? Mit Bruce Springsteen geht's jetzt nur ins Jahr 84. Dancing in the Dark im ARD-Update.

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7: Und hier ist der Verkehrsservice für den ARD-Abend. Die A4 Richtung Frankfurt ist zwischen Gotha-Boxberg und Waltershausen nach einem Unfall gesperrt, zurzeit Stau. Und A72 Richtung Hof, die Abfahrt Zwickau-West ist nach einem Unfall gesperrt. Und damit weiter, gute Fahrt durch den Abend.

97, der Siegertitel vom Eurovision Song Contest Love, Shine a Light, Katrina in the Waves. Ihr ARD-Abend heute aus Dresden. Wir lassen zusammen das Wochenende ausklingen. Und falls Sie noch ein bisschen munter bleiben wollen, sollen, müssen, das hier hält hoffentlich munter.

Hoffentlich ist er schwindelfrei. Nico Santos auf den Großstadtdächern unterwegs, auf der Suche nach seiner Angebeteten. Der Sonntagabend neigt sich langsam gen Ende. Eine Stunde noch, dann ist schon wieder neue Woche. Kommen Sie gut rein, wenn Sie mögen, mit der ARD-Hitnacht und den Kollegen aus Thüringen nach den Nachrichten. Tschüss, sage ich. Ich bin Katrin Roth.

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1: Um 23 Uhr mit Ronald Lessig. Linkenchef Pantisano schließt eine Unterstützung für einen CDU-Ministerpräsidenten in Sachsen-Anhalt nicht aus. Pantisano sagte im ZDF, die Linke habe in den vergangenen Jahren gezeigt, dass sie Verantwortung für dieses Land übernehme. Aus der Nachrichtenredaktion Simone Kienzle.
2: Das gelte vor allem, wenn es darum gehe, eine AfD-Regierung zu verhindern, so Pantisano. Sachsen-Anhalt wählt am 6. September den Landtag neu. Umfragen zufolge könnte der CDU-Spitzenkandidat und Ministerpräsident Schulze nur mit den Stimmen der Linkspartei wiedergewählt werden. Die CDU schließt eine Zusammenarbeit mit der Linken bisher genauso aus wie mit der AfD. In aktuellen Umfragen liegt die AfD in Sachsen-Anhalt mit deutlichem Vorsprung vor der CDU. Die Linke kommt auf Platz 3.
1: Bundesverkehrsminister Bilger will den Druck auf die Bahnspitze erhöhen. Erfüllt der Konzern Ziele wie die Pünktlichkeitsquoten nicht, müsse sich das auf die Gehälter von Bahnmanagern auswirken, sagte der CDU-Politiker der Bild am Sonntag. Die Idee hatte auch schon sein Vorgänger Schnieder. Der Bund bereitet derzeit eine neue Finanzierungsvereinbarung mit dem Staatsunternehmen vor, in der genau geregelt wird, wie viele Milliarden für die Schieneninfrastruktur fließen. In Köln haben sich heute mehrere tausend Menschen zu einer Solidaritätsdemonstration für die queere Gemeinschaft versammelt. Verschiedene Initiativen und Vereine hatten nach dem islamistischen Anschlag am Rande des Berliner Christopher Street Days dazu aufgerufen. Nach Angaben des Vereins Cologne Pride kamen etwa 10.000 Menschen und damit deutlich mehr als angemeldet. Der Polizei zufolge waren 6.000 Menschen angemeldet. Nach Einschätzung der Beamten wurde diese Zahl nicht erreicht. Israel hat den Fahrplan des Gaza-Friedensrates zurückgewiesen. Ministerpräsident Netanyahu sagte in einer Kabinettssitzung, die Armee werde nicht aus dem Gazastreifen abziehen, bis die Hamas komplett entwaffnet sei. Aus der Nachrichtenredaktion Laura Jahnke.
3: Netanyahu ist der Ansicht, dass die Hamas nach wie vor in der Lage ist, neue Angriffe zu starten. Deshalb werde die Armee weiter Bedrohungen abwehren, so der Ministerpräsident. Er bekräftigte auch nochmal seine Ablehnung eines unabhängigen palästinensischen Staates. Der Fahrplan des Friedensrats sieht vor, dass die Hamas ihre Waffen unter internationaler Aufsicht abgibt und Israel anschließend abrückt. Die Waffen sollen aber unter palästinensischer Kontrolle bleiben. Das kritisiert Israel. Die Hamas dagegen macht die Abgabe ihrer Waffen vom Rückzug Israels aus dem Gazastreifen abhängig und von der Gründung eines palästinensischen Staates.
1: Das waren die Nachrichten. Das Wetter in Deutschland. In der Nacht bewölkt, im Süden und Osten Schauer bei 22 bis 12 Grad. Morgen heiter und sonnig, von der Nordsee bis nach Vorpommern Regen bei 20 bis 36 Grad. Die Zeit 23.03 Uhr.
4: Guten Abend auf die Straßen. Die A2 Dortmund Richtung Braunschweig ist zwischen Reikhannover West und Hannover Lahe bis 5 Uhr wegen Bauarbeiten gesperrt. Dann die 3 Nürnberg nach Würzburg ist zwischen Wiesentheit und Kitzingen-Schwarzach wegen Bergungsarbeiten gesperrt. Nochmal die 3 Köln nach Oberhausen nun ist gesperrt zwischen dem Kreuz Breitscheid und dem Kreuz Kaiserberg wegen Bauarbeiten bis morgen früh 5 Uhr. Dann die A4 Erfurt Richtung Kirchheimer Dreieck ist zwischen Gotha-Boxberg und Waltershausen nach einem Unfall gesperrt. Die A7 Hamburg nach Flensburg ist zwischen Neumünster-Mitte und Nord nach einem Unfall gesperrt, 3 Kilometer Stau. Die A45 Gießen Richtung Dortmund ist zwischen Dillenburg und Haiger-Burbach wegen Brückenarbeiten bis 5.30 Uhr gesperrt. Und die A57 Nimwegen Richtung Krefeld ist zwischen Mörs-Hülsdonk und dem Kreuz Mörs wegen eines brennenden Pkw gesperrt. Und die A620 Saarbrücken Richtung Saarlouis ist zwischen Völklingen und Völklingen-Geislautern wegen einer Baustelle bis 5 Uhr gesperrt. Das war's, gute Fahrt!
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4: Ich bin Klaus Schredder-Grau, Hallöchen.

Wir funken in die neue Woche mit den Bee Gees. How deep is your love? Und jetzt geht's in die 80er mit den Flames of... Ja? Nein, nicht die Flames of Love. Die Flammen der Liebe von Fancy lassen wir diesmal in der Schublade. Es geht um die Flammen des Paradies. The Flames of Paradise von Jennifer Rush und Elton John. Eine Nummer aus dem Jahre 87. Und das war auch tatsächlich der erfolgreichste Titel für Jennifer Rush in den USA. Und in den Billboard Hot 100 konnte sie sich damit platzieren. Es war ihre erfolgreichste Single und auch ihre einzige Top 40 Single. Und jetzt haben wir genug geredet. Jetzt kommen die Flammen des Paradies. The Flames of Paradise. Elton John und Jennifer Rush.

0: Musik von Mr. Robbie Williams.
1: In der ARD-Hitnacht von Sonntag auf Montag, Ende der 80er, da veröffentlichte Phil Collins Another Day in Paradise. Damals war er noch fit und fröhlich unterwegs, mittlerweile ist er ja ein gesundheitliches Wrack. Und das ist auch der Grund, warum bei ihm zu Hause in der Schweiz eine Krankenschwester eingezogen ist, die ihn 24 Stunden lang betreut. Der Mann ist wirklich schwer gezeichnet. 5 Knie-OPs hat er hinter sich. Der hat Nervenschäden, weil seine Wirbelsäule irgendwann mal verletzt wurde. Diabetes, Nierenprobleme. Der Mann hing an der Flasche und das hat seine Krankenakte natürlich noch etwas üppiger erscheinen lassen. Und wir hoffen mal, dass er jetzt mit 75 allmählich mal zur Ruhe kommt. Der Phil Collins, Another Day in Paradise, in der ARD-Hitnacht.

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0: unterwegs. Hier ist der Verkehrsservice in der ARD-Hitnacht. Die A2 Dortmund Richtung Braunschweig ist zwischen Dreieck Hannover West und Hannover Lahe bis 5 Uhr wegen Bauarbeiten gesperrt. Die A3 Nürnberg Richtung Würzburg ist zwischen Wiesentheid und Kitzingen-Schwarzach wegen Bergungsarbeiten gesperrt. Dann die 3 Köln nach Oberhausen, die ist gesperrt zwischen dem Kreuz Breitscheid und dem Kreuz Kaiserberg wegen Bauarbeiten bis 5 Uhr. Die A4 Erfurt Richtung Kirchheimer Dreieck ist zwischen Gotha, Boxberg und Waltershausen nach einem Unfall gesperrt worden. Dann die 7 Hamburg Richtung Flensburg ist zwischen Neumünster Mitte und Nord nach einem Unfall gesperrt, dadurch 3 Kilometer Stau. Die A45 Gießen nach Dortmund ist zwischen Dillenburg und Haiger-Burbach bis 5.30 Uhr gesperrt. Die A620 Saarbrücken Richtung Saarlouis ist zwischen Völklingen und Völklingen-Geislautern bis 5 Uhr gesperrt. Und dann haben wir noch die B36 Rastatt-Karlsruhe ist zwischen Forchheim und Karlsruhe-Grünwinkel nach einem Unfall in beiden Richtungen gesperrt. Gute Fahrt!
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0: Von MDR Thüringen mit Klaus Schrader-Grau und ein Titel, der seit den 80er Jahren immer wieder mal im Radio läuft. Michael Cimbalos Maniac aus Flashdance.

Billy Joel. Um 11:45. Ja, beinahe wäre diese Sendung ohne mich angefangen. Die Deutsche Bahn hatte mich leider heute etwas im Stich gelassen. Ja, manchmal ist es aber auch wirklich schwierig, das muss man ganz ehrlich sagen. 80 Minuten Verspätung hatte die alte Ruckelbahn heute und das war auch wirklich ein Trip heute. Da ging irgendwie auch alles schief. Ich hatte heute mal in der ersten Klasse Platz genommen. Blöderweise war da die Klimaanlage bei knapp 30 Grad Außentemperatur ausgefallen und die zweite Klasse war komplett ausgebucht. Da standen die Leute schon in den Gängen und da dachte ich, ja, was machst du nun? Schwitzen oder stehen? Ich blieb dann da sitzen und hab vor mich hingedünstet mit den anderen Fahrgästen. Und es ging und ging nicht voran. Und ich dachte, meine Güte, nochmal, da muss man doch auch mal in Erfurt ankommen. Ja, um 22 Uhr ist dann der Zug endlich eingefahren. Und dann musste ich wirklich Gas geben, um pünktlich hier noch um 23 Uhr zur Sendung zu kommen. Also wenn die Deutsche Bahn wirklich etwas gut kann, dann ist es ihren Fahrgästen die Zeit zu stehlen.

James Blunt aus dem Jahre 1973 hat er seine Stories besungen. Und in den 70ern bleiben wir gleich auch, denn da gab es damals im ZDF eine Serie mit zwei sehr bekannten Schauspielern. Der eine war Harald Juhnke, ja, und wer war noch die andere? Die andere werden wir in der kommenden Stunde noch einmal hören, denn sie taucht auf bei uns im prominenten Geburtstagskalender. Das war schon ein verrücktes Paar damals. Jetzt bis zu den Nachrichten gibt's noch Sandra mit ihrem Titel Innocent Love und die Nummer von Climie Fisher, Love Changes Everything.

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1: Um 0 Uhr mit Katja Kindermann. Linken-Chef Pantisano schließt eine Unterstützung für einen CDU-Ministerpräsidenten in Sachsen-Anhalt nicht aus. Pantisano sagte im ZDF, die Linke habe in den vergangenen Jahren gezeigt, dass sie Verantwortung für dieses Land übernehme. Aus der Nachrichtenredaktion Simone Kienzle.
2: Das gelte vor allem, wenn es darum gehe, eine AfD-Regierung zu verhindern, so Pantisano. Sachsen-Anhalt wählt am 6. September den Landtag neu. Umfragen zufolge könnte der CDU-Spitzenkandidat und Ministerpräsident Schulze nur mit den Stimmen der Linkspartei wiedergewählt werden. Die CDU schließt eine Zusammenarbeit mit der Linken bisher genauso aus wie mit der AfD. In aktuellen Umfragen liegt die AfD in Sachsen-Anhalt mit deutlichem Vorsprung vor der CDU. Die Linke kommt auf Platz 3.
1: Bundesverkehrsminister Bilger will den Druck auf die Bahnspitze erhöhen. Erfüllt der Konzern Ziele wie die Pünktlichkeitsquoten nicht, müsse sich das auf die Gehälter von Bahnmanagern auswirken, sagte der CDU-Politiker der Bild am Sonntag. Die Idee hatte auch schon sein Vorgänger Schnieder. Der Bund bereitet derzeit eine neue Finanzierungsvereinbarung mit dem Staatsunternehmen vor, in der genau geregelt wird, wie viele Milliarden für die Schieneninfrastruktur fließen. Innenminister Dobrindt will die Zahl der Spezialkräfte im gemeinsamen Drohnenabwehrzentrum von Bund und Ländern verdoppeln. Laut Bild am Sonntag reagiert er damit auf den vereitelten Sprengstoffanschlag mit einer Drohne am Leipziger Flughafen. Aus der Nachrichtenredaktion Sven Weingärtner.
3: Bislang sind es 150 hochspezialisierte Einsatzkräfte in der erst Ende vergangenen Jahres aufgestellten Antidrohneneinheit. Künftig sollen es 300 sein. Auch die Zahl der Stützpunkte soll laut Zeitung von 4 auf 8 verdoppelt werden. Im Alarmfall können die Spezialkräfte schneller an möglichen Einsatzorten wie Flughäfen, militärischen Einrichtungen oder Logistikknoten sein. Dobrindt will zudem, dass in Deutschland mehr zur Drohnensicherheit geforscht wird. Das Wettrüsten erfordere eigene Forschungseinheiten, um Schritt halten zu können, so Dobrindt in der Bild am Sonntag.
1: Durch einen ukrainischen Drohnenangriff auf die russische Großstadt Bjelgorod sind nach Behördenangaben mindestens 6 Menschen getötet worden. Zudem gäbe es fast 30 Verletzte. Mehrere Wohnblocks, ein Verwaltungsgebäude sowie Geschäfte seien beschädigt worden, teilte der zuständige Gouverneur mit. Die Stadt liegt etwa 30 Kilometer von der Grenze zur Ukraine entfernt. Das waren die Nachrichten. Das Wetter in Deutschland: bewölkt, im Süden und Osten vereinzelt Schauer und Gewitter. Tiefstwerte 22 bis 12 Grad. Tagsüber heiter und sonnig, von der Nordsee bis nach Mecklenburg-Vorpommern Regen und Gewitter möglich. Höchstwerte 20 Grad auf Langeoog bis 36 Grad in der Südpfalz. Am Dienstag freundlich, im Süden Schauer und Gewitter möglich. Die Temperaturen liegen dann bei 18 bis 34 Grad. Und am Mittwoch in der Mitte und im Süden zeitweise sonnig. Die Temperaturen hier 19 bis 36 Grad. Es ist jetzt 0 Uhr.
4: Und damit hallo auf die Straßen, der Verkehrsservice in der ARD-Hitnacht. Zunächst eine Gefahreninformation für Niedersachsen. In Hannover-Schmünden kommt es durch einen Industriebrand zu großer Rauchentwicklung. Anwohner werden gebeten, Fenster und Türen geschlossen zu halten und Belüftungsanlagen abzuschalten. Gilt für Hannover-Schmünden in Niedersachsen. Die A2 Dortmund nach Braunschweig ist zwischen dem Dreieck Hannover West und Hannover Lahe bis 5 Uhr wegen Bauarbeiten gesperrt. Die A3 Köln nach Oberhausen ist zwischen dem Kreuz Breitscheid und dem Kreuz Kaiserberg wegen Bauarbeiten ebenfalls bis 5 Uhr gesperrt. Dann die 4 Erfurt Richtung Kirchheimer Dreieck ist nach einem Unfall gesperrt worden zwischen Gotha, Boxberg und Waltershausen. Die A7 Hamburg nach Flensburg ist zwischen Neumünster Mitte und Nord nach einem Unfall gesperrt, dadurch 3 Kilometer Stau. Dann die 45 Gießen nach Dortmund ist zwischen Dillenburg und Haiger-Burbach wegen Brückenarbeiten bis 5.30 Uhr gesperrt. Die A620 Saarbrücken Richtung Saarlouis ist zwischen Völklingen und Völklingen-Geislautern wegen einer Baustelle bis 5 Uhr gesperrt. Und dann haben wir noch die B36 Rastatt-Karlsruhe ist zwischen Forchheim und Karlsruhe-Grünwinkel nach einem Unfall in beiden Richtungen gesperrt worden. Das war's, gute Fahrt!
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4: Mit Klaus Schredergau und damit herzlich willkommen am Montag. Und Tina Turner meint doch, das sei the best.

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1: Mr. Ralph McTell, 11 nach Mitternacht. An diesem Montag, den 10. August. Und da schauen wir mal direkt auf unsere prominente Geburt.

0: den 70ern war sie ganz groß neben Harald Junge zu sehen im ZDF in der Serie Ein verrücktes Paar. Und da haben wir doch glatt mal einen kleinen Ausschnitt rausgesucht. Harald spielt den Einbrecher und Grit erwischt ihn dabei.
1: Scheiße, Mensch. Habt ihr mir schon erwischt jetzt hier?
2: Hilfe!
3: Nicht da, nicht da, so laut, Mensch!
2: Hilfe!
3: Nicht da, seid ihr doch leise, Mensch, jetzt bei den Bullen auf den Hals.
4: Ah, gib mal an, so sieht also ein Verbrecher aus.
1: Ja, die sind mir nicht übel, aber ich hab Hunger.
4: Warum arbeiten sie nicht?
1: Hab ich ja versucht, hab ich noch mehr Hunger von ihr gekriegt.

von Céline Dion. Seit einigen Tagen können Sie uns in der ARD-Nacht auch anrufen unter 0800 80 80 110, kostenfrei für Sie und der läuft ein Anrufbeantworter und da können Sie uns gerne auch eine Nachricht hinterlassen oder Sie machen es wie gehabt über E-Mail ard-hitnacht@mdr.de und diese Möglichkeit hat genutzt der Roland Lenz. Ich hatte Ihnen in der vergangenen Stunde von meinem Bahndesaster von heute Abend erzählt, wie ich denn nur unter sehr schwierigen Bedingungen heute nach Erfurt gekommen bin und Roland Lenz hat uns aus Stuttgart geschrieben. Ja, und die sind ja da ganz besonders gebeutelt in Sachen Hauptbahnhof. Er schreibt, Stuttgart 21 soll im Dezember 31 starten und ein Freund von ihm ist ICE-Lokführer und ist sich sicher, das wird niemals nie so werden, beziehungsweise im Chaos enden. Für Millionen falsche Kabel verlegt und die ganze City ist ein Verkehrschaos. Ja, da kann ich leider auch nicht widersprechen. Ich habe ja eine Zeit lang auch mal ein paar Sendungen beim SWR in Stuttgart moderiert. Ja, und dieser Bahnhof da in Stuttgart, der ist schon wirklich im Moment sehr gewöhnungsbedürftig.

0: was halb eins.
1: Hallo unterwegs, hier ist der Verkehrsservice in der ARD Hitnacht. Hier nochmal die Gefahreninformation für Niedersachsen. In Hannover-Schmünden kommt es durch einen Industriegroßbrand zu starker Rauchentwicklung. Anwohner werden gebeten, Fenster und Türen geschlossen zu halten und Belüftungsanlagen abzuschalten. Die A2 Dortmund Richtung Braunschweig ist zwischen Dreieck Hannover-West und Hannover-Lahe bis 5 Uhr wegen Bauarbeiten gesperrt. Dann die 3 Köln nach Oberhausen ist gesperrt zwischen dem Kreuz Breitscheid und dem Kreuz Kaiserberg ebenfalls bis 5 Uhr. Die A7 Hamburg Richtung Flensburg ist zwischen Neumünster Mitte und Nord nach einem Unfall gesperrt, dadurch 3 Kilometer Stau. Die 45 Gießen nach Dortmund ist zwischen Dillenburg und Heiker-Burbach bis 5.30 Uhr gesperrt. Die A620 Saarbrücken Richtung Saarlouis ist zwischen Völklingen und Völklingen-Geislautern wegen einer Baustelle bis 5 Uhr gesperrt. Und die B36 Rastatt-Karlsruhe ist zwischen Forchheim und Karlsruher-Grünwinkel nach einem Unfall in beiden Richtungen gesperrt. Das war's, allen unterwegs, eine gute Fahrt, kommen Sie gut an.
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1: In dieser Nacht von MDR Thüringen mit Klaus Schräder-Gau. Hallo.

0: auch die müssen wir Urlaub machen. The Dreadlock Holiday 10cc. In der ARD-Hitnacht gleich ins Jahr 2011. Da hatte Tim Bensko seinen ersten großen Hit. Das ist auch schon wieder 15 Jahre her, meine Güte. Nur noch kurz die Welt retten. Und bevor er diesen Hit hatte, hat er erstmal studiert. Und zwar evangelische Theologie und nicht-christliche Religionen an der FU in Berlin. Das war quasi umsonst, denn nach 5 Semestern hat er das geschmissen, das Studium, und ohne Abschluss beendet. War ihm aber auch restlos egal, denn für ihn war immer klar, für Tim: Ich mache irgendwann professionelle Musik und irgendwann geht's auf die Bühne. Er wusste nur noch nicht so genau wann, aber dass es passiert, war sonnenklar.
1: Ja, das ist jetzt aus heutiger Sicht, klingt das irgendwie noch absurder als damals, als ich es die ganze Zeit nur behauptet habe. Aber es ist wirklich so gewesen. Ich habe mir das einfach von klein auf selber eingeredet, dass es auch gar nicht anders geht. Und mir einfach auch nie irgendwie eine Alternative gelassen. Es war immer klar, es läuft auf Musik hinaus, muss nichts Sinnvolles lernen, ich mache Musik.

10 Minuten vor 1. Und Sie können uns schreiben über ard-hitnacht@mdr.de. Und das hat auch der Werner aus Paderborn gemacht. Und er schreibt: Hallo Klaus, ich habe vorhin deine Geschichte gehört über das Bahndesaster, dass du erst 80 Minuten später in Erfurt angekommen bist. Hast du auch in dem Intercity gehockt von Köln nach Gera? Ich sag ja. Genau, der war's. Der hatte 80 Minuten Verspätung. Er hat in der zweiten Klasse gestanden. In Paderborn ist er zugestiegen und wollte auch hier nach Erfurt fahren und hat keinen Platz mehr bekommen. Er schreibt ein Desaster. Ich sag ja, ich saß mittendrin quasi. Aber man kann es nehmen und wenden, wie man möchte. Entweder man schwitzt in der ersten Klasse oder man steht in der zweiten oder umgekehrt. Ist auch völlig egal, aber 18 Minuten ist dann auch wirklich eine Nummer von der Deutschen Bahn, wo man sagt, ja, das hätte auch schneller gehen können. Aber wie das manchmal so ist. Wenn Sie auch irgendwie noch eine lustige Geschichte haben, die Sie mit der Bahn erlebt haben, gerne schreiben ard-hitnacht@mdr.de. Und da gibt es bestimmt eine ganze Menge. Jetzt bis zu den Nachrichten habe ich noch Save Me von Cloud und Musik aus Belgien. Die Soul Sister, The Ray to Your Heart.

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1: Um 1 Uhr mit Katja Kindermann. Linken-Chef Pantisano schließt eine Unterstützung für einen CDU-Ministerpräsidenten in Sachsen-Anhalt nicht aus. Pantisano sagte im ZDF, die Linke habe in den vergangenen Jahren gezeigt, dass sie Verantwortung für dieses Land übernehme. Aus der Nachrichtenredaktion Simone Kienzle.
2: Das gelte vor allem, wenn es darum gehe, eine AfD-Regierung zu verhindern, so Pantisano. Sachsen-Anhalt wählt am 6. September den Landtag neu. Umfragen zufolge könnte der CDU-Spitzenkandidat und Ministerpräsident Schulze nur mit den Stimmen der Linkspartei wiedergewählt werden. Die CDU schließt eine Zusammenarbeit mit der Linken bisher genauso aus wie mit der AfD. In aktuellen Umfragen liegt die AfD in Sachsen-Anhalt mit deutlichem Vorsprung vor der CDU. Die Linke kommt auf Platz 3.
1: Israel hat den Fahrplan des Gaza-Friedensrats zurückgewiesen. Ministerpräsident Netanyahu sagte in einer Kabinettssitzung, die Armee werde nicht aus dem Gazastreifen abziehen, bis die Hamas komplett entwaffnet sei. Netanyahu ist der Ansicht, dass die Hamas nach wie vor in der Lage ist, neue Angriffe zu starten. Der Fahrplan des Friedensrats sieht vor, dass die Hamas ihre Waffen unter internationaler Aufsicht abgibt und Israel anschließend abrückt. Im vergangenen Jahr sind weltweit mindestens 350 Helfer bei humanitären Einsätzen ums Leben gekommen. Das geht aus Zahlen der Aid Worker Security Database hervor. Aus der Nachrichtenredaktion Klaus Regineck.
3: Laut dem Bericht ist die Zahl der getöteten Helfer im Vergleich zu 2024 nur leicht gesunken. Damals kamen 387 von ihnen ums Leben. Traurig auch, mehr als die Hälfte wurden im vergangenen Jahr im Gazastreifen getötet. Darüber hinaus wurden weltweit 322 Helfer verwundet und 235 entführt. Der Sprecher der SOS-Kinderdörfer Breyer verwies darauf, dass die Helfer offiziell durch das Völkerrecht geschützt sind. Dass sie trotzdem immer wieder angegriffen würden, sei nicht hinnehmbar und müsse sich ändern, sagte Breyer dem Redaktionsnetzwerk Deutschland.
1: Durch einen ukrainischen Drohnenangriff auf die russische Großstadt Bjelgorod sind nach Behördenangaben mindestens 6 Menschen getötet worden. Zudem gäbe es fast 30 Verletzte. Mehrere Wohnblocks, ein Verwaltungsgebäude sowie Geschäfte seien beschädigt worden, teilte der zuständige Gouverneur mit. Die Stadt liegt etwa 30 Kilometer von der Grenze zur Ukraine entfernt. Das waren die Nachrichten. Das Wetter in Deutschland. Bewölkt, im Süden und Osten vereinzelt Schauer und Gewitter. Tiefstwerte 22 bis 12 Grad. Tagsüber heiter und sonnig, von der Nordsee bis nach Mecklenburg-Vorpommern Regen und Gewitter möglich. Höchstwerte 20 Grad auf Langeoog bis 36 Grad in der Südpfalz. Am Dienstag freundlich, im Süden Schauer und Gewitter möglich, 18 bis 34 Grad. Und am Mittwoch in der Mitte und im Süden zeitweise sonnig, 19 bis 36 Grad. Es ist jetzt 1.03 Uhr.
4: Hallo unterwegs, hier nochmal die Gefahreninformation für Niedersachsen. In Hannover-Schmünden kommt es durch einen Industriegroßbrand zu starker Rauchentwicklung. Anwohner werden gebeten, Fenster und Türen geschlossen und Belüftungsanlagen auszuschalten. Die A2 Dortmund Richtung Braunschweig ist zwischen dem Dreieck Hannover West und Hannover Lahe bis 5 Uhr wegen Bauarbeiten gesperrt. Die A3 Köln nach Oberhausen ist zwischen dem Kreuz Breitscheid und dem Kreuz Kaiserberg bis 5 Uhr gesperrt. Die A7 Hamburg Richtung Flensburg ist zwischen Neumünster Mitte und Nord nach einem Unfall gesperrt. 3 Kilometer Stau. Nochmal die 7 Hannover nach Kassel nun. Die Autobahn ist zwischen Rüden und Seesen nach einem Unfall gesperrt worden. Die A45 Gießen Richtung Dortmund ist zwischen Dillenburg und Haiger-Burbach bis 5.30 Uhr gesperrt. Die A620 Saarbrücken Richtung Saarlouis ist zwischen Völklingen und Völklingen-Geislautern bis 5 Uhr gesperrt. Und die B36 Rastatt-Karlsruhe ist zwischen Forchheim und Karlsruhe-Grünwinkel nach einem Unfall in beiden Richtungen gesperrt. Gute Fahrt!
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4: Radio für alle von MDR Thüringen mit Klaus Schredder-Grau und passend dazu On the Radio. Hier ist Donna Summer.

Daniel Powder, The Bad Dane. Ob es ein schlechter Tag wird, wird sich noch zeigen. Ja, der gestrige Tag hätte durchaus das Zeug dazu gehabt. Wir sind ein bisschen durch Zufall beim Thema Bahn angelangt. Ja, weil ich hatte heute wirklich sehr, sehr große Schwierigkeiten, hier nach Erfurt zu kommen. Den Intercity, den ich nutzte, der hatte massiv Verspätung und überfüllt und kaputte Klimaanlage und all so ein Zeug. Und ich hatte Sie mal gebeten, uns zu schreiben, falls Sie auch eine hübsche Geschichte über die Bahn haben. ard-hittenacht@mdr.de. Und hat uns die Sandra aus Wuppertal geschrieben. Sie wohnt in Wuppertal und arbeitet in Hagen. Das ist prinzipiell nicht weit auseinander, aber diese Strecke wurde in den letzten Monaten

Aber das ist immer noch besser als Schienenersatzverkehr. Na gut. Also, egal wie du jetzt von Wuppertal nach Hagen kommst, entweder mit der Bahn oder mit dem Ersatzverkehr, wir drücken auf jeden Fall die Daumen. Ersatzverkehr klingt auch irgendwie, ne? Kann man auch missverstehen. Ne? Wenn man nicht in einer Beziehung fremd geht, hat man dann auch Ersatzverkehr. Lassen wir das.

1.20 Uhr, eine Gefahreninformation für Bewohner der Stadt Soest. Durch einen Großbrand einer Lagerhalle im Bereich Friedrich-Bertram-Weg, Elfserweg, kann es zu einer Geruchsbelästigung kommen. Bitte vorsorglich Fenster und Türen schließen, vermeiden Sie Aufenthalte im Freien, so die Feuerwehr vor Ort. In Soest brennt eine Lagerhalle im Bereich Friedrich-Bertram-Weg, Elfserweg. Dort kann es zu Geruchsbelästigungen kommen. Bitte Fenster und Türen geschlossen halten. Ja, wir beschäftigen uns in dieser Nacht ein wenig mit der Deutschen Bahn und da hat uns auch eine E-Mail erreicht, und zwar von Herbert aus Landshut. Er schreibt: Hallöchen, der Bahn ist es deshalb egal, warum sie Verspätung haben oder nicht, weil sie müssen keine Entschädigung zahlen im Gegensatz zu Airlines. Herbert, da muss ich sagen, das ist nicht ganz richtig, weil wenn man mit der Deutschen Bahn fährt und diese Bahn, in der man hockt, hat eine Stunde Verspätung oder mehr als eine Stunde, dann muss die Bahn 25% des Fahrpreises zurückerstatten, und sind es mehr als zwei Stunden, ist es sogar die Hälfte des Fahrpreises. Also da muss ich einmal für die Bahn in die Bresche springen, das ist so nicht ganz richtig. Also auch die müssen zahlen, wenn sie denn massiv zu spät kommen. In meinem Fall war das gestern leider so. Und dann hat uns noch der Michael geschrieben. Er meint: Mensch, wie kann man denn nur mit der Bahn fahren? Kann ich überhaupt nicht verstehen. Ich möchte schließlich auch mal ankommen. Er fährt immer schön mit seinem Auto. Ja, kann man natürlich auch machen, aber viele denken da vielleicht auch aus ökologischen Gründen auch ein bisschen drüber nach. Die Bahn hat da vielleicht eine bessere Bilanz als das Auto, und manchmal ist sie auch ein bisschen schneller als das Auto. Manchmal.

0: halb zwei, was? Hallo, unterwegs zunächst eine Gefahreninformation für Niedersachsen. In Hannover-Schmünden kommt es durch einen Industriegroßbrand zu starker Rauchentwicklung. Anwohner werden gebeten, Fenster und Türen geschlossen zu halten und Belüftungsanlagen abzuschalten. Und hier nochmal die Gefahreninformation für Soest. Hier kommt es durch einen Großbrand in einer Lagerhalle im Bereich Friedrich-Bertram-Weg zu giftigen Rauchgasen. Auch hier bitte Fenster und Türen geschlossen halten. Die A2 Dortmund Richtung Braunschweig ist zwischen dem Dreieck Hannover West und Hannover Lahe bis 5 Uhr gesperrt. Und das gilt auch für die A3 Köln Richtung Oberhausen zwischen dem Kreuz Breitscheid und dem Kreuz Kaiserberg. Die A7 Hamburg nach Flensburg ist zwischen Neumünster Mitte und Nord nach einem Unfall gesperrt, 3 Kilometer Stau. Die A7 Hannover nach Kassel ist zwischen Rüden und Sesem nach einem Unfall gesperrt. Die A45 Gießen Richtung Dortmund ist zwischen Dillenburg und Heiger-Burbach bis 5.30 Uhr gesperrt. Dann haben wir die A48 Koblenz Richtung Dreieck-Vulkaneifel. Die Autobahn ist zwischen Laubach und Ulmen nach einem Unfall gesperrt. Und die A620 Saarbrücken Richtung Saarlouis ist zwischen Völklingen und Völklingen-Geislautern bis 5 Uhr gesperrt wegen Bauarbeiten. Gute Fahrt!
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0: Mit Klaus Schrädergau von MDR Thüringen. Und es gibt manche Songs, da reicht ein Minitakt und schon weiß man, was da auf einen zukommt. In diesem Fall Spandau Ballet.

0: Das war ein Riesenhit für die Communards. Don't leave me this way in der ARD-Hitnacht. Ja, und in dieser Nacht geht's um ein paar kuriose Bahngeschichten. Falls Sie auch welche auf Lager haben sollten, immer gerne her damit. ard-hitnacht@mdr.de. Oder Sie können uns auch anrufen, neuerdings 0800 80 80 110. Und das hat auch der Frank aus Bremen gemacht. Der war mal in Hannover, wollte zurückfahren mit der Bahn und bei Oldenburg, da klemmte es plötzlich.
1: Ja, und in Oldenburg, ein paar hundert Meter vor dem Bahnhof, bleibt der Zug stehen. Und dann kam raus, da war ein Binnenschiff gegen die Brücke gefahren. Und zwar nur ganz kurz vor dem Bahnhof eine Klappbrücke über die Hunte. Ja, und da musste jetzt erstmal nachgeschaut werden, in welchem Zustand die ist. Also fuhr der Zug dann langsam so im Dauerläufertempo wieder zurück. War lustig, das zu sehen, wie die Leute alle mit offenem Munde an den Schranken standen, was da jetzt wohl gerade losging.
0: Ja, wenn die Bahn rückwärts fährt, dann dreht sich die Uhr allerdings nicht auch rückwärts. Nein, das dauert dann alles ein bisschen und dann hat man schon wieder Verspätung. Aber wenn ein Schiff gegen eine Brücke prallt, sollte man nicht unbedingt rüberfahren. Wenn Sie auch eine lustige Bahngeschichte noch für uns haben, die Sie mal erlebt haben, 0800 80 80 110 ist unsere Telefonnummer für den Anrufbeantworter oder ganz normal über E-Mail ard-hitnacht@mdr.de.

Was haben die schöne Mind von Toni Marshall und Self-Control gemeinsam? Musikalisch eher herzlich wenig, aber den gleichen Musikproduzenten. Dahinter steckt nämlich Horst Nussbaum. Sehr bekannt wurde er unter seinem Künstlernamen Jack White. Im vergangenen Jahr ist er gestorben. 8:58, gleich die Nachrichten. Bis dahin gibt's noch R.E.M. und ein bisschen Cat Stevens, The Moon Shadow.

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1: Um 2 Uhr mit Katja Kindermann. Linken-Chef Pantisano schließt die Unterstützung seiner Partei für CDU-Ministerpräsident Schulze bei der Wahl in Sachsen-Anhalt nicht aus. Die Linke habe in den vergangenen Jahren wiederholt Verantwortung gezeigt, sagte er im ZDF. Die CDU lehnt eine Zusammenarbeit mit der Linken bisher ab. Pantisano sagte, es gehe darum zu verhindern, dass eine rechtsextreme Partei an die Macht kommt.
2: Es ist mein Land, es ist das Land meiner Eltern, es ist das Land von Millionen von Menschen, die es mit aufgebaut haben und die jeden Tag arbeiten gehen. Und ich wehre mich dagegen, dass ein irgendein dahergelaufener Politiker einer rechtsextremen Partei uns dieses Land wegnimmt und meint, uns rauswerfen zu müssen. Und da will ich an die Verantwortung der CDU appellieren, die sie hat, zu verhindern, dass solche Politiker an die Macht in diesem Land kommen.
1: Der linken Vorsitzende Pantisano im ZDF. Der Präsident des Kieler Instituts für Weltwirtschaft, Schularik, hat Verteidigungsminister Pistorius falsche Prioritäten bei der Modernisierung der Bundeswehr vorgeworfen. Der Süddeutschen Zeitung sagte der Ökonom, ein Großteil des Geldes fließe weiterhin in Panzer, Fregatten und andere herkömmliche Waffensysteme. Stattdessen müsse stärker in Zukunftstechnologien investiert werden, wie in künstliche Intelligenz, Robotik, Drohnen und Satellitentechnik. Andernfalls drohe ein Großteil der 700 Milliarden Euro zu verpuffen, die bis 2030 für die Bundeswehr vorgesehen seien. Bundesverkehrsminister Bilger will den Druck auf die Bahnspitze erhöhen. Erfüllt der Konzern Ziele wie die Pünktlichkeitsquoten nicht, müsse sich das auf die Gehälter von Bahnmanagern auswirken, sagte der CDU-Politiker der Bild am Sonntag. Die Idee hatte auch schon sein Vorgänger Schnieder. Der Bund bereitet derzeit eine neue Finanzierungsvereinbarung mit dem Staatsunternehmen vor. In Birmingham kämpfen Europas beste Leichtathletinnen und Leichtathleten um die EM-Titel. Auch das deutsche Team hofft auf mehrere Medaillen. Irina Gneb aus der Sportredaktion.
3: Allen voran Yemesi Mabry, die Kugelstoß-Olympiasiegerin, ist die heißeste Kandidatin auf das erste deutsche Edelmetall. Mabry ist eine von nur 2 Europäerinnen, die dieses Jahr schon über 20 Meter gestoßen haben. Und sie selbst ist guter Dinge, dass sie vorne mitspielen kann. Außerdem wird Europas schnellste Frau gesucht, natürlich mit Gina Lückenkämper. Die Europameisterin von München über die 100 Meter ist nach einem Zeckenbiss allerdings zuletzt nicht in Topform gewesen. Auch 2 deutsche Medaillenhoffnungen sind zu sehen. Für Hindernisläuferin Gesa Krause und Hammerwerfer Merlin Hummel geht es um die Qualifikation fürs Finale.
1: Das waren die Nachrichten. Das Wetter in Deutschland bewölkt, im Süden und Osten vereinzelt Schauer und Gewitter, Tiefstwerte 22 bis 12 Grad. Tagsüber heiter und sonnig, von der Nordsee bis nach Mecklenburg-Vorpommern Regen und Gewitter möglich. Höchstwerte 20 Grad auf Langeoog bis 36 Grad.